0: So, da sind wir wieder bei Radio Darmstadt. Mein Name ist Luke Wallett und heute geht es um eine Band, um Nuja Kascha. Ich hoffe, ich habe es richtig ausgesprochen. Sie spielen am Jazzclub in Darmstadt in der Mauerstraße 17 64289 Darmstadt am Samstag, den 17.10. Der Einlass ist um 19.30 Uhr und es beginnt um 20.30 Uhr. Der Eintritt kostet 20 Euro, für Vereinsmitglieder 15 und für Studenten sogar nur 10 Euro. Ja, hi erstmal. Ihr seid ja drei Leute, vielleicht stellt ihr euch erstmal nacheinander vor.
1: Hi, ich bin der Vincent und bin Schlagzeuger.
2: Hi, ich bin der Julian und ich spiele Keys und Geige bei Nuja Kascha.
3: Hi, ich bin der Philipp und spiele Bass.
0: Hi, ihr drei. Ja, erstmal würde mich interessieren, Nuja Kascha, was ist das für ein Name? Woher kommt der? Hat der irgendwie eine tiefere Bedeutung?
2: Er ist sozusagen daraus entstanden, dass wir früher als Backingband für ein Hip-Hop-Duo gespielt haben. Mhm. Und da sind wir eher als Kumpels eingesprungen, weil die halt noch eine Band gesucht haben, zusätzlich zu ihren Beats. Und auf der ersten Tour wurden wir dann getauft als Lakeside Boys. Und damals, als wir noch jung und munter waren, haben wir uns gedacht, ja, okay, das ist cool. Inzwischen sind wir auch alle Anfang 30 oder 30 und haben uns dann irgendwann gedacht, ja, irgendwann wollen wir nicht mehr als Lakeside Boys auf der Bühne stehen, wenn wir halt nicht mehr vielleicht uns als Boys bezeichnen wollen. Mhm. Und sind dann auf Namenssuche gegangen und wollten eigentlich einen Begriff haben, der als eher ein Kunstwortbegriff finden. Und sind dann bei dem Begriff Buja Kascha gelandet, aus dem Grund, dass bei den Teenage Mutant Ninja Turtles der Michelangelo mit den Nunchucks das immer sagt, wenn er irgendwas Cooles macht. Und irgendwie hat uns das gefallen, wie das Wort sich anfühlt, wenn man das ausspricht. Und dann haben wir überlegt, was wir vielleicht damit irgendwie machen können, wie wir das vielleicht ein bisschen verändern können. Und dann kam eben das, statt dem Buja haben wir das Nuja, weil dadurch irgendwie viel abgedeckt ist. Einmal von das Nuja, das Jazzige, Nu Jazz ist irgendwie mit drinnen. Dann, wir kommen auch zur Hälfte aus Nürnberg, dann haben wir irgendwie das Nürnberg auch mit drinnen. Genau. Und dann ist es Nuja Kascha geworden.
0: Okay, also eine schöne Geschichte. Und jetzt hast du schon gesagt, Nu Jazz, was seid ihr denn für eine Band? Was macht ihr denn für Musik?
1: Also wir sind als Trio unterwegs und produzieren auch als Trio unsere Musik. Und unsere Musik nimmt sich so ein bisschen mit auf eine Reise. Also wir versuchen so genre-technische Begriffe so ein bisschen zu vermeiden, einfach nur, weil es dann einen sehr in eine Schublade packt, aber man kann auf jeden Fall in der musikalischen Reise, die man mit uns mitmacht, sind auf jeden Fall Jazz-Elemente drin, Groove-Elemente. Wir sind eben, wie Juli gerade schon gesagt hat, kommen schon auch einfach aus dem Hip-Hop, das heißt, ja, der Hip-Hop das Hip-Hop-mäßige Denken und Produzieren sind schon auch dabei. Also unsere Musik oder unser Konzert sehen wir so ein bisschen als eine große Reise, in die wir das Publikum mitnehmen und verschiedene Klangwelten abfahren. Das kann klassisch Hip-Hop-mäßig sehr trocken sein, aber dann auch großorchestral werden.
0: Mhm, also vieles abgedeckt und jetzt hast du schon davon gesprochen, ihr hattet jetzt schon Auftritte. Wo waren die und wie waren die für euch?
3: Wir spielen ja schon ein Weilchen zusammen. Wenn ich jetzt überlegen müsste, seit 2018 mit Fergix Fisherman, mit dem Hip-Hop-Duo und als Nuja Kascha sind wir unterwegs. Naja, so sagen wir mal seit 2,5, 3 Jahren. Mhm. Und sind auch schon rumgekommen in ganz Deutschland, aber auch waren in Österreich schon, in zum Beispiel in Innsbruck, haben auch in Wien schon gespielt.
2: UK, ja,
3: genau, mit Fergix Fisherman waren wir auch in UK auf dem Great Escape Festival. Und Deutschland, ja, auch von Norden nach Süden, Hamburg, Berlin. Wir waren auch schon mal in Darmstadt.
0: Oh, okay, wo wart ihr da?
3: Auch im Jazzclub tatsächlich.
0: Und wie war das für euch?
3: Es war cool. Ich wenn ich mich jetzt dran zurückerinnere, da waren wir auch noch zu viert unterwegs. Wir waren nämlich bis ungefähr vor einem Jahr ein Quartett. Wir hatten noch einen Gitarristen dabei, den Josh, der ist allerdings dann Anfang letzten Jahres ist der Papa geworden und hat dann auch ja, seinen Fokus natürlich dementsprechend ein bisschen umgeschiftet. Und als Josh dann rausgegangen ist, haben wir gesagt, okay, wir versuchen das einfach so als Trio weiterzumachen und auch keinen Ersatz dafür zu finden. Aber jetzt, wo ich an Darmstadt denken musste, es war auch, glaube ich, sogar eines unserer letzten Konzerte mit unserem Gitarristen. Und
1: war sehr schön.
3: Ja, es war sehr schön.
0: Das ist sehr schön immer zu hören und natürlich Glückwünsche an Josh. Vater zu sein ist ja immer ein großes Ding. Also,
3: wir sagen es ihm.
0: Sehr gut. Dann würde mich noch interessieren zu euren Songs. Es ist ja immer ein sehr unterschiedliches Thema, wie man zu diesen Songs kommt. Wie ist es bei euch? Sitzt ihr da im Keller zusammen oder habt ihr da einen festen Spot, wo ihr euch immer ist, wo ihr immer seid? Gibt es dann einen, der sagt, ich spiele mal los, ihr kommt rein oder wie ist euer Prozess da?
2: Also du hast schon ganz viele Punkte eigentlich schon genannt. Also, es gibt jetzt keinen Weg, den wir immer fahren, sondern es ist schon immer ein bisschen unterschiedlich. Ich meine, wir können vielleicht mit dem Ort anfangen. Also das Album haben wir hauptsächlich in Nürnberg in der Mutz heißt es aufgenommen. Das ist eigentlich so ein Musikverein und die haben eine Location und oben drüber auch ein Studio. Und das ist irgendwie sehr, sehr cool und wird sehr, sehr wenig genutzt. Außer von uns.
3: Also, es ist zum Wohnzimmer
2: gegangen. Ja, genau. Also wir haben uns letztes Jahr da regelmäßig eingesperrt für eine Woche und haben da produziert und aufgenommen. Und jetzt zum Aufnahmeprozess an sich ist es so, dass entweder einer vielleicht eine Idee mitbringt, die er sich selber überlegt hat. Einfach eine kleine Skizze, ein Pattern, ein Groove beim Schlagzeug oder eine Harmoniefolge oder ein Bass-Groove. Und dann kann es aber auch sein, dass jemand vielleicht einen Song gehört hat, der irgendwie einen inspiriert und dann hören wir uns den zusammen an und arbeiten vielleicht in die Richtung. Genau.
0: Habt ihr da so die große Inspiration?
2: Wie meinst du das, wenn wir einen Song hören?
0: Ja.
2: Von anderen Künstlerinnen sozusagen? Mhm. Ja, auf jeden Fall. Also es ist da nicht so, wir wollen den jetzt eins zu eins so machen, sondern es kann dann aus jedem Genre sein. I don't know, wir hören komplett durch die Bank alles. Es kann ein Metal-Song sein, wo dann einfach man sich denkt, ah geil, was die Gitarre da gerade in dem Takt für ein Pattern spielt, ist irgendwie cool oder spannend. Lass das mal vielleicht einfach rausnehmen und den Keys in die linke Hand packen. Und dazu neue Akkorde finden und dann entsteht meistens relativ schnell, kommen dann die Einflüsse von jedem Einzelnen mit rein. Dann so, ah ja, okay, dann fällt mir der und der Groove ein oder hier kannst du das und das mal spielen. Und daraus entsteht relativ viel, relativ schnell tatsächlich auch immer.
0: Ja, das ist ja, ich finde es immer sehr spannend, das zu hören, weil es bei jeder Band irgendwie anders, es gibt natürlich immer Gemeinsamkeiten, aber ich finde es immer sehr spannend, was man auch so für Musik hört und wo die Einflüsse herkommen. Ich würde jetzt aber auch noch sehr gerne interessieren, du hast jetzt schon über ein Album gesprochen, kannst du mal oder könnt ihr mal zu sagen, habt ihr den einen Lieblingssong, den ihr habt von eurem Album?
1: Oh, das ist eine schwierige Frage.
3: Ist eine gute Frage.
1: Ich glaube, das wird bei uns wahrscheinlich jeder ein bisschen anders sagen. Mein Favorite tatsächlich, den weiß ich, dass die anderen den nicht so gerne mögen, ist der allerletzte Song auf dem Album, Pizza Casa. Irgendwie taugt mir der, weil der so ein bisschen, der kommt so brav daher und hat aber so einen verspulten Groove und irgendwie kommt so ein bisschen unerwartet ganz am Ende vom Album. Das also, würde ich sagen, ist mein Favorite.
3: Also ich muss da kurz reingrätschen, dass ich ihn nicht so mag. Das ist jetzt so nicht ganz. aber du hast recht, er wäre auf jeden Fall nicht mein Favorite. Ich glaube, mein Favorite auf dem Album ist der 7. Track. Das ist Nimbus. Mhm.
1: Könnte ich auch mitgehen.
2: Mhm. Ja, scheiße. Ich habe gedacht, wir kriegen wenigstens eine Gemeinsamkeit hin, aber ich glaube, ich würde den auch nicht nehmen. Also ich würde tatsächlich Spectral, den ersten Song, nehmen.
0: Mhm. Also.
2: Ich finde, der deckt irgendwie, da ist irgendwie alles drin, was wir irgendwie, was uns ausmacht. So, von Sound her.
1: Perfekt, oder? Dann hast du den ersten Song, den letzten und den mittleren Song. Also wir sind uns sehr einig auf jeden Fall.
0: Ja, aber das ist doch gut auch für eine Band, dass man nicht immer der gleiche Typ ist, sondern dass man viele verschiedene Einflüsse hat. Das macht ja dann auch mal einen Live-Auftritt oder sowas nochmal besser, finde ich. Also ist Ansichtssache. Was davon kann man denn erwarten, wenn man jetzt nach Darmstadt in den Jazzclub geht? Was spielt ihr für Musik? Habt ihr vielleicht auch irgendwie noch Coverstücke, die ihr noch zusätzlich spielt?
3: Also Coverstücke haben wir tatsächlich gar keine. Wir spielen ausschließlich unsere eigenen Kompositionen. Und was man erwarten kann, sind natürlich alle Songs des neuen Albums werden wir live performen. Bis auf, es gibt auf dem Album zwei kleine Skizzen, die werden wir nicht so eins zu eins performen, aber ansonsten werden wir natürlich alle Songs vom neuen Album performen und zusätzlich auch noch ältere Produktionen. Und was man erwarten kann, ist, dass wir live unsere Show mit Übergängen zwischen Songs noch ein bisschen ausbauen werden. Es wird solistische Parts geben, wo wir an unseren Instrumenten Solo spielen werden. Es wird auf jeden Fall, wir haben diese Show, die wir in Darmstadt spielen werden, auch jetzt erst einmal live performt. Das war zu unserem Album-Release vor 2 Wochen. In München haben wir da gespielt und das ist auch immer spannend, wenn man dann so ein neues Set vorbereitet, wie wirkt es dann auch für die Zuschauer? Und ich würde aber sagen, München hat uns auf jeden Fall sehr gut gefallen, wie das Set kommt. Und von daher freuen wir uns auch schon, nächste Woche in Darmstadt das Set so wieder spielen zu können.
0: Ja, das freut mich doch. Wie lange kann man da erwarten, dass es geht? Also Beginn ist ja 2030. Habt ihr da eine grobe Zeitangabe oder ist es eher Open End?
1: Tatsächlich, also wir haben so ein klassisches 1,5-Stunden-Set. Mhm. Wir werden noch, muss man mit dem Set jetzt noch sehen, wie weit das im Jazzclub dann vielleicht auf 2 Sets aufgeteilt wird, weil das ist dann oft im Jazzclub so, dass durch die Gastro es dann doch auch gewünscht wird, dass es eine Pause gibt und das Publikum es so gewohnt ist. Das heißt, es kann sein, dass wir auch noch eine Pause einbauen werden, aber ich schätze mal, dass alles in allem mit danach noch ein bisschen CDs oder Vinyls kaufen, dass man so gegen 10:30 oder sowas, dass wir dann fertig sind.
0: Okay, perfekt. Und jetzt hast du auch schon angesprochen, eure CDs und Vinyls. Habt ihr dann da einen Merch-Shop stehen?
1: Genau, so ist es. Also wir haben das Album auf Vinyl pressen lassen und auf CD und haben auch noch ein paar T-Shirts und freuen uns natürlich über die Unterstützung auch durch den Kauf von Merchandise-Artikeln bzw. Tonträgern, weil in den heutigen Zeiten es jetzt nicht mehr so ist, dass nur weil viele Leute die Musik auf digitalen Streaming-Plattformen hören, man deshalb dann gleich irgendwie das Ganze finanziert bekommt. Und das ist für uns schon auch eine wichtige Unterstützung und ein wichtiger Zweig, das so zu machen und die Musik über Tonträger und Merchandise zu vermarkten.
0: Auf jeden Fall. Und jetzt würde mich auch nochmal interessieren, für wen ist das Ganze? Habt ihr da eine bestimmte Zielgruppe, eine Altersgruppe oder so? Oder sagt ihr, das kann eigentlich jeder Begeisterte kommen?
2: Ich glaube, es ist tatsächlich eins unserer erklärten Ziele, dass es keine Altersbegrenzung so insofern gibt, sondern wir freuen uns eigentlich am meisten, wenn im Publikum Jugendliche sind, von, keine Ahnung, einer oder eine, die gerade Abi macht, bis hin zu der Besten, die mit ihrem Opa da hinkommt. So. Und dass eigentlich jeder die Chance hat, in der Mucke was zu sehen oder zu fühlen, glaube ich. Und das nicht darauf begrenzt ist, dass man jetzt irgendwie krass viel Jazz gehört haben muss in seinem Leben. Und gleichzeitig aber auch diese Zuhörer oder Zuhörerinnen, die halt irgendwie sehr, vielleicht sehr jazzaffin oder einfach generell audioaffin ist, auf jeden Fall sich da was abgewinnen kann. Mhm. Aber im Endeffekt freuen wir uns einfach, wenn es keine Altersgrenzen gibt bei uns beim Zuhören oder im Publikum.
0: Ja, Altersgrenzen sind ja auch immer ein bisschen begrenzend, wie der Begriff ja schon sagt. Und lieber mal ein bisschen offener lassen, finde ich auch gut. Vielleicht habt ihr nochmal so einen Satz, mit dem ihr das nochmal zusammenfassen könnt, warum man unbedingt zu euch gehen sollte. Was euch ausmacht.
2: Können wir verhandeln und zwei, drei Sätze draus machen?
0: Oder natürlich, keine Sorge.
2: Sehr gut. Also, ich würde sagen, eins unserer Hauptsachen ist, dass wir first and foremost drei Menschen sind, die sich sehr, sehr, sehr, sehr gerne haben. Also wir kennen uns seit über 10, manchmal 15 Jahren schon. Und wir machen Musik aus dem Grund heraus, dass die Beziehung untereinander so schön ist. Und das ist ein Vibe, den wir nehmen wir eigentlich immer mit auf die Bühne und den spürt man auch im Publikum zu 100%. Und gleichzeitig machen wir Musik, die gleichzeitig einen zum Tanzen anregen kann. Und man kann im Jazzclub vielleicht mal den Stuhl zur Seite schieben und ein bisschen abgehen. Oder auch einfach die Augen zu machen und sich von irgendwie einem Sound und Effektwolken einfach mal ein bisschen wegtragen lassen aus Darmstadt raus, vielleicht irgendwo anders hin.
0: Ja gut, das war ja noch alles im Rahmen, keine Sorge.
2: Okay. Ich dachte mir jetzt gerade, wie streng willst du mit den Nebensätzen, aber wird schon gehen.
0: Mir ging es nur darum, nochmal den Zuhörern zu zeigen, so was seid ihr, ne? Was macht ihr und alles Mögliche. Gut, aber ihr habt es gehört, wenn ihr tanzen wollt oder einfach mal die Augen zumachen wollt und euch vielleicht in eine andere Welt versetzen wollt, wenn ihr einfach Spaß haben wollt zu Jazz oder insgesamt zu Nuyakasha, dann seid ihr herzlich eingeladen in den Jazzclub Mauerstraße 17 64289 Darmstadt am Samstag, den 17.10. geht es los, 19.30 ist Einlass und es geht dann um 20.30 wirklich los. Angepeilt, haben wir gehört, sind etwa anderthalb Stunden, mal sehen, wie das wird. Eintritt kostet 20 Euro, für Vereinsmitglieder 15 und für Studenten nur 10. Und dann wäre ich jetzt auch schon am Ende. Ich würde mich sehr bedanken für eure Zeit und für das Interview.
2: Vielen Dank dir.
1: Danke dir. Vielen Dank.

Das war Nimbus von Nuja Kasha, der zweite von den drei Lieblingssongs. Am Anfang haben wir Spectral gehört und jetzt am Ende kommen wir noch zum letzten Song, nämlich zu Pizza Casa. Das ist auch der letzte Song von dem Album und danach geht es weiter mit meiner Kollegin und der Band Freshly Married. Viel Spaß euch dabei, aber jetzt erstmal nochmal der Song.

0: So, herzlich willkommen bei der Gig-Parade. Wir haben heute ein Bandmitglied von Freshly Married. Welcome.
1: Hello.
0: Yes, schön dich zu hören. Willst du dich mal vorstellen, damit die Zuhörerinnen sich einfach mal ein Bild von dir machen können und gerne auch deine Bandkollegen ein bisschen präsentieren? Diese könnten heute leider nicht da sein.
1: Ja, ich bin der Jonas von Freshly Married. Ich bin der Drummer und die Band besteht unter anderem auch aus Paul, das ist der Sänger und Gitarrist. Der Seb ist der andere Gitarrist und Felix ist unser Bassist. Und ja, wir existieren so in der Konstellation auch erst seit letztem Jahr. Genau, und haben unser erstes Album am Start und gehen damit jetzt auf Tour und kommen unter anderem auch am 16.10. nach Darmstadt.
0: Yes, genau, da kann man euch live hören. Darf ich fragen, wie seid ihr auf Freshly Married gekommen?
1: Ja, das war tatsächlich eine recht dumme Geschichte. Wir waren auf der Suche nach einem Bandnamen, der eingängig ist und im Kopf bleibt. Und wir hatten ein paar Vorschläge auf dem Tisch und Freshly Married ist uns als einzigster Name über Wochen im Kopf geblieben. Und ja, dann ist es der Name geworden.
0: Yes. Ja, darf ich fragen, seit wann du Musik machst, beziehungsweise wie du dazu gekommen bist oder wie ihr euch auch gefunden habt? Wenn du sagst, ihr seid noch relativ neu bei der Sache, wie ist das Ganze abgelaufen? Wie kann ich mir das vorstellen?
1: Also ich mache schon, seit ich 10 bin, eigentlich Musik. Und ja, wir haben uns über sämtliche Ecken von einem Jahr zusammengefunden, weil wir mit unserem alten Bandprojekt, wo auch der Paul dabei war, erstmal einen Bassisten gesucht haben und dann sind wir aber irgendwie auf den Fab gestoßen, hatten auch Bock, was mit einer zweiten Gitarre zu machen. Und ja, so hat sich das dann ergeben. Und dann haben wir auch schon angefangen, Songs zu schreiben und dann ging das eigentlich alles recht schnell.
0: Also ihr seid erst gar nicht in die Cover-Ecke gerutscht, sondern wart direkt bei der Sache und habt gesagt, komm, wir wollen was Eigenes kreieren.
1: Genau, weil wir so eigentlich schon immer auch, also vor allem der Paul und ich, schon immer Musik gemacht haben und auch zu zweit viel geschrieben haben und ja, das war eigentlich immer unsere Ambition, direkt mit der eigenen Musik an den Start zu gehen.
0: Ja, darf ich auch fragen, wie so ein Entstehungsprozess dann hinter dem Song aussieht? Also wie kommt ihr darauf, wie verarbeitet eure Musik? Gibt es irgendwelche prägenden Ereignisse in eurem Alltag, wo ihr sagt, das wollen wir immer mit reinnehmen?
1: Also im Großen und Ganzen sind vor allem die Texte an unsere persönlichen Emotionen und Erfahrungen geknüpft. Ja, und meistens kommt dann eben einer mit einer Idee, sei es auf der Gitarre oder eine Gesangsmelodie oder auch schon ein fertiger Text. Und dann setzen wir uns zusammen und arbeiten das eben aus an den Instrumenten und ja, tauschen uns auch viel aus wie über die Struktur etc. Und ja, da wird es dann halt zum Gemeinschaftsprojekt.

0: das ist uns auch wichtig. Also wir schreiben eigentlich immer zusammen, dass es halt eben das Bandprojekt ist und nicht eine Einzelperson.
1: Hm. Welche Person übernimmt dann immer welchen Part? Also sagt die eine Person dann, oh mein Gott, Leute, ich habe jetzt hier eine catchy Melodie, lass mal das umsetzen? Oder ist das einfach immer so ein bisschen spontan aus der Situation heraus?
0: Eigentlich mit den Melodien und auch schon mit Songideen kommt der Paul meistens um die Ecke. Er schreibt da auch viel schon auf der Akustikgitarre vor. Und meistens bauen wir dann daraus unser Gerüst. Eine bestimmte Aufgabenverteilung gibt es da eigentlich gar nicht. Hm. Also wir schmeißen erstmal alles in einen Topf, rühren gut um und ja, dann kommt da meistens was ganz Gutes bei raus.
1: Also, für die ganz Neugierigen könnt ihr das auch gerne gleich hören. Wir spielen eure Mucke natürlich ab. Da wollte ich euch auch einfach fragen, oder dich, was war so der Anreiz da vor dem Album jetzt? Reactive Attachment heißt das. Sind da immer so für Songs mit dabei? Kann man sich das vorstellen, wenn man das jetzt noch nicht so gehört hat oder jetzt noch nicht direkt gehört hat?
0: Also es geht in Richtung Post-Punk mit einer guten Portion Emo. Auch drin, Songs wie ACAC sind eher in Richtung Punk, recht schnell, auch ein bisschen happy. Und ja, der Rest des Albums ist eigentlich sehr melancholisch und auch langsamer. Wir haben zu 3 Songs Musikvideos gedreht, die ihr auch auf YouTube finden könnt. Einfach unter Freshly Married. Vielleicht was Besonderes ist, wir haben dieses ganze Projektalbum plus Musikvideos etc. haben wir komplett DIY gemacht. Also wir hatten im Endeffekt gar kein Budget, sondern haben halt alles irgendwie selbst auf die Beine gestellt. Vom Songwriting bis zum fertigen Album. Ja, und darauf sind wir auch besonders stolz, dass das alles so geklappt hat. Und jetzt eben auch die Tour ansteht und ja.
1: Ja, also ihr macht Mucke eigentlich wirklich, weil es von Herzen kommt und nicht wirklich wegen des Geldes oder so, sondern wirklich einfach aus Leidenschaft und Liebe. Und ich denke mal, das hört man dann spätestens, wenn man euch dann auch live sieht, da merkt man dann, wie leidenschaftlich ihr da mit dabei seid. Ja,
0: exakt.
1: Reactive Attachment, was ist die Story hinter dem Album, wenn ich fragen darf? Gibt es da auch einen bestimmten Song, den du sagst, oh mein Gott, ja, der ist mir echt ans Herz gewachsen oder damit habe ich auf jeden Fall was verarbeitet oder verbunden?
0: Also eigentlich ist jeder Song für uns alle irgendwo Verarbeitung von sämtlichen Dingen.
1: Mhm.
0: Ja, uns ist über den Prozess aufgefallen, dass vor allem In Bloom auf dem Album heraussticht. Das ist, haben wir jetzt auch nachdem wir alles fertig hatten, den wirklich als eigentlich besten Song vom Album so ein bisschen deklariert. Ja.
1: Du hast gerade schon angeschnitten In Bloom. Darf ich fragen, was dahinter steckt? Also, weil du sagst, okay, das ist auf jeden Fall so mitunter einer der bedeutsamen Songs. Also, die sind natürlich alle sehr wertvoll für euch, aber wo würdest du sagen, okay, das ist auf jeden Fall für dich entscheidend und was war der Anlass für den Song?
0: Also ich habe da so ein bisschen im Kopf, dass In Bloom der einzige Song auf dem Album ist, den der Fab geschrieben hat. Und er handelt von einer Geschichte, von der auch eigentlich nur der Fab berichten kann. Deswegen würde ich da jetzt vom Text einfach mal weggehen und einfach auf die Energie des Songs gehen. Mhm. Weil da für mich vor allem raussticht, dass wir zu dritt mit allen 3 Stimmen wirklich im Refrain komplett nach vorne gehen. Und ja, der Song bewegt mich persönlich eigentlich immer, sobald ich ihn spiele. Ja, so genau beschreiben kann ich es gar nicht. Irgendwas macht die Musik da mit einem.
1: Darf ich fragen, was sie mit dir macht? Also was fühlst du dabei, wenn du dann die Musik machst? Besonders gerne dann auch den Song. Was kommt da in dir auf? Was für Gefühle sind das? Weil letztendlich ist das auch die tiefere Message, wenn man sich Musik anhört.
0: Meistens so ein Kopf-aus-Moment. Hm. Also, dass mal alles auf der Welt gerade stillsteht und ja, einfach schwerelos. So würde ich es beschreiben. Ja.
1: Also du möchtest auf jeden Fall bei den Zuhörerinnen gerne ein Gefühl von Leichtigkeit erzeugen durch die Musik. Einfach etwas, wo man sagt, okay, ich kann jetzt abschalten. Ich stecke mir die Kopfhörer ein und dann hüpfe ich in die U-Bahn und kann das auch vergessen, was um mich herum passiert.
0: Ja, so in etwa. Oder halt vielleicht auch nicht vergessen, sondern sich auch mit einem Thema auseinandersetzen, aber dadurch verarbeiten. Also das ist auch so ein Ding ist von, okay, ich gehe vielleicht jetzt mal tiefer in auch vielleicht irgendeinen Mist rein, der gerade in meinem Kopf los ist und danach ist es aber besser. Also das ist ein bisschen wie Medizin wirkt. Weil so wirkt es zumindest auch auf uns, wenn wir diese Musik spielen.
1: Dass du sagst, okay, das heilt mich irgendwo im
0: Inneren. Genau, irgendwo gibt mir das vielleicht ein Stück weit Heilung oder Zufriedenheit.
1: Ein bisschen dreist die Frage vielleicht, aber warum sollte dann jemand, der euch zum ersten Mal entdeckt vielleicht, euch auch noch gar nicht kennt, ihr seid ja relativ new, ausgerechnet zu eurem Konzert kommen? Wenn man das jetzt hier so hört, denkt man sich, okay, maybe, baby, aber gibt's irgendwas, wo du sagst, ey Leute, ihr müsst unbedingt da sein?
0: Also wenn ihr auf ehrliche, emotionale Musik abgeht, dann seid ihr bei uns genau richtig, würde ich eigentlich sagen. Wir versuchen mit jedem Konzert mehr als 100% auf die Bühne zu bringen. Und ja, das Schönste ist für uns eigentlich, wenn wir Menschen erreichen, die vielleicht bei gewissen Themen, die wir auch in den Songs ansprechen, mitschwingen können, aber auch einfach mit der Musik mitgehen können, sei es lachen, tanzen, weinen, ganz egal.
1: Wie würdest du deine Musik beschreiben? Was würdest du sagen, geht auch in dir vor? Also ja.
0: Okay, also auf jeden Fall im Vordergrund steht bei uns auf jeden Fall die Energie, was auf jeden Fall ja auch Punkmusik immer beinhaltet.
1: Ja.
0: Natürlich eine sehr emotionale Komponente. Es ist manchmal sehr melancholisch, was aber durchaus auch, glaube ich, sehr mitreißend sein kann. Also dass man sich so ein bisschen auch vor allem im Publikum davon mitreißen kann, vielleicht auch in eine nicht so schöne Emotion zu gehen, aber darin trotzdem was Positives zu sehen.
1: Mhm.
0: Und ja, ich würde sagen, dass wir das versuchen, auch also von der Bühne ins Publikum zu verkörpern. Ja, im Vordergrund steht die Energie und die ist eigentlich von Grund auf positiv.
1: Yes. Ja, die Punk-Szene kreidet ja schon so ein bisschen an, was vielleicht manche Leute als Rebellion bezeichnen würden. Würdest du dich da auch wiederfinden, auch mit der Musik? Oder würdest du eher sagen, nee, mach das einfach nur wegen der Mucke und weil ihr Punk gerne mögt?
0: Ich bin da persönlich der Meinung, dass Musik eigentlich immer was Politisches beinhalten sollte, weil es generell ja eine Kunstform ist und Kunst sollte immer anprangern. Und was wir nicht zwingend über unsere Texte machen, aber halt viel auch über unser Social Media etc., prangern wir schon auch einige Dinge an und das ist auf jeden Fall die Komponente des Punk, die da auch sehr mitschwingt.
1: Ist dir da schon mal irgendwas aufgefallen oder passiert, wo du sagst, oh mein Gott, jetzt habe ich genau das erreicht, was ich schon immer erreichen wollte, dass vielleicht jemand auf euch zugekommen ist und gesagt hat, oh mein Gott, ihr habt mich zutiefst berührt oder jetzt durch die Punkmusik bin ich tatsächlich dort eher so in eine Schiene geraten, wo ich sage, da kann ich mich mit identifizieren.
0: Auf die Musik bezogen habe ich das tatsächlich schon öfter erlebt, dass auch teilweise wildfremde Menschen auf uns zugekommen sind, die gesagt haben, okay, mir hat heute dieser Abend mit eurer Musik echt was gebracht. Was ich auch viel mitbekommen habe aus unserem Umfeld, ist, dass wirklich Menschen gesagt haben, wir hören das Album mindestens einmal am Tag, weil die Songs einfach gut sind.
1: Mhm.
0: Und das ist natürlich auch ein super großes Kompliment. Also es ist auch noch nicht so ganz angekommen, glaube ich, bei uns in den Köpfen, dass Menschen unsere Musik wirklich gut finden.
1: Ja. Würdest du sagen, dass da auch eher so in der Zukunft auf jeden Fall euer Erfolg liegt, dass ihr da die Hoffnung habt, okay, vielleicht erreichen wir noch mehr Menschen damit, wir wollen noch mehr Leute irgendwie darauf aufmerksam machen oder sagt ihr einfach, wir machen die Musik einfach so, wie wir lustig sind und schauen mal, wo uns das hinführt?
0: Ich würde eher sagen, zweiteres.
1: Okay, ja.
0: Also, dass wir uns selbst irgendwo treu bleiben und unser Ding durchziehen und wir im Endeffekt auch kein Interesse daran haben, wir müssen jetzt kommerziell da irgendwie auch nur im Ansatz erfolgreich sein. Das ist in keinster Weise unser Ziel. Unser Ziel ist es, so viel Musik wie möglich zu schreiben, zu spielen und so viele Menschen wie möglich damit zu erreichen.
1: Ja, und wenn euch das jetzt erreicht hat, dann sagt euch natürlich gerne der liebe Jonas, wann genau ihr ihn und seine Bandmitglieder treffen könnt in Darmstadt.
0: Genau, am 16.10. kommen wir zu euch nach Darmstadt in die Goldene Krone.
1: Jo.
0: Kommt super gerne vorbei.
1: Jessi, wo kann man euch denn sonst noch hören? Spotify hast du schon gesagt und?
0: Ja, eigentlich auf sämtlichen Streaming-Plattformen, auf YouTube und ja, auf Insta könnt ihr uns natürlich auch verfolgen bei allem, was wir gerade so tun. Wir sind da recht aktiv. versuchen auch regelmäßig Sachen hochzuladen. Genau, und dort findet ihr uns einfach unter Freshly Married.
1: Yippie. Ja, okay, da würde ich sagen, soweit so gut. Hast du noch irgendwas, wo du sagst, oh mein Gott, das muss ich jetzt nochmal hier loswerden?
0: Nee, eigentlich nicht.
1: Okay, ich glaube, perfekt.
0: Alles gesagt.
1: Ja, gut, dann, wie gesagt, Mucke werden wir jetzt abspielen und yes, ich hoffe, es gefällt euch.

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1: Guten Tag, Sie hören die polnische Sendung Karolinka bei Radio Darmstadt auf DAB Plus und auf unserer Homepage unter www.radiodarmstadt.de. Unsere Telefonnummer lautet 06151 87000 und die E-Mail-Adresse lautet karolinka@radiodarmstadt.de. Am Mikrofon mit euch ist Karolina Kochanski und wir fangen jetzt die Sendung in der polnischen Sprache bei Radio Darmstadt.

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In der heutigen Ausgabe von der Gigparade haben wir wieder zwei Interviews für euch vorbereitet mit zwei verschiedenen Bands. Zum einen hat meine Kollegin, die Antonia, mit Freshly Married gesprochen. Das ist eine neue Band, also auch wirklich fresh. Und sie hat da mit dem Jonas, dem Drummer der Band, gesprochen. Und ich habe mit der Band Nuya Kasha geredet, mit allen drei Bandmitgliedern, also mit Vincent, mit Philipp und mit Julius. Und das war auch sehr spannend und dazu gleich mehr. Aber jetzt hören wir erst einmal den ersten Song von Nuya Kasha von ihrem Album Nuya, und zwar Spectral. Viel Spaß dabei.

0: So, da sind wir wieder bei Radio Darmstadt. Mein Name ist Luke Wallet und heute geht es um eine Band, um Nuja Kascha. Ich hoffe, ich habe es richtig ausgesprochen. Sie spielen am Jazzclub in Darmstadt in der Mauerstraße 17 64289 Darmstadt am Samstag, den 17.10. Der Einlass ist um 19.30 Uhr und es beginnt um 20.30 Uhr. Der Eintritt kostet 20 Euro, für Vereinsmitglieder 15 und für Studenten sogar nur 10 Euro. Ja, hi erstmal. Ihr seid ja drei Leute, vielleicht stellt ihr euch erstmal nacheinander vor.
1: Hi, ich bin der Vincent und bin Schlagzeuger.
2: Hi, ich bin der Julian und ich spiele Keys und Geige bei Nuja Kascha.
3: Hi, ich bin der Philipp und spiele Bass.
0: Hi, ihr drei. Ja, erstmal würde mich interessieren, Nuja Kascha, was ist das für ein Name? Woher kommt der? Hat der irgendwie eine tiefere Bedeutung?
2: Er ist sozusagen daraus entstanden, dass wir früher als Backingband für ein Hip-Hop-Duo gespielt haben. Mhm. Und da sind wir eher als Kumpels eingesprungen, weil die halt noch eine Band gesucht haben, zusätzlich zu ihren Beats. Und auf der ersten Tour wurden wir dann getauft als Lakeside Boys. Und damals, als wir noch jung und munter waren, haben wir uns gedacht, ja, okay, das ist cool. Inzwischen sind wir auch alle Anfang 30 oder 30 und haben uns dann irgendwann gedacht, ja, irgendwann wollen wir nicht mehr als Lakeside Boys auf der Bühne stehen, wenn wir halt nicht mehr vielleicht uns als Boys bezeichnen wollen. Mhm. Und sind dann auf Namenssuche gegangen und wollten eigentlich einen Begriff haben, der also eher einen Kunstwortbegriff finden. Und sind dann bei dem Begriff Buja Kascha gelandet, aus dem Grund, dass bei den Teenage Mutant Ninja Turtles der Michelangelo mit den Nunchucks das immer sagt, wenn er irgendwas Cooles macht. Und irgendwie hat uns das gefallen, wie das Wort sich anfühlt, wenn man das ausspricht. Und dann haben wir überlegt, was wir vielleicht damit irgendwie machen können, wie wir das vielleicht ein bisschen verändern können, und dann kam eben das, statt dem Buja haben wir das Nuja, weil dadurch irgendwie viel abgedeckt ist, einmal von das Nuja, das jazzige Nu Jazz ist irgendwie mit drinnen, dann wir kommen auch zur Hälfte aus Nürnberg, dann haben wir irgendwie das Nürnberg auch mit drinnen. Genau. Und dann ist es Nuja Kascha geworden.
0: Okay, also eine schöne Geschichte. Und jetzt hast du schon gesagt, Nu Jazz. Was seid ihr denn für eine Band? Was macht ihr denn für Musik?
1: Also wir sind als Trio unterwegs und produzieren auch als Trio unsere Musik. Und unsere Musik nimmt sich so ein bisschen mit auf eine Reise. Also wir versuchen so genre-technische Begriffe so ein bisschen zu vermeiden, einfach nur, weil es dann einen sehr in eine Schublade packt, aber man kann auf jeden Fall in der musikalischen Reise, die man mit uns mitmacht, sind auf jeden Fall Jazz-Elemente drin, Groove-Elemente. Wir sind eben, wie Juli gerade schon gesagt hat, kommen schon auch einfach aus dem Hip-Hop, das heißt, ja, der Hip-Hop das Hip-Hop-mäßige Denken und Produzieren sind schon auch dabei. Aber unsere Musik oder unser Konzert sehen wir so ein bisschen als eine große Reise, in die wir das Publikum mitnehmen und verschiedene Klangwelten abfahren. Das kann klassisch Hip-Hop-mäßig sehr trocken sein, aber dann auch groß orchestral werden.
0: Mhm, also vieles abgedeckt, und jetzt hast du schon davon gesprochen, ihr hattet jetzt schon Auftritte. Wo waren die und wie waren die für euch?
3: Wir spielen ja schon ein Weilchen zusammen. Wenn ich jetzt überlegen müsste, seit 2018 mit Fergix Fisherman, mit dem Hip-Hop-Duo, und als Nuja Kascha sind wir unterwegs, seit 2,5, 3 Jahren. Mhm. Und sind auch schon rumgekommen in ganz Deutschland, aber auch waren in Österreich schon, zum Beispiel in Innsbruck, haben auch in Wien schon gespielt.
2: UK, ja, genau,
3: mit Fergix Fisherman waren wir auch in UK auf dem Great Escape Festival. Und Deutschland, ja, auch von Norden nach Süden, Hamburg, Berlin. Wir waren auch schon mal in Darmstadt.
0: Oh, okay, wo wart ihr da?
3: Auch im Jazzclub tatsächlich.
0: Und wie war das für euch?
3: Es war cool. Ich wenn ich mich jetzt dran zurückerinnere, da waren wir auch noch zu viert unterwegs. Wir waren nämlich bis ungefähr vor einem Jahr ein Quartett. Wir hatten noch einen Gitarristen dabei, den Josh, der ist allerdings dann Anfang letzten Jahres ist der Papa geworden und hat dann auch seinen Fokus natürlich dementsprechend ein bisschen umgeschiftet. Und als Josh dann rausgegangen ist, haben wir gesagt, okay, wir versuchen das einfach so als Trio weiterzumachen und auch keinen Ersatz dafür zu finden. Aber jetzt, wo ich an Darmstadt denken musste, es war auch, glaube ich, sogar eines unserer letzten Konzerte mit unserem Gitarristen. Und
1: war sehr schön.
3: Ja, es war sehr schön.
0: Das ist sehr schön immer zu hören und natürlich Glückwünsche an Josh. Vater zu sein ist ja immer ein großes Ding. Also,
3: wir sagen es ihm.
0: Sehr gut. Dann würde mich noch interessieren zu euren Songs. Es ist ja immer ein sehr unterschiedliches Thema, wie man zu diesen Songs kommt. Wie ist es bei euch? Sitzt ihr da im Keller zusammen oder habt ihr da einen festen Spot, wo ihr euch immer ist, wo ihr immer seid? Gibt es dann einen, der sagt, ich spiele mal los, ihr kommt rein, oder wie ist euer Prozess da?
2: Also du hast schon ganz viele Punkte eigentlich schon genannt. Also, es gibt jetzt keinen Weg, den wir immer fahren, sondern es ist schon immer ein bisschen unterschiedlich. Ich meine, wir können vielleicht mit dem Ort anfangen. Also das Album haben wir hauptsächlich in Nürnberg in der Mutz heißt es aufgenommen. Das ist eigentlich so ein Musikverein und die haben eine Location und oben drüber auch ein Studio. Und das ist irgendwie sehr, sehr cool und wird sehr, sehr wenig genutzt. Außer von uns.
3: Also, es ist zum Wohnzimmer
2: gegangen. Ja, genau. Also wir haben uns letztes Jahr da regelmäßig eingesperrt für eine Woche und haben da produziert und aufgenommen. Und jetzt zum Aufnahmeprozess an sich ist es so, dass entweder einer vielleicht eine Idee mitbringt, die er sich selber überlegt hat, einfach eine kleine Skizze, ein Pattern, ein Groove beim Schlagzeug oder eine Harmoniefolge oder ein Bass-Groove. Und dann kann es aber auch sein, dass jemand vielleicht einen Song gehört hat, der irgendwie einen inspiriert und dann hören wir uns den zusammen an und arbeiten vielleicht in die Richtung. Genau.
0: Habt ihr da so die große Inspiration?
2: Wie meinst du das, wenn wir einen Song hören?
0: Ja.
2: Von anderen Künstlerinnen sozusagen? Mhm. Ja, auf jeden Fall. Also es ist da nicht so, wir wollen den jetzt eins zu eins so machen, sondern es kann dann aus jedem Genre sein. I don't know, wir hören komplett durch die Bank alles. Es kann ein Metal-Song sein, wo dann einfach man sich denkt, ah geil, was die Gitarre da gerade in dem Takt für ein Pattern spielt, ist irgendwie cool oder spannend. Lass das mal vielleicht einfach rausnehmen und den Keys in die linke Hand packen. Und dazu neue Akkorde finden und dann entsteht meistens relativ schnell, kommen dann die Einflüsse von jedem Einzelnen mit rein. Dann so, ah ja, okay, dann fällt mir der und der Groove ein oder hier kannst du das und das mal spielen. Und daraus entsteht relativ viel, relativ schnell tatsächlich auch immer.
0: Ja, das ist ja, ich finde es immer sehr spannend, das zu hören, weil es bei jeder Band irgendwie anders ist. Es gibt natürlich immer Gemeinsamkeiten, aber ich finde es immer sehr spannend, was man auch so für Musik hört und wo die Einflüsse herkommen. Ich würde es aber auch noch sehr gerne interessieren, du hast jetzt schon über ein Album gesprochen. Kannst du mal oder könnt ihr mal zu sagen, habt ihr den einen Lieblingssong, den ihr habt von eurem Album?
1: Oh, das ist eine schwierige Frage.
3: Ist eine gute Frage.
1: Ich glaube, das wird bei uns wahrscheinlich jeder ein bisschen anders sagen. Mein Favorite tatsächlich, den weiß ich, dass die anderen den nicht so gerne mögen, ist der allerletzte Song auf dem Album, Pizza Casa. Irgendwie taugt mir der, weil der so ein bisschen, der kommt so brav daher und hat aber so einen verspulten Groove und irgendwie kommt so ein bisschen unerwartet ganz am Ende vom Album. Das also, würde ich sagen, ist mein Favorite.
3: Also ich muss da kurz reingrätschen, dass ich ihn nicht so mag, das ist jetzt so nicht ganz. aber du hast recht, er wäre auf jeden Fall nicht mein Favorite. Ich glaube, mein Favorite auf dem Album ist der siebte Track, das ist Nimbus.
1: Könnte ich auch mitgehen.
2: Ja, scheiße, ich habe gedacht, wir kriegen wenigstens eine Gemeinsamkeit hin, aber ich glaube, ich würde den auch nicht nehmen. Also ich würde tatsächlich Spectral, den ersten Song, nehmen.
0: Mhm, also.
2: Ich finde, der deckt irgendwie, da ist irgendwie alles drin, was wir irgendwie, was uns ausmacht. So, von Sound her.
1: Perfekt, oder? Dann hast du den ersten Song, den letzten und den mittleren Song. Also wir sind uns sehr einig auf jeden Fall.
0: Ja, aber das ist doch gut auch für eine Band, dass man nicht immer der gleiche Typ ist, sondern dass man viele verschiedene Einflüsse hat. Das macht ja dann auch mal einen Live-Auftritt oder sowas nochmal besser, finde ich. Also ist Ansichtssache. Was davon kann man denn erwarten, wenn man jetzt nach Darmstadt in den Jazzclub geht? Was spielt ihr für Musik? Habt ihr vielleicht auch irgendwie noch Coverstücke, die ihr noch zusätzlich spielt?
3: Also Coverstücke haben wir tatsächlich gar keine. Wir spielen ausschließlich unsere eigenen Kompositionen. Und was man erwarten kann, sind natürlich alle Songs des neuen Albums werden wir live performen. Bis auf, es gibt auf dem Album zwei kleine Skizzen. Die werden wir nicht so eins zu eins performen, aber ansonsten werden wir natürlich alle Songs vom neuen Album performen und zusätzlich auch noch ältere Produktionen. Und was man erwarten kann, ist, dass wir live unsere Show mit Übergängen zwischen Songs noch ein bisschen ausbauen werden. Es wird immer spannend, wenn man dann so ein neues Set vorbereitet, wie wirkt es dann auch für die Zuschauer. Und ich würde aber sagen, München hat uns auf jeden Fall sehr gut gefallen, wie das Set kommt. Und von daher freuen wir uns auch schon, nächste Woche in Darmstadt das Set so wieder spielen zu können.
0: Ja, das freut mich doch. Wie lange kann man da erwarten, dass es geht? Also Beginn ist ja 2030. Habt ihr da eine grobe Zeitangabe oder ist es eher Open End?
1: Tatsächlich, also wir haben so ein klassisches 1,5-Stunden-Set.
0: Mhm.
1: Wir werden noch, muss man mit dem Set jetzt noch sehen, wie weit das in Jazzclub dann vielleicht auf zwei Sets aufgeteilt wird, weil das ist dann oft im Jazzclub so, dass durch die Gastro es dann doch auch gewünscht wird, dass es eine Pause gibt. Und das Publikum es so gewohnt ist. Das heißt, es kann sein, dass wir auch noch eine Pause einbauen werden. Aber ich schätze mal, dass alles in allem mit danach noch ein bisschen CDs oder Vinyls kaufen, dass man so gegen 10:30 oder sowas, dass wir dann fertig sind.
0: Okay, perfekt. Und jetzt hast du auch schon angesprochen, eure CDs und Vinyls. Habt ihr dann da einen Merch-Shop stehen?
1: Genau, so ist es. Also wir haben das Album auf Vinyl pressen lassen und auf CD und haben auch noch ein paar T-Shirts. Und freuen uns natürlich über die Unterstützung auch durch den Kauf von Merchandise-Artikeln beziehungsweise Tonträgern, weil in den heutigen Zeiten es jetzt nicht mehr so ist, dass nur weil viele Leute die Musik auf digitalen Streaming-Plattformen hören, man deshalb dann gleich irgendwie das Ganze finanziert bekommt. Und das ist für uns schon auch eine wichtige Unterstützung und ein wichtiger Zweig, das so zu machen und die Musik über Tonträger und Merchandise zu vermarkten.
0: Auf jeden Fall. Und jetzt würde mich auch nochmal interessieren, für wen ist das Ganze? Habt ihr da eine bestimmte Zielgruppe, eine Altersgruppe oder so? Oder sagt ihr, das kann eigentlich jeder Begeisterte kommen?
2: Ich glaube, es ist tatsächlich eins unserer erklärten Ziele, dass es keine Altersbegrenzung so insofern gibt, sondern wir freuen uns eigentlich am meisten, wenn im Publikum Jugendliche sind von, keine Ahnung, einer oder eine, die gerade Abi macht, bis hin zu der Besten, die mit ihrem Opa dahin kommt. So. Und dass eigentlich jeder die Chance hat, in der Mucke was zu sehen oder zu fühlen, glaube ich. Und das nicht darauf begrenzt ist, dass man jetzt irgendwie krass viel Jazz gehört haben muss in seinem Leben und gleichzeitig aber auch diese Zuhörer oder Zuhörerinnen, die halt irgendwie vielleicht sehr jazzaffin oder einfach generell audioaffin ist, auf jeden Fall sich da was abgewinnen kann. Aber im Endeffekt freuen wir uns einfach, wenn ein
3: wenn es keine Altersgrenzen gibt bei uns beim Zuhören oder im Publikum.
0: Ja, Altersgrenzen sind ja auch immer ein bisschen begrenzend, wie der Begriff ja schon sagt. Und lieber mal ein bisschen offener lassen, finde ich auch gut. Vielleicht habt ihr nochmal so einen Satz, mit dem ihr das nochmal zusammenfassen könnt, warum man unbedingt zu euch gehen sollte. Was euch ausmacht.
2: Können wir verhandeln und zwei, drei Sätze draus machen?
0: Oder natürlich, keine Sorge.
2: Sehr gut. Also, ich würde sagen, eins unserer Hauptsachen ist, dass wir first and foremost drei Menschen sind, die sich sehr, sehr, sehr, sehr gerne haben. Also wir kennen uns seit über 10, manchmal 15 Jahren schon. Und wir machen Musik aus dem Grund heraus, dass die Beziehung untereinander so schön ist. Und das ist ein Vibe, den wir nehmen wir eigentlich immer mit auf die Bühne und den spürt man auch im Publikum zu 100%. Und gleichzeitig machen wir Musik, die gleichzeitig einen zum Tanzen anregen kann. Und man kann im Jazzclub vielleicht mal den Stuhl zur Seite schieben und ein bisschen abgehen. Oder auch einfach die Augen zu machen und sich von irgendwie einem Sound und Effektwolken einfach mal ein bisschen wegtragen lassen, aus Darmstadt raus, vielleicht irgendwo anders hin.
0: Ja gut, das war ja noch alles im Rahmen, keine Sorge.
1: Okay. Ich dachte mir jetzt gerade, wie streng bist du mit den Nebensätzen, aber willst du gehen?
0: Mir ging es nur darum, nochmal den Zuhörern zu zeigen, so was seid ihr, ne? Was macht ihr und alles Mögliche. Gut, aber ihr habt es gehört, wenn ihr tanzen wollt oder einfach mal die Augen zumachen wollt und euch vielleicht in eine andere Welt versetzen wollt, wenn ihr einfach Spaß haben wollt zu Jazz oder insgesamt zu Nuyakasha, dann seid ihr herzlich eingeladen in den Jazzclub Mauerstraße 17 64289 Darmstadt am Samstag, den 17.10. geht es los, 19.30 ist Einlass und es geht dann um 20.30 wirklich los. Angepeilt, haben wir gehört, sind etwa anderthalb Stunden, mal sehen, wie das wird. Eintritt kostet 20 Euro, für Vereinsmitglieder 15 und für Studenten nur 10. Und dann wäre ich jetzt auch schon am Ende. Ich würde mich sehr bedanken für eure Zeit und für das Interview.
2: Vielen Dank dir.
1: Danke dir. Vielen Dank dir.
2: Ciao.

Das war Nimbus von Nuja Kasha, der zweite von den drei Lieblingssongs. Am Anfang haben wir Spectral gehört und jetzt am Ende kommen wir noch zum letzten Song, nämlich zu Pizza Casa. Das ist auch der letzte Song von dem Album und danach geht es weiter mit meiner Kollegin und der Band Freshly Married. Viel Spaß euch dabei, aber jetzt erstmal nochmal der Song.

0: So, herzlich willkommen bei der Gig-Parade. Wir haben heute ein Bandmitglied von Freshly Married. Welcome.
1: Hello.
0: Yes, schön dich zu hören. Willst du dich mal vorstellen, damit die Zuhörerinnen sich einfach mal ein Bild von dir machen können und gerne auch deine Bandkollegen ein bisschen präsentieren? Diese könnten heute leider nicht da sein.
1: Ja, ich bin der Jonas von Freshly Married. Ich bin der Drummer und die Band besteht unter anderem auch aus Paul, das ist der Sänger und Gitarrist. Der Sepp ist der andere Gitarrist und Felix ist unser Bassist. Und ja, wir existieren so in der Konstellation auch erst seit letztem Jahr. Genau, und haben unser erstes Album am Start und gehen damit jetzt.

0: wie ihr euch auch gefunden habt. Wenn du sagst, ihr seid noch relativ neu bei der Sache, wie ist das Ganze abgelaufen? Wie kann ich mir das vorstellen?
1: Also ich mache schon, seit ich 10 bin, eigentlich Musik. Und ja, wir haben uns über sämtliche Ecken von einem Jahr zusammengefunden, weil wir mit unserem alten Bandprojekt, wo auch der Paul dabei war, erstmal einen Bassisten gesucht haben und dann sind wir aber irgendwie auf den Fab gestoßen, hatten auch Bock, was mit einer zweiten Gitarre zu machen. Und ja, so hat sich das dann ergeben. Und dann haben wir auch schon angefangen, Songs zu schreiben und dann ging das eigentlich alles recht schnell.
0: Also ihr seid erst gar nicht in die Cover-Ecke gerutscht, sondern wart direkt bei der Sache und habt gesagt, komm, wir wollen was Eigenes kreieren.
1: Genau, weil wir so eigentlich schon immer auch, also vor allem der Paul und ich, schon immer Musik gemacht haben und auch zu zweit viel geschrieben haben und ja, das war eigentlich immer unsere Ambition, direkt mit der eigenen Musik an den Start zu gehen.
0: Ja, darf ich auch fragen, wie so ein Entstehungsprozess dann hinter dem Song aussieht? Also wie kommt ihr darauf, wie verarbeitet ihr eure Musik? Gibt es irgendwelche prägenden Ereignisse in eurem Alltag, wo ihr sagt, das wollen wir immer mit reinnehmen?
1: Also im Großen und Ganzen sind vor allem die Texte an unsere persönlichen Emotionen und Erfahrungen geknüpft. Ja, und meistens kommt dann eben einer mit einer Idee, sei es auf der Gitarre oder eine Gesangsmelodie oder auch schon ein fertiger Text. Und dann setzen wir uns zusammen und arbeiten das eben aus in den Instrumenten und ja, tauschen uns auch viel aus wie über die Struktur etc. Und ja, da wird es dann halt zum Gemeinschaftsprojekt. Und das ist uns auch wichtig, also wir schreiben eigentlich immer zusammen. Dass es halt eben das Bandprojekt ist und nicht eine Einzelperson.
0: Hm. Welche Person übernimmt dann immer welchen Part? Also sagt die eine Person dann, oh mein Gott, Leute, ich habe jetzt hier eine catchy Melodie, lass mal das umsetzen. Oder ist das einfach immer so ein bisschen spontan aus der Situation heraus?
1: Eigentlich mit den Melodien und auch schon mit Songideen kommt der Paul meistens um die Ecke. Er schreibt da auch viel schon auf der Akustikgitarre vor. Und meistens bauen wir dann daraus unser Gerüst. Eine bestimmte Aufgabenverteilung gibt es da eigentlich gar nicht. Hm. Also wir schmeißen erstmal alles in einen Topf, rühren gut um und ja, dann kommt da meistens was ganz Gutes bei raus.
0: Also, für die ganz Neugierigen könnt ihr das auch gerne gleich hören. Wir spielen eure Mucke natürlich ab. Da wollte ich euch auch einfach fragen, oder dich, was war so der Anreiz da vor dem Album jetzt? Reactive Attachment heißt das. Sind da immer so für Songs mit dabei? Kann man sich das vorstellen, wenn man das jetzt noch nicht so gehört hat oder jetzt noch nicht direkt gehört hat?
1: Also es geht in Richtung Post-Punk mit ja, einer guten Portion Emo. Auch drin, Songs wie ACAC sind eher in Richtung Punk, recht schnell, auch ein bisschen happy. Und ja, der Rest des Albums ist eigentlich sehr melancholisch und auch langsamer. Wir haben zu 3 Songs Musikvideos gedreht, die ihr auch auf YouTube finden könnt. Einfach unter Freshly Married. Vielleicht was Besonderes ist, wir haben dieses ganze Projekt Album plus Musikvideos etc. haben wir komplett DIY gemacht. Also wir hatten im Endeffekt gar kein Budget, sondern haben halt alles irgendwie selbst auf die Beine gestellt. Vom Songwriting bis zum fertigen Album. Ja, und darauf sind wir auch besonders stolz, dass das alles so geklappt hat. Und jetzt eben auch die Tour ansteht und ja.
0: Ja, also ihr macht Mucke eigentlich wirklich, weil es von Herzen kommt und nicht wirklich wegen des Geldes oder so, sondern wirklich einfach aus Leidenschaft und Liebe. Und ich denke mal, das hört man dann spätestens, wenn man euch dann auch live sieht, dann merkt man dann, wie leidenschaftlich ihr da mit dabei seid. Ja,
1: exakt.
0: Reactive Attachment, was ist die Story hinter dem Album, wenn ich fragen darf? Gibt es da auch einen bestimmten Song, den du sagst, oh mein Gott, ja, der ist mir echt ans Herz gewachsen oder damit habe ich auf jeden Fall was verarbeitet oder verbunden?
1: Also eigentlich ist jeder Song für uns alle irgendwo Verarbeitung von sämtlichen Dingen. Mhm. Ja, uns ist über den Prozess aufgefallen, dass vor allem In Bloom auf dem Album heraussticht. Das ist, haben wir jetzt auch nachdem wir alles fertig hatten, den wirklich als eigentlich besten Song vom Album so ein bisschen deklariert. Ja.
0: Du hast gerade schon angeschnitten In Bloom. Darf ich fragen, was dahinter steckt? Also, weil du sagst, okay, das ist auf jeden Fall...

0: Fall so mitunter einer der bedeutsamen Songs. Also die sind natürlich alle sehr wertvoll für euch, aber wo würdest du sagen, okay, das ist auf jeden Fall für dich entscheidend und was war der Anlass für den Song?
1: Also ich habe da so ein bisschen im Kopf, dass In Blumen der einzige Song auf dem Album ist, den der Fab geschrieben hat. Und er handelt von einer Geschichte, von der auch eigentlich nur der Fab berichten kann. Deswegen würde ich da jetzt vom Text einfach mal weggehen und einfach auf die Energie des Songs gehen, weil da für mich vor allem raussticht, dass wir zu dritt mit allen drei Stimmen wirklich im Refrain komplett nach vorne gehen. Und ja, der Song bewegt mich persönlich eigentlich immer, sobald ich ihn spiele. Ja, so genau beschreiben kann ich es gar nicht. Irgendwas macht die Musik da mit einem.
0: Darf ich fragen, was sie mit dir macht? Also was fühlst du dabei, wenn du dann die Musik machst? Besonders gerne dann auch den Song. Was kommt da in dir auf? Was für Gefühle sind das? Weil letztendlich ist das auch die tiefere Message, wenn man sich Musik anhört.
1: Meistens so ein Kopf-aus-Moment. Also, dass mal alles auf der Welt gerade stillsteht und ja, einfach schwerelos. So würde ich es beschreiben. Ja.
0: Also du möchtest auf jeden Fall bei den Zuhörerinnen gerne ein Gefühl von Leichtigkeit erzeugen durch die Musik. Einfach etwas, wo man sagt, okay, ich kann jetzt abschalten, ich stecke mir die Kopfhörer ein und dann hüpfe ich in die U-Bahn und kann das auch vergessen, was um mich herum passiert.
1: Ja, so in etwa. Oder halt vielleicht auch nicht vergessen, sondern sich auch mit einem Thema auseinandersetzen, aber dadurch verarbeiten. Also das ist auch so ein Ding ist von, okay, ich gehe vielleicht jetzt mal tiefer in auch vielleicht irgendeinen Mist rein, der gerade in meinem Kopf los ist und danach ist es aber besser. Also das ist ein bisschen wie Medizin wirkt, weil so wirkt es zumindest auch auf uns, wenn wir diese Musik spielen.
0: Dass du sagst, okay, das heilt mich irgendwo im
1: Inneren. Genau, irgendwo gibt mir das vielleicht ein Stück weit Heilung oder Zufriedenheit.
0: Bisschen dreist die Frage vielleicht, aber warum sollte dann jemand, der euch zum ersten Mal entdeckt vielleicht, euch auch noch gar nicht kennt, ihr seid ja relativ new, ausgerechnet zu eurem Konzert kommen? Wenn man das jetzt hier so hört, denkt man sich, okay, maybe, baby, aber gibt's irgendwas, wo du sagst, ey Leute, ihr müsst unbedingt da sein?
1: Also wenn ihr auf ehrliche, emotionale Musik abgeht, dann seid ihr bei uns genau richtig, würde ich eigentlich sagen. Wir versuchen mit jedem Konzert mehr als 100% auf die Bühne zu bringen. Und ja, das Schönste ist für uns eigentlich, wenn wir Menschen erreichen, die vielleicht bei gewissen Themen, die wir auch in den Songs ansprechen, mitschwingen können, aber auch einfach mit der Musik mitgehen können, sei es lachen, tanzen, weinen, ganz egal.
0: Wie würdest du deine Musik beschreiben? Was würdest du sagen, geht auch in dir vor? Also ja,
1: okay, also auf jeden Fall im Vordergrund steht bei uns auf jeden Fall die Energie, was auf jeden Fall ja auch Punkmusik immer beinhaltet.
0: Ja.
1: Natürlich eine sehr emotionale Komponente, es ist manchmal sehr melancholisch, was aber durchaus auch, glaube ich, sehr mitreißend sein kann. Also dass man sich so ein bisschen auch vor allem im Publikum davon mitreißen kann, vielleicht auch in eine nicht so schöne Emotion zu gehen, aber darin trotzdem was Positives zu sehen. Und ja, ich würde sagen, dass wir das versuchen, auch also von der Bühne ins Publikum zu verkörpern. Ja, im Vordergrund steht die Energie und die ist eigentlich von Grund auf positiv.
0: Yes. Ja, die Punk-Szene kreidet ja schon so ein bisschen an, was vielleicht manche Leute als Rebellion bezeichnen würden. Würdest du dich da auch wiederfinden, auch mit der Musik? Oder würdest du eher sagen, nee, mach das einfach nur wegen der Mucke und weil ihr Punk gerne mögt?
1: Ich bin da persönlich der Meinung, dass Musik eigentlich immer was Politisches beinhalten sollte, weil es generell ja eine Kunstform ist und Kunst sollte immer anprangern. Und was wir nicht zwingend über unsere Texte machen, aber halt viel auch über unser Social Media etc. prangern wir schon auch einige Dinge an. Und das ist auf jeden Fall die Komponente des Punk, die da auch sehr mitschwingt.
0: Ist dir da schon mal irgendwas aufgefallen oder passiert, wo du sagst, oh mein Gott, jetzt habe ich genau das erreicht, was ich schon immer erreichen wollte, dass vielleicht jemand auf euch zugekommen ist und gesagt hat, oh mein Gott, ihr habt mich zutiefst berührt oder jetzt durch die Punkmusik bin ich tatsächlich dort eher so in eine Schiene geraten, wo ich sage, da kann ich mich mit identifizieren?
1: Auf die Musik bezogen habe ich das tatsächlich schon öfter erlebt, dass auch teilweise wildfremde Menschen auf uns zugekommen sind, die gesagt haben, okay, mir hat heute dieser Abend mit eurer Musik echt was gebracht. Was ich auch viel mitbekommen habe aus unserem Umfeld, ist, dass wirklich Menschen gesagt haben, wir hören das Album mindestens einmal am Tag, weil die Songs einfach gut sind.
0: Mhm.
1: Und das ist natürlich auch ein super großes Kompliment. Also es ist auch noch nicht so ganz angekommen, glaube ich, bei uns in den Köpfen, dass Menschen unsere Musik wirklich gut finden.
0: Ja. Würdest du sagen, dass da auch eher so in der Zukunft auf jeden Fall euer Erfolg liegt, dass ihr da die Hoffnung habt, okay, vielleicht erreichen wir noch mehr Menschen damit, wir wollen noch mehr Leute irgendwie darauf aufmerksam machen, oder sagt ihr einfach, wir machen die Musik einfach so, wie wir lustig sind und schauen mal, wo uns das hinführt?
1: Ich würde eher sagen, zweiteres.
0: Okay, ja.
1: Also, dass wir uns selbst irgendwo treu bleiben und unser Ding durchziehen. Und wir im Endeffekt auch kein Interesse daran haben, wir müssen jetzt kommerziell da irgendwie auch nur im Ansatz erfolgreich sein. Das ist in keinster Weise unser Ziel. Unser Ziel ist es, so viel Musik wie möglich zu schreiben, zu spielen und so viele Menschen wie möglich damit zu erreichen.
0: Ja, und wenn euch das jetzt erreicht hat, dann sagt euch natürlich gerne der liebe Jonas, wann genau ihr ihn und seine Bandmitglieder treffen könnt in Darmstadt.
1: Genau, am 16.10. kommen wir zu euch nach Darmstadt in die Goldene Krone.
0: Yo.
1: Kommt super gerne vorbei.
0: Jessi, wo kann man euch denn sonst noch hören? Spotify hast du schon gesagt und?
1: Ja, eigentlich auf sämtlichen Streaming-Plattformen, auf YouTube und ja, auf Insta könnt ihr uns natürlich auch verfolgen bei allem, was wir gerade so tun. Wir sind da recht aktiv, versuchen auch regelmäßig Sachen hochzuladen. Genau, und dort findet ihr uns einfach unter Freshly Married.
0: Yippie. Ja, okay, da würde ich sagen, soweit so gut. Hast du noch irgendwas, wo du sagst, oh mein Gott, das muss ich jetzt nochmal hier loswerden?
1: Nee, eigentlich nicht.
0: Okay, ich glaube, perfekt.
1: Alles gesagt.
0: Ja, gut, dann, wie gesagt, Mucke werden wir jetzt abspielen. Und yes, ich hoffe, es gefällt euch.

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1: 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Das waren Antonia Roy und
0: Luke Wallet. 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
1: Guten Tag, Sie hören die polnische Sendung Karolinka bei Radio Darmstadt auf DAB Plus und auf unserer Homepage unter www.radiodarmstadt.de. Unsere Telefonnummer lautet 06151 87000 und die E-Mail-Adresse lautet karolinka@radiodarmstadt.de. Am Mikrofon mit euch ist Karolina Kochanski und wir fangen jetzt die Sendung in der polnischen Sprache bei Radio Darmstadt.

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0: Und damit hallo und herzlich willkommen zur neuen Folge von Literatur mit Laura und Lilith. Mein Name ist Lilith und ich entschuldige mich im Vornherein. Ich war auf der Buchmesse unterwegs und bin jetzt leider etwas krank. Deswegen klinge ich sehr nasal und musste auf ein anderes Mikrofon wechseln. Ich hoffe aber trotzdem, dass das hier alles so passt und man gut zuhören kann. Genau, wir reden heute über ein Buch, was nicht so typisch für mich ist, habe ich das Gefühl. Jeder, der die anderen Folgen davor schon gehört hat, weiß, dass ich eher in Richtung Fantasy tendiere. Heute reden wir aber über ein Mystery-Krimi, aber auch mit psychologischen Elementen. Und ich würde sagen, wir fangen direkt an. Stellt euch vor, ihr wacht nach einem brutalen Angriff im Krankenhaus auf und bekommt gesagt, dass ihr wahrscheinlich nur noch 7 Tage zu leben habt. Was würdet ihr mit dieser Zeit machen? Eure Bucketliste abarbeiten, euch von euren Liebsten verabschieden oder versuchen, noch einmal alles aus eurem Leben herauszuholen? Jet Mason entscheidet sich für etwas ganz anderes. Sie will ihren eigenen Mord aufklären. Und genau das passiert in Holly Jacksons ersten Thriller für Erwachsene, nämlich Not Quite Dead Yet. Da begleiten wir eine 27-Jährige namens Jet, die plötzlich jeden Menschen in ihrem Umfeld verdächtigen muss. Ihre Familie, ihre ehemalige beste Freundin, ihr Ex-Freund und alles mit dem Hintergrund, wer könnte einen Grund haben, sie tot sehen zu wollen. Und während Jet versucht, die Puzzleteile zusammenzusetzen, wird ihr buchstäblich die Zeit knapp, denn sie weiß, dass sie wahrscheinlich nicht mehr lang genug leben wird, um die Antwort zu bekommen, nach denen sie sucht. Ja, das war der Einspieler oder die Anmoderation. Wir reden heute über Not Quite Dead Yet von Holly Jackson. Holly Jackson ist vor allem bekannt durch die Reihe A Good Girl's Guide to Murder, die jetzt auch als Serie adaptiert wurde. Und in Not Quite Dead Yet wagt sie sich an ihren ersten Roman für Erwachsene. Die Grundidee ist besonders spannend, denn eine junge Frau versucht, ihren eigenen Mord aufzuklären, obwohl sie weiß, dass sie bald sterben wird. Im Mittelpunkt stehen Geheimnisse, Misstrauen, familiäre Konflikte und eben auch die Frage, wie gut man die Menschen kennt, die einem am nächsten stehen. Ein bisschen zur Hintergrundsituation in dem Buch. Jet Mason ist unsere Protagonistin, 27 Jahre alt und stammt aus einer der reichsten Familien von Woodstock, Vermont. Und obwohl sie privilegiert aufgewachsen ist, hat sie das Gefühl, dass ihr eigentliches Leben noch gar nicht richtig angefangen hat. Sie schiebt Dinge gerne auf und denkt, dass sie später noch genug Zeit haben wird, alles zu erledigen. Und gerade diese Prokrastination hat mich auch sehr an mich selbst erinnert. Ja, und ihr Leben verändert sich dann schlagartig, wie könnte es anders sein, in einer Halloween-Nacht. Denn ein unbekannter Eindringling greift sie brutal an. Jet überlebt aber diesen Angriff und wacht dann eben im Krankenhaus auf mit einer schweren Kopfverletzung. Und da beginnt der tödliche Countdown. Die Ärzte stellen fest, dass sich infolge der Verletzung ein tödliches Aneurysma entwickeln wird. Die Prognose ist also extrem erschütternd und ging mir auch echt nahe. Jet hat dementsprechend vermutlich noch 7 Tage zu leben. Und damit bekommt dieser Thriller, dieser Krimi, einen ungewöhnlichen Zeitdruck, einfach von der Protagonistin selber. Und es geht dann nicht darum, einen Mord in letzter Minute zu verhindern, weil der ist eben schon passiert, sondern darum, einen Angriff aufzuklären, dessen Folgen Jet wahrscheinlich nicht überleben wird. Jet beschließt, ihre verbleibende Zeit nicht einfach verstreichen zu lassen. Sie will herausfinden, wer sie angegriffen hat und eben auch warum. Jet betrachtet dann die Menschen in ihrem Umfeld plötzlich mit ganz anderen Augen. Zu ihrem Umfeld gehören unter anderem natürlich ihre Familie, also ihr Vater, ihre Mutter und ein Bruder, ihre ehemalige beste Freundin, die inzwischen Jets Schwägerin ist, also sie hat den Bruder von Jet geheiratet, und eben auch ihr Ex-Freund, er ist generell ein bisschen zwielichtig, habe ich das Gefühl, über das Buch bekommen. Und Jed ist aber sehr davon überzeugt, dass er das nicht war. Und dann spielt Billy noch eine wichtige Rolle. Billy ist ihr bester Freund aus Kindheitstagen, der in dieser Ausnahmesituation an Jeds Seite bleibt und sie bei ihrer Suche unterstützt. Das Ganze klingt jetzt erstmal ein bisschen viel, aber was macht dieses Buch denn jetzt so besonders und warum hat mir das so gut gefallen? Es ist ja eine ungewöhnliche Ermittlungszeit, aber auch so ein ungewöhnliches Ermittlungsziel, weil ich davor noch nie ein Buch gelesen habe, wo die Protagonistin für ihren eigenen Tod recherchiert und da versucht, das rauszufinden. Und sie lebt halt noch. Also am Anfang hat mich das so ein bisschen an eine Serie erinnert. Ich weiß gar nicht mehr, wie sie heißt. Da stirbt dann die beste Freundin und kommt dann als Geist eben wieder. Und die versuchen es zusammen zu ermitteln. Oder auch in A Good Girl's Guide to Murder ist ja der Mord schon passiert. Hier jetzt aber nicht. Also der ist so laufend. Und das bringt auch diesen eingebauten Countdown mit sich. Also dass jeder Tag ihr letzter sein könnte. Und dadurch eben auch dieser Druck entsteht. Aber auch, was mir sehr gut gefallen hat, Jed fackelt nicht lange. Also ja, emotional ist sie schon. Und sie versucht auch irgendwie das Ganze zu verdrängen ein bisschen. Aber es ist eben auch viel von, ey, ich sterbe. Es ist mir scheißegal, was gerade irgendwie drumherum ist. Ich brauche jetzt deine Hilfe. Gib mir bitte einfach Antwort XY, damit ich hier weitermachen kann. Und auch in der Zusammenarbeit mit der Polizei und mit den Behörden ist sie immer so, ja, theoretisch würde ich jetzt auf die Polizei warten. Praktisch habe ich dafür keine Zeit, deswegen mache ich es halt selber. Und das bringt das Ganze so ein bisschen, ja, eine sarkastische Note mit. Also Jed ist sehr direkt und nicht unbedingt immer sympathisch. Ich fand sie aber sehr sympathisch, da sie eben mit ihrem eigenen Leben und ihren eigenen Entscheidungen sich auseinandersetzt, während sie stirbt und ihren Mord aufklärt. Ja, hinzu kommt natürlich dieses klassische Wer war es jetzt und das Miträtseln. Das hatte ich auch extrem, weil eben viele Menschen als Täter in Frage kommen und die Beziehungen zu Jed immer komplizierter sind, als sie am Anfang aussehen oder scheinen. Also ich hatte bestimmt über das ganze Buch das Gefühl, jetzt weiß ich, wer es war, oder gehofft, bitte lass es jetzt nicht diese Person gewesen sein. Und dann kam es dann doch irgendwie immer anders und es kam ein neuer Plot-Twist, was extrem süchtig gemacht hat, einfach weiterzulesen. Das Ganze ist für mich auch ein bisschen mehr als nur so ein Kriminalfall, denn neben diesem Angriff, um den es geht, geht es eben auch um Familiengeheimnisse, um alte Verletzungen, um Loyalität und darum, was Menschen tun, um ihre eigenen Geheimnisse zu schützen. Also, ein extrem mitreißendes, emotionales, aber auch ja fast lustiges Buch, eben durch diese sarkastische Note von Jed. Trotzdem habe ich die ein oder andere Träne verdrücken müssen. Ja, also es hat mich sehr mitgenommen. Und Themen aus dem Buch, die vor allem toll waren, dass die da eben Platz gefunden haben, war dieses Hauptding eben Zeit und verpasste Chancen. Ich habe hier gerade schon gesagt, dass Jed immer so ein bisschen prokrastiniert hat und Sachen verschoben hat. Und erst als sie jetzt weiß, okay, sie hat halt wirklich keine Zeit mehr, fängt sie richtig an, was zu verändern. Und auch hinter diese Fassaden von Menschen zu schauen, um wirklich in die Tiefe zu gehen. Und da kommt eben auch direkt dieses Vertrauen und Verrat-Ding mit rein, was dieses ganze Buch so spannend macht. Eben wie gut kennt man seine Familie und seine engsten Freunde tatsächlich und sieht man eigentlich immer nur das, was man gezeigt bekommt, was man sehen will, weil man dann entweder wegsieht oder nicht weiter nachfragt. Ja, auch das hat es einfach super spannend gemacht. Und in der Kombi mit dass Jed aus einer reichen Familie stammt. Also ich muss sagen, ich habe das Buch gelesen, ohne den Klappentext zu mir anzuschauen. Und ich glaube, dieses reiche Familiending hätte mich vielleicht ein bisschen abgeschreckt, weil ich davon eigentlich nicht so ein Fan bin. Außer es ist wirklich so wie bei Gossip Girl zum Beispiel. Das ist hier aber überhaupt nicht so. Also ich hatte trotzdem das Gefühl, dass, ja, es klingt jetzt dumm, weil es ist eine reiche Familie, aber so eine 0815-Familie eben ist. Also eine sehr fürsorgliche Mutter in einem amerikanischen Haushalt halt. Ja, also man merkt schon, dass das eine reiche Familie ist und darum gehen auch so ein paar Plotte. Aber trotzdem hatte ich das Gefühl bei Jet jetzt trotzdem, dass ich mich gut mit ihr verbinden konnte. Ja, genau. Trotzdem spielen ihre sozialen Hintergründe und die Verbindungen ihrer Familie halt eben auch für die Geschichte eine wichtige Rolle. Das meinte ich gerade mit diesen verschiedenen Plots, die da dann doch noch mitspielen. Also es ist trotzdem, man darf das nicht vergessen, aber es ist jetzt nicht vergleichbar mit zum Beispiel Gossip Girl. Ja, und ich glaube, der letzte Punkt, der mich noch mitgenommen hat, war auf jeden Fall diese Gerechtigkeit, eben was bedeutet es, die Wahrheit herauszufinden, wenn man das möglicherweise nicht mehr erlebt und dass die Verantwortlichen zur Rechenschaft gezogen werden. Und das ist ja so Jets großes Ziel, dass sie das herausfindet. Und es war auf jeden Fall extrem mitreißend und super emotional. Und ich finde die Grundidee, dass jemand den eigenen Mord aufklärt, das klingt so absurd und so paradox, dass das eigentlich nichts ist, was funktionieren sollte. Und das habe ich, wie gesagt, davor auch noch nicht in einem anderen Buch gesehen. Und das hat das für mich so extrem krass gemacht. Also ich glaube, ich habe dieses Buch wirklich an einem Mittag angemacht und dann bis abends gehört und gelesen, immer abwechselnd. Und das war unfassbar fesselnd. Also das war, ich muss sagen, das war ein richtig, richtig gutes Buch. Vielleicht das Beste, was ich 2026 bis jetzt lesen durfte. Aber eben auch extrem mitreißend und mitnehmend und emotional und es ist auf jeden Fall nichts für schwache Nerven. Außerdem finde ich spannend, darüber nachzudenken, ob eine Hauptfigur immer sympathisch sein muss, damit wir mit ihr mitfiebern oder eben dieses Unsympathische dafür sorgt, dass wir Emotionen dabei irgendwie verlieren oder eben das Ganze noch sympathischer macht. Ja, und auch eben diese Frage, was würde ich tun, wenn ich wüsste, dass ich nur noch 7 Tage zu leben hätte? Also wirklich ein Szenario, was man sich eigentlich gar nicht vorstellen möchte und vielleicht auch nicht sollte. Ich höre auch viel True Crime Podcasts und in einer letzten Folge von einem Podcast, den ich sehr gerne höre, da haben die beiden das auch nochmal besprochen und da war so dieses Thema von: Haben die jetzt mehr Angst, weil sie True Crime Podcasts machen und da eben super viel recherchieren? Und die Antwort war darauf: Nee, aber ich sag meinen Liebsten viel mehr, wie wichtig sie mir sind. Und ich glaube, genau das würde ich auch hier übertragen. Also, dass es einfach extrem wichtig ist, zu zeigen und zu sagen, wer einem wichtig ist. Und dass Liebe und Familie jetzt Blutverwandt oder Chosen Family, Leute um sich rum zu haben, die einem gut tun, dass das mit das Wertvollste ist, was wir, glaube ich, haben können, jetzt abgesehen von materiellen Dingen, sondern einfach emotionaler Wert ist da dann vielleicht doch ein bisschen wertvoller. Also nochmal zusammengefasst, ein extrem starkes Buch, auch das Cover-Design. Und ich glaube, die ersten Auflagen hatten auch diesen Farbschnitt passend dazu. Den habe ich am Anfang nicht so richtig verstanden, auch das Cover nicht. Versteht man aber dann auf jeden Fall, wenn man das Buch gelesen hat. Und ich finde es auch extrem krass, je länger man dieses Cover anguckt, desto mehr Details aus dem Buch fallen einem auf. Und das Offensichtlichste ist natürlich diese Abbildung von einem Gehirn mit diesen roten Flecken, was dann natürlich auf das Aneurysma hindeutet oder auf diese Kopfverletzung. Aber man sollte da nicht aufhören, weiter zu gucken, denn es gibt noch so ein paar mehr Dinge, die einem auffallen. Also auch das unfassbar cool gemacht und einfach wirklich, ja, für mich das Herbstbuch dieses Jahr mitreißend, mitfesselnd. Also ich habe auch ein paar Freida McFadden-Bücher jetzt in der Zwischenzeit gelesen. Ich weiß nicht, was passiert, aber ich werde so ein bisschen zur Krimi-Maus, habe ich das Gefühl. Und auch die waren cool und toll, aber, also cool und toll klingt falsch, wenn man über Krimi-Bücher redet, aber die waren auch mitreißend und fesselnd und ich konnte Sachen daraus lernen. Aber bei Not Quite Dead Yet mochte ich sehr, dass eben auch diese Moral mithängt und diese Botschaft, was dieses Buch einem mitgibt, ja, hat mich einfach unfassbar abgeholt und war super toll zu lesen und auch zu hören. Also die Synchronsprecherin bzw. die Synchronsprecher Vera Tells und Nicolas Arthaio wirklich einen unfassbar guten Job gemacht. Also auch mit der Stimmfarbe und gerade bei Jet, also was Vera da mit der sarkastischen Note reingebracht hat, das war unfassbar toll zuzuhören. Und es hat, obwohl es so tiefe Themen hatte und natürlich auch irgendwo gruselig war, trotzdem Spaß gemacht, weiter zuzuhören. Und das war einfach sehr toll. Ja, generell bin sehr großer Fan. Ich glaube, ich könnte mich da jetzt drin verlieren, auch dass der Titel halt Not Quite Dead Yet heißt, also noch nicht tot jetzt, also noch nicht ganz tot. Ja, also wirklich Chapeau an dieses Buch und an alle Mitwirkenden, aber natürlich auch an Holly Jackson, generell eine super tolle Autorin. Ich frage mich manchmal, wo man so Ideen hernimmt, wie man darauf kommt. Ja, einfach ein krasses Buch gewesen. Und ich glaube, das war's schon, weil ich will gar nicht so viel spoilern und noch mehr drüber reden, gerade weil das eine Folge ist, wo ich alleine bin. Ja, aber ich glaube, über das Buch werde ich nochmal hoffentlich Ende Dezember sprechen, falls ich mit Laura wieder für einen Jahresabschluss zusammenkomme. Das haben wir noch nicht fest geplant, aber vielleicht kommt das ja noch. Und dann werde ich dazu auch nochmal ein bisschen was sagen können. Aber das ist auf jeden Fall das Buch, was mich jetzt den letzten Monat mitgenommen hat. Und ja, wo ich gemerkt habe, da gibt es so viel zu erzählen drüber, deswegen musste ich auch hier drüber erzählen. Also ja, ich hoffe, es war nicht ganz schlimm, mir zuzuhören mit meiner Stimme und mit meiner Nasalität und mit meinem Mikro. Aber ich hoffe, es ging trotzdem. Und dann hören wir uns nächsten Monat wieder. Da ist Laura am Start. Und ja, dann hören wir uns im Dezember, zumindest von meiner Seite. Ganz viel Spaß bei der nächsten Folge mit Laura. 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Da haben wir nicht nur den Webplayer, sondern ihr könnt auch unsere ganzen Folgen nachhören. Also tut das sehr gerne, falls euch in der Zwischenzeit zu langweilig wird. Und ja, bis dahin.

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In der heutigen Ausgabe von der Gigparade haben wir wieder zwei Interviews für euch vorbereitet mit zwei verschiedenen Bands. Zum einen hat meine Kollegin, die Antonia, mit Freshly Married gesprochen. Das ist eine neue Band, also auch wirklich fresh. Und sie hat da mit dem Jonas, dem Drummer der Band, gesprochen. Und ich habe mit der Band Nuyakasha geredet, mit allen drei Bandmitgliedern, also mit Vincent, mit Philipp und mit Julius. Und das war auch sehr spannend und dazu gleich mehr. Aber jetzt hören wir erst einmal den ersten Song von Nuyakasha von ihrem Album Nuya, und zwar Spectral. Viel Spaß dabei.

0: So, da sind wir wieder bei Radio Darmstadt. Mein Name ist Luke Wallett und heute geht es um eine Band, um Nuja Kasha. Ich hoffe, ich habe es richtig ausgesprochen. Sie spielen am Jazzclub in Darmstadt in der Mauerstraße 17 64289 Darmstadt am Samstag, den 17.10. Der Einlass ist um 19.30 Uhr und es beginnt um 20.30 Uhr. Der Eintritt kostet 20 Euro, für Vereinsmitglieder 15 und für Studenten sogar nur 10 Euro. Ja, hi erstmal. Ihr seid ja drei Leute, vielleicht stellt ihr euch erstmal nacheinander vor.
1: Hi, ich bin der Vincent und bin Schlagzeuger.
2: Hi, ich bin der Julian und ich spiele Keys und Geige bei Nuja Kasha.
3: Hi, ich bin der Philipp und spiele Bass.
0: Hi, ihr drei. Ja, erstmal würde mich interessieren, Nuja Kasha, was ist das für ein Name? Woher kommt der? Hat der irgendwie eine tiefere Bedeutung?
2: Er ist sozusagen daraus entstanden, dass wir früher als Backingband für ein Hip-Hop-Duo gespielt haben. Mhm. Und da sind wir eher als Kumpels eingesprungen, weil die halt noch eine Band gesucht haben, zusätzlich zu ihren Beats. Und auf der ersten Tour wurden wir dann getauft als Lakeside Boys. Und damals, als wir noch jung und munter waren, haben wir uns gedacht, ja, okay, das ist cool. Inzwischen sind wir auch alle Anfang 30 oder 30 und haben uns dann irgendwann gedacht, ja, irgendwann wollen wir nicht mehr als Lakeside Boys auf der Bühne stehen, wenn wir halt nicht mehr vielleicht uns als Boys bezeichnen wollen. Mhm. Und sind dann auf Namenssuche gegangen und wollten eigentlich einen Begriff haben, der also eher ein Kunstwortbegriff finden. Und sind dann bei dem Begriff Booyah Kasha gelandet, aus dem Grund, dass bei den Teenage Mutant Ninja Turtles der Michelangelo mit den Nunchucks das immer sagt, wenn er irgendwas Cooles macht. Und irgendwie hat uns das gefallen, wie das Wort sich anfühlt, wenn man das ausspricht. Und dann haben wir überlegt, was wir vielleicht damit irgendwie machen können, wie wir das vielleicht ein bisschen verändern können, und dann kam eben das, statt dem Buja haben wir das Nuja, weil dadurch irgendwie viel abgedeckt ist, einmal von das Nuja, das jazzige Nu Jazz ist irgendwie mit drinnen, dann wir kommen auch zur Hälfte aus Nürnberg, dann haben wir irgendwie das Nürnberg auch mit drinnen, genau, und dann ist es Nuja Kasha geworden.
0: Okay, also eine schöne Geschichte. Und jetzt hast du schon gesagt, Nu Jazz, was seid ihr denn für eine Band? Was macht ihr denn für Musik?
1: Also wir sind als Trio unterwegs und produzieren auch als Trio unsere Musik. Und unsere Musik nimmt sich so ein bisschen mit auf eine Reise. Also wir versuchen so genre-technische Begriffe so ein bisschen zu vermeiden. Mhm. Einfach nur, weil es dann einen sehr in eine Schublade packt. Aber man kann auf jeden Fall in der musikalischen Reise, die man mit uns mitmacht, sind auf jeden Fall Jazz-Elemente drin, Groove-Elemente. Wir sind eben, wie Juli gerade schon gesagt hat, kommen schon auch einfach aus dem Hip-Hop. Das heißt, ja, der Hip-Hop und irgendwie so das Hip-Hop-mäßige Denken und Produzieren sind schon auch dabei. Aber genau, also unsere Musik oder unser Konzert sehen wir so ein bisschen als eine große Reise, in die wir das Publikum mitnehmen und verschiedene Klangwelten abfahren. Das kann klassisch Hip-Hop-mäßig sehr trocken sein, aber dann auch groß orchestral werden.
0: Mhm, also vieles abgedeckt. Und jetzt hast du schon davon gesprochen, ihr hattet jetzt schon Auftritte. Wo waren die und wie waren die für euch?
3: Ja, wir spielen ja schon ein Weilchen zusammen. Wenn ich jetzt überlegen müsste, seit 2018 mit Fergix Fisherman, mit dem Hip-Hop-Duo und als Nuja Kasha sind wir unterwegs, naja, so sagen wir mal seit 2,5, 3 Jahren. Mhm. Und sind auch schon rumgekommen in ganz Deutschland, aber auch waren in Österreich schon, in zum Beispiel in Innsbruck, haben auch in Wien schon gespielt.
2: Okay, ja, dann auch.
3: Genau, mit Fergix Fisherman waren wir auch in UK auf dem Great Escape Festival. Und Deutschland, ja, auch von Norden nach Süden, Hamburg, Berlin. Wir waren auch schon mal in Darmstadt.
0: Oh, okay. Wo wart ihr da?
3: auch im Jazzclub tatsächlich.
0: Und wie war das für euch?
3: Es war cool. Ich wenn ich mich jetzt dran zurückerinnere, da waren wir auch noch zu viert unterwegs. Wir waren nämlich bis ungefähr vor einem Jahr ein Quartett. Wir hatten noch einen Gitarristen dabei, den Josh, der ist allerdings dann Anfang letzten Jahres ist der Papa geworden und hat dann auch seinen Fokus natürlich dementsprechend ein bisschen umgeschiftet. Und als Josh dann rausgegangen ist, haben wir gesagt, okay, wir versuchen das einfach so als Trio weiterzumachen und auch keinen Ersatz dafür zu finden. Aber jetzt, wo ich an Darmstadt denken musste, es war auch, glaube ich, sogar eines unserer letzten Konzerte mit unserem Gitarristen. Und
1: war sehr schön.
3: Ja, es war sehr schön.
0: Das ist sehr schön immer zu hören und natürlich Glückwünsche an Josh. Vater zu sein ist ja immer ein großes Ding. Also,
3: wir sagen es ihm.
0: Sehr gut. Dann würde mich noch interessieren zu euren Songs. Es ist ja immer ein sehr unterschiedliches Thema, wie man zu diesen Songs kommt. Wie ist es bei euch? Sitzt ihr da im Keller zusammen oder habt ihr da einen festen Spot, wo ihr euch immer ist, wo ihr immer seid? Gibt es dann einen, der sagt, ich spiele mal los, ihr kommt rein, oder wie ist euer Prozess da?
2: Also du hast schon ganz viele Punkte eigentlich schon genannt. Also es gibt jetzt keinen Weg, den wir immer fahren, sondern es ist schon immer ein bisschen unterschiedlich. Ich meine, wir können vielleicht mit dem Ort anfangen. Also das Album haben wir hauptsächlich in Nürnberg in der Mutz heißt es aufgenommen. Das ist eigentlich so ein Musikverein und die haben eine Location und oben drüber auch ein Studio. Und das ist irgendwie sehr, sehr cool und wird sehr, sehr wenig genutzt. Außer von uns.
3: Also es ist zum Wohnzimmer
2: gegangen. Ja, genau. Also wir haben uns letztes Jahr da regelmäßig eingesperrt für eine Woche und haben da produziert und aufgenommen. Und jetzt zum Aufnahmeprozess an sich ist es so, dass entweder einer vielleicht eine Idee mitbringt, die er sich selber überlegt hat. Einfach eine kleine Skizze, ein Pattern, ein Groove beim Schlagzeug oder eine Harmoniefolge oder ein Bass-Groove. Und dann kann es aber auch sein, dass jemand vielleicht einen Song gehört hat, der irgendwie einen inspiriert und dann hören wir uns den zusammen an und arbeiten vielleicht in die Richtung. Genau.
0: Habt ihr da so die große Inspiration?
2: Durch, wie meinst du das, wenn wir einen Song hören?
0: Ja.
2: Von anderen Künstlerinnen sozusagen? Mhm. Ja, auf jeden Fall. Also es ist da nicht so, wir wollen den jetzt eins zu eins so machen, sondern es kann dann aus jedem Genre sein. I don't know, wir hören komplett durch die Bank alles. Es kann ein Metal-Song sein, wo dann einfach man sich denkt, ah geil, was die Gitarre da gerade in dem Takt für ein Pattern spielt, ist irgendwie cool oder spannend. Lass das mal vielleicht einfach rausnehmen und den Keys in die linke Hand packen. Und dazu neue Akkorde finden und dann entsteht meistens relativ schnell, kommen dann die Einflüsse von jedem Einzelnen mit rein. Dann so, ah ja, okay, dann fällt mir der und der Groove ein oder hier kannst du das und das mal spielen. Und daraus entsteht relativ viel, relativ schnell tatsächlich auch immer.
0: Ja, das ist ja, ich finde es immer sehr spannend, das zu hören, weil es bei jeder Band irgendwie anders, es gibt natürlich immer Gemeinsamkeiten, aber ich finde es immer sehr spannend, was man auch so für Musik hört und wo die Einflüsse herkommen. Ich würde es aber auch noch sehr gerne interessieren, du hast jetzt schon über ein Album gesprochen, kannst du mal oder könnt ihr mal zu sagen, habt ihr den einen Lieblingssong, den ihr habt von eurem Album?
1: Oh, das ist eine schwierige Frage.
3: Das ist eine gute Frage.
1: Ich glaube, das wird bei uns wahrscheinlich jeder ein bisschen anders sagen. Mein Favorite tatsächlich, den weiß ich, dass die anderen den nicht so gerne mögen, ist der allerletzte Song auf dem Album, Pizza Casa. Irgendwie taugt mir der, weil der so ein bisschen, der kommt so brav daher und hat aber so einen verspulten Groove und irgendwie kommt so ein bisschen unerwartet ganz am Ende vom Album. Das würde ich sagen, ist mein Favorite.
3: Also ich muss da kurz reingrätschen, dass ich ihn nicht so mag, das ist jetzt so nicht ganz. Aber du hast recht, er wäre auf jeden Fall nicht mein Favorite. Ich glaube, mein Favorite auf dem Album ist der 7. Track, das ist Nimbus.
1: Könnte ich auch mitgehen.
2: Ja, scheiße. Ich habe gedacht, wir kriegen wenigstens eine Gemeinsamkeit hin, aber ich glaube, ich würde den auch nicht nehmen. Also ich würde tatsächlich Spectral, den ersten Song, nehmen.
0: Mhm.
2: Also. Weil ich finde, der deckt irgendwie, da ist irgendwie alles drin, was wir irgendwie, was uns ausmacht. So, von Sound her.
1: Perfekt, oder? Dann hast du den ersten Song, den letzten und den mittleren Song. Also wir sind uns sehr einig auf jeden Fall.
0: Ja, aber das ist doch gut auch für eine Band, dass man nicht immer der gleiche Typ ist, sondern dass man viele verschiedene Einflüsse hat. Das macht ja dann auch mal einen Live-Auftritt oder sowas nochmal besser, finde ich. Also ist Ansichtssache. Was davon kann man denn erwarten, wenn man jetzt nach Darmstadt in den Jazzclub geht? Was spielt ihr für Musik? Habt ihr vielleicht auch irgendwie noch Coverstücke, die ihr noch zusätzlich spielt?
3: Also Coverstücke haben wir tatsächlich gar keine. Wir spielen ausschließlich unsere eigenen Kompositionen. Und was man erwarten kann, sind natürlich alle Songs des neuen Albums werden wir live performen. Bis auf, es gibt auf dem Album zwei kleine Skizzen. Die werden wir nicht so eins zu eins performen, aber ansonsten werden wir natürlich alle Songs vom neuen Album performen und zusätzlich auch noch ältere Produktionen. Und was man erwarten kann, ist, dass wir live unsere Show mit Übergängen zwischen Songs noch ein bisschen ausbauen werden. Es wird solistische Parts geben, wo wir an unseren Instrumenten Solo spielen werden. Und genau, also es wird auf jeden Fall, wir haben diese Show, die wir in Darmstadt spielen werden, auch jetzt erst einmal live performt. Das war zu unserem Album Release vor 2 Wochen. In München haben wir da gespielt und das ist auch immer spannend, wenn man dann so ein neues Set vorbereitet, wie wirkt es dann auch für die Zuschauer? Und ich würde aber sagen, München hat uns auf jeden Fall sehr gut gefallen, wie das Set kommt. Und von daher freuen wir uns auch schon, nächste Woche in Darmstadt das Set so wieder spielen zu können.
0: Ja, das freut mich doch. Wie lange kann man da erwarten, dass es geht? Also Beginn ist ja 2030. Habt ihr da eine grobe Zeitangabe oder ist es eher Open End?
1: Tatsächlich, also wir haben so ein klassisches 1,5-Stunden-Set.
0: Mhm.
1: Wir werden noch, muss man mit dem Set jetzt noch sehen, wie weit das im Jazzclub dann vielleicht auf 2 Sets aufgeteilt wird, weil das ist dann oft im Jazzclub so, dass durch die Gastro es dann doch auch gewünscht wird, dass es eine Pause gibt und das Publikum es so gewohnt ist. Das heißt, es kann sein, dass wir auch noch eine Pause einbauen werden, aber ich schätze mal, dass alles in allem mit danach noch ein bisschen CDs oder Vinyls kaufen, dass man so gegen 10:30 oder sowas, dass wir dann fertig sind.
0: Okay, perfekt. Und jetzt hast du auch schon angesprochen, eure CDs und Vinyls. Habt ihr dann da einen Merch-Shop stehen?
1: Genau, so ist es. Also wir haben das Album auf Vinyl pressen lassen und auf CD und haben auch noch ein paar T-Shirts und freuen uns natürlich über die Unterstützung auch durch den Kauf von Merchandise-Artikeln beziehungsweise Tonträgern, weil in den heutigen Zeiten es jetzt nicht mehr so ist, dass nur weil viele Leute die Musik auf digitalen Streaming-Plattformen hören, man deshalb dann gleich irgendwie das Ganze finanziert bekommt, und das ist für uns schon auch eine wichtige Unterstützung und ein wichtiger Zweig, das so zu machen und die Musik über Tonträger und Merchandise zu vermarkten.
0: Auf jeden Fall. Und jetzt würde mich auch nochmal interessieren, für wen ist das Ganze? Habt ihr da eine bestimmte Zielgruppe, eine Altersgruppe oder so? Oder sagt ihr, das kann eigentlich jeder Begeisterte kommen?
2: Ich glaube, es ist tatsächlich eins unserer erklärten Ziele, dass es keine Altersbegrenzung so insofern gibt, sondern wir freuen uns eigentlich am meisten, wenn im Publikum Jugendliche sind, von, keine Ahnung, einer oder eine, die gerade Abi macht, bis hin zu der Besten, die mit ihrem Opa dahin kommt. So. Und dass eigentlich jeder die Chance hat, in der Mucke was zu sehen oder zu fühlen, glaube ich. Und dass es nicht darauf begrenzt ist, dass man jetzt irgendwie krass viel Jazz gehört haben muss in seinem Leben. Und gleichzeitig aber auch diese Zuhörer oder Zuhörerinnen, die halt irgendwie sehr, vielleicht sehr jazzaffin oder einfach generell audioaffin ist, auf jeden Fall sich da was abgewinnen kann. Mhm. Aber im Endeffekt freuen wir uns einfach, wenn es keine Altersgrenzen gibt bei uns beim Zuhören oder im Publikum.
0: Ja, Altersgrenzen sind ja auch immer ein bisschen begrenzend, wie der Begriff ja schon sagt. Und lieber mal ein bisschen offener lassen, finde ich auch gut. Vielleicht habt ihr nochmal so einen Satz, mit dem ihr das nochmal zusammenfassen könnt, warum man unbedingt zu euch gehen sollte. Was euch ausmacht.
2: Können wir verhandeln und zwei, drei Sätze draus machen?
0: Oder natürlich, keine Sorge.
2: Sehr gut. Also, ich würde sagen, eins unserer Hauptsachen ist, dass wir first and foremost drei Menschen sind, die sich sehr, sehr, sehr, sehr gerne haben. Also wir kennen uns seit über 10, manchmal 15 Jahren schon. Und wir machen Musik aus dem Grund heraus, dass die Beziehung untereinander so schön ist. Und das ist ein Vibe, den wir nehmen wir eigentlich immer mit auf die Bühne und den spürt man auch im Publikum zu 100%. Und gleichzeitig machen wir Musik, die gleichzeitig einen zum Tanzen anregen kann. Und man kann im Jazzclub vielleicht mal den Stuhl zur Seite schieben und ein bisschen abgehen. Oder auch einfach die Augen zu machen und sich von irgendwie einem Sound und Effektwolken einfach mal ein bisschen wegtragen lassen, aus Darmstadt raus, vielleicht irgendwo anders hin.
0: Ja gut, das war ja noch alles im Rahmen, keine Sorge.
2: Okay. Ich dachte mir jetzt gerade, wie streng willst du mit den Nebensätzen, aber wird schon gehen.
0: Mir ging es nur darum, nochmal den Zuhörern zu zeigen, so was seid ihr, ne? Was macht ihr und alles Mögliche. Gut, aber ihr habt es gehört, wenn ihr tanzen wollt oder einfach mal die Augen zumachen wollt und euch vielleicht in eine andere Welt versetzen wollt, wenn ihr einfach Spaß haben wollt zu Jazz oder insgesamt zu Nuja Kasha, dann seid ihr herzlich eingeladen in den Jazzclub Mauerstraße 17 64289 Darmstadt am Samstag, den 17.10. geht es los, 19.30 ist Einlass und es geht dann um 20.30 wirklich los. Angepeilt, haben wir gehört, sind etwa anderthalb Stunden, mal sehen, wie das wird. Eintritt kostet 20 Euro, für Vereinsmitglieder 15 und für Studenten nur 10. Und dann wäre ich jetzt auch schon am Ende. Ich würde mich sehr bedanken für eure Zeit und für das Interview.
2: Vielen Dank dir.
1: Danke dir. Vielen Dank dir.

Das war Nimbus von Nuja Kasha, der zweite von den drei Lieblingssongs. Am Anfang haben wir Spectral gehört und jetzt am Ende kommen wir noch zum letzten Song, nämlich zu Pizza Casa. Das ist auch der letzte Song von dem Album und danach geht es weiter mit meiner Kollegin und der Band Freshly Married. Viel Spaß euch dabei, aber jetzt erstmal nochmal der Song.

0: So, herzlich willkommen bei der Gig-Parade. Wir haben heute ein Bandmitglied von Freshly Married. Welcome.
1: Hello.
0: Yes, schön dich zu hören. Willst du dich mal vorstellen, damit die Zuhörerinnen sich einfach mal ein Bild von dir machen können und gerne auch deine Bandkollegen ein bisschen präsentieren? Diese könnten heute leider nicht da sein.
1: Ja, ich bin der Jonas von Freshly Married. Ich bin der Drummer und die Band besteht unter anderem auch aus Paul, das ist der Sänger und Gitarrist. Der Seb ist der andere Gitarrist und Felix ist unser Bassist. Und ja, wir existieren so in der Konstellation auch erst seit letztem Jahr. Genau, und haben unser erstes Album am Start und gehen damit jetzt auf Tour und kommen unter anderem auch am 16.10. nach Darmstadt.
0: Yes, genau, da kann man euch live hören. Darf ich fragen, wie seid ihr auf Freshly Married gekommen?
1: Ja, das war tatsächlich eine recht dumme Geschichte. Wir waren auf der Suche nach einem Bandnamen, der eingängig ist und im Kopf bleibt. Und wir hatten ein paar Vorschläge auf dem Tisch und Freshly Married ist uns als einzigster Name über Wochen im Kopf geblieben. Und ja, dann ist es der Name geworden.
0: Yes. Ja, darf ich fragen, seit wann du Musik machst, beziehungsweise wie du dazu gekommen bist oder wie ihr euch auch gefunden habt? Wenn du sagst, ihr seid noch relativ neu bei der Sache, wie ist das Ganze abgelaufen? Wie kann ich mir das vorstellen?
1: Also ich mache schon, seit ich 10 bin, eigentlich Musik. Und ja, wir haben uns über sämtliche Ecken vor einem Jahr zusammengefunden, weil wir mit unserem alten Bandprojekt, wo auch der Paul dabei war, erstmal einen Bassisten gesucht haben und dann sind wir aber irgendwie auf den Fab gestoßen, hatten auch Bock, was mit einer zweiten Gitarre zu machen. Und ja, so hat sich das dann ergeben. Und dann haben wir auch schon angefangen, Songs zu schreiben und dann ging das eigentlich alles recht schnell.
0: Also ihr seid erst gar nicht in die Cover-Ecke gerutscht, sondern wart direkt bei der Sache und habt gesagt, komm, wir wollen was Eigenes kreieren.
1: Genau, weil wir so eigentlich schon immer auch, also vor allem der Paul und ich, schon immer Musik gemacht haben und auch zu zweit viel geschrieben haben und ja, das war eigentlich immer unsere Ambition, direkt mit der eigenen Musik an den Start zu gehen.
0: Ja, darf ich auch fragen, wie so ein Entstehungsprozess dann hinter dem Song aussieht? Also wie kommt ihr darauf, wie verarbeitet eure Musik? Gibt es irgendwelche prägenden Ereignisse in eurem Alltag, wo ihr sagt, das wollen wir immer mit reinnehmen?
1: Also im Großen und Ganzen sind vor allem die Texte an unsere persönlichen Emotionen und Erfahrungen geknüpft. Ja, und meistens kommt dann eben einer mit einer Idee, sei es auf der Gitarre oder eine Gesangsmelodie oder auch schon ein fertiger Text. Und dann setzen wir uns zusammen und arbeiten das eben aus an den Instrumenten und ja, tauschen uns auch viel aus, wie über die Struktur etc. Und ja, da wird es dann halt zum Gemeinschaftsprojekt. Und das ist uns auch wichtig. Also wir schreiben eigentlich immer zusammen. Dass es halt eben das Bandprojekt ist und nicht eine Einzelperson.
0: Hm. Welche Person übernimmt dann immer welchen Part? Also sagt die eine Person dann, oh mein Gott, Leute, ich habe jetzt hier eine catchy Melodie, lass mal das umsetzen? Oder ist das einfach immer so ein bisschen spontan aus der Situation heraus?
1: Eigentlich mit den Melodien und auch schon mit Songideen kommt der Paul meistens um die Ecke. Er schreibt da auch viel schon auf der Akustikgitarre vor. Und meistens bauen wir dann daraus unser Gerüst. Eine bestimmte Aufgabenverteilung gibt es da eigentlich gar nicht. Also wir schmeißen erstmal alles in einen Topf, rühren gut um und ja, dann kommt da meistens was ganz Gutes bei raus.
0: Also, für die ganz Neugierigen könnt ihr das auch gerne gleich hören. Wir spielen eure Mucke natürlich ab. Da wollte ich euch auch einfach fragen, oder dich, was war so der Anreiz da vor dem Album jetzt? Reactive Attachment heißt das.

0: ganze Projekt Album plus Musikvideos etc. haben wir komplett DIY gemacht. Also wir hatten im Endeffekt gar kein Budget, sondern haben halt alles irgendwie selbst auf die Beine gestellt. Vom Songwriting bis zum fertigen Album. Ja, und darauf sind wir auch besonders stolz, dass das alles so geklappt hat und jetzt eben auch die Tour ansteht und ja.
1: Ja, also ihr macht Mucke eigentlich wirklich, weil es von Herzen kommt und nicht wirklich
0: Genau.
1: wegen des Geldes oder so, sondern wirklich einfach aus Leidenschaft und Liebe. Und ich denke mal, das hört man dann spätestens, wenn man euch dann auch live sieht, dann merkt man dann, wie leidenschaftlich ihr da mit dabei seid. Ja,
0: Exakt.
1: Reactive Attachment, was ist die Story hinter dem Album, wenn ich fragen darf? Gibt es da auch einen bestimmten Song, den du sagst, oh mein Gott, ja, der ist mir echt ans Herz gewachsen oder damit habe ich auf jeden Fall was verarbeitet oder verbunden?
0: Also eigentlich ist jeder Song für uns alle irgendwo Verarbeitung von sämtlichen Dingen. Ja, uns ist über den Prozess aufgefallen, dass vor allem in Blumen auf dem Album heraussticht. Haben wir jetzt auch nachdem wir alles fertig hatten, den wirklich als eigentlich besten Song vom Album so ein bisschen deklariert. Ja.
1: Du hast gerade schon angeschnitten in Bloom. Darf ich fragen, was dahinter steckt? Also, weil du sagst, okay, das ist auf jeden Fall so mitunter einer der bedeutsamen Songs. Also, die sind natürlich alle sehr wertvoll für euch, aber wo würdest du sagen, okay, das ist auf jeden Fall für dich entscheidend und was war der Anlass für den Song?
0: Also ich habe da so ein bisschen im Kopf, dass in Blumen der einzige Song auf dem Album ist, den der Fab geschrieben hat. Und er handelt von einer Geschichte, von der auch eigentlich nur der Fab berichten kann. Deswegen würde ich da jetzt vom Text einfach mal weggehen und einfach auf die Energie des Songs gehen, weil da für mich vor allem raussticht, dass wir zu dritt mit allen drei Stimmen wirklich im Refrain komplett nach vorne gehen. Und ja, der Song bewegt mich persönlich eigentlich immer, sobald ich ihn spiele. Ja, so genau beschreiben kann ich es gar nicht. Irgendwas macht die Musik da mit einem.
1: Darf ich fragen, was sie mit dir macht? Also, was fühlst du dabei, wenn du dann die Musik machst? Besonders gerne dann auch den Song. Was kommt da in dir auf? Was für Gefühle sind das? Weil letztendlich ist das auch die tiefere Message, wenn man sich Musik anhört.
0: Meistens so ein Kopf-aus-Moment, also dass mal alles auf der Welt gerade stillsteht und ja, einfach schwerelos, so würde ich es beschreiben. Ja.
1: Also, du möchtest auf jeden Fall bei den Zuhörerinnen gerne ein Gefühl von Leichtigkeit erzeugen durch die Musik. Einfach etwas, wo man sagt, okay, ich kann jetzt abschalten, ich stecke mir die Kopfhörer ein und dann hüpfe ich in die U-Bahn und kann das auch vergessen, was um mich herum passiert.
0: Ja, so in etwa. Oder halt vielleicht auch nicht vergessen, sondern sich auch mit einem Thema auseinandersetzen, aber dadurch verarbeiten. Also das ist auch so ein Ding ist von, okay, ich gehe vielleicht jetzt mal tiefer in auch vielleicht irgendeinen Mist rein, der gerade in meinem Kopf los ist und danach ist es aber besser. Also das ist ein bisschen wie Medizin wirkt, weil so wirkt es zumindest auch auf uns, wenn wir diese Musik spielen.
1: Dass du sagst, okay, das heilt mich irgendwo im
0: Genau,
1: Inneren.
0: irgendwo gibt mir das vielleicht ein Stück weit Heilung oder Zufriedenheit.
1: Bisschen dreist die Frage vielleicht, aber warum sollte dann jemand, der euch zum ersten Mal entdeckt vielleicht, euch auch noch gar nicht kennt, ihr seid ja relativ new, ausgerechnet zu eurem Konzert kommen? Wenn man das jetzt hier so hört, denkt man sich, okay, maybe, baby, aber gibt's irgendwas, wo du sagst, ey, Leute, ihr müsst unbedingt da sein?
0: Also wenn ihr auf ehrliche, emotionale Musik abgeht, dann seid ihr bei uns genau richtig, würde ich eigentlich sagen. Wir versuchen mit jedem Konzert mehr als 100% auf die Bühne zu bringen. Und ja, das Schönste ist für uns eigentlich, wenn wir Menschen erreichen, die vielleicht bei gewissen Themen, die wir auch in den Songs ansprechen, mitschwingen können, aber auch einfach mit der Musik mitgehen können, sei es lachen, tanzen, weinen. Ganz egal.
1: Wie würdest du deine Musik beschreiben? Was würdest du sagen, geht auch in dir vor? Also gern.
0: Okay, also auf jeden Fall im Vordergrund steht bei uns auf jeden Fall die Energie, was auf jeden Fall ja auch Punkmusik immer beinhaltet. Natürlich eine sehr emotionale Komponente, ist manchmal sehr melancholisch, was aber durchaus auch, glaube ich, sehr mitreißend sein kann. Also, dass man sich so ein bisschen auch vor allem im Publikum davon mitreißen kann.

0: vielleicht auch in eine nicht so schöne Emotion zu gehen, aber darin trotzdem was Positives zu sehen.
1: Mhm.
0: Und ja, ich würde sagen, dass wir das versuchen, also von der Bühne ins Publikum zu verkörpern. Ja, im Vordergrund steht die Energie und die ist eigentlich von Grund auf positiv.
1: Yes. Ja, die Punk-Szene kreidet ja schon so ein bisschen an, was vielleicht manche Leute als Rebellion bezeichnen würden. Würdest du dich da auch wiederfinden, auch mit der Musik? Oder würdest du eher sagen, nee, mach das einfach nur wegen der Mucke und weil ihr Punk gerne mögt?
0: Ich bin da persönlich der Meinung, dass Musik eigentlich immer was Politisches beinhalten sollte, weil es generell ja eine Kunstform ist und Kunst sollte immer anprangern. Und was wir nicht zwingend über unsere Texte machen, aber halt viel auch über unser Social Media etc. prangern wir schon auch einige Dinge an. Und das ist auf jeden Fall die Komponente des Punk, die da auch sehr mitschwingt.
1: Ist dir da schon mal irgendwas aufgefallen oder passiert, wo du sagst, oh mein Gott, jetzt habe ich genau das erreicht, was ich schon immer erreichen wollte, dass vielleicht jemand auf euch zugekommen ist und gesagt hat, oh mein Gott, ihr habt mich zutiefst berührt oder jetzt durch die Punkmusik bin ich tatsächlich dort eher so in eine Schiene geraten, wo ich sage, da kann ich mich mit identifizieren.
0: Auf die Musik bezogen habe ich das tatsächlich schon öfter erlebt, dass auch teilweise wildfremde Menschen auf uns zugekommen sind, die gesagt haben, okay, mir hat heute dieser Abend mit eurer Musik echt was gebracht. Was ich auch viel mitbekommen habe aus unserem Umfeld, ist, dass wirklich Menschen gesagt haben, wir hören das Album mindestens einmal am Tag, weil die Songs einfach gut sind.
1: Mhm.
0: Und das ist natürlich auch ein super großes Kompliment. Also es ist auch noch nicht so ganz angekommen, glaube ich, bei uns in den Köpfen, dass Menschen unsere Musik wirklich gut finden.
1: Ja. Würdest du sagen, dass da auch eher so in der Zukunft auf jeden Fall euer Erfolg liegt, dass ihr da die Hoffnung habt, okay, vielleicht erreichen wir noch mehr Menschen damit, wir wollen noch mehr Leute irgendwie darauf aufmerksam machen oder sagt ihr einfach, wir machen die Musik einfach so, wie wir lustig sind und schauen mal, wo uns das hinführt?
0: Ich würde eher sagen, zweiteres.
1: Okay, ja.
0: Also, dass wir uns selbst irgendwo treu bleiben und unser Ding durchziehen und wir im Endeffekt auch kein Interesse daran haben, wir müssen jetzt kommerziell da irgendwie auch nur im Ansatz erfolgreich sein. Das ist in keinster Weise unser Ziel. Unser Ziel ist es, so viel Musik wie möglich zu schreiben, zu spielen und so viele Menschen wie möglich damit zu erreichen.
1: Ja, und wenn euch das jetzt erreicht hat, dann sagt euch natürlich gerne der liebe Jonas, wann genau ihr ihn und seine Bandmitglieder treffen könnt in Darmstadt.
0: Genau, am 16.10. kommen wir zu euch nach Darmstadt in die Goldene Krone.
1: Yo.
0: Kommt super gerne vorbei.
1: Jessi, wo kann man euch denn sonst noch hören? Spotify hast du schon gesagt und?
0: Ja, eigentlich auf sämtlichen Streaming-Plattformen, auf YouTube und ja, auf Insta könnt ihr uns natürlich auch verfolgen bei allem, was wir gerade so tun. Wir sind da recht aktiv, versuchen auch regelmäßig Sachen hochzuladen. Genau, und dort findet ihr uns einfach unter Freshly Married.
1: Yippie. Ja, okay, da würde ich sagen, soweit so gut. Hast du noch irgendwas, wo du sagst, oh mein Gott, das muss ich jetzt nochmal hier loswerden?
0: Nee, eigentlich nicht.
1: Okay, ich glaube, perfekt.
0: Alles gesagt.
1: Ja, gut, dann, wie gesagt, Mucke werden wir jetzt abspielen. Und yes, ich hoffe, es gefällt euch.

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1: Guten Tag, Sie hören die polnische Sendung Karolinka bei Radio Darmstadt auf DAB Plus und auf unserer Homepage unter www.radiodarmstadt.de. Unsere Telefonnummer lautet 06151 87000 und die E-Mail-Adresse lautet karolinka@radiodarmstadt.de. Am Mikrofon mit euch ist Karolina Kochanski und wir fangen jetzt die Sendung in der polnischen Sprache bei Radio Darmstadt.

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0: Und damit hallo und herzlich willkommen zur neuen Folge von Literatur mit Laura und Lilith. Mein Name ist Lilith und ich entschuldige mich im Vornherein. Ich war auf der Buchmesse unterwegs und bin jetzt leider etwas krank. Deswegen klinge ich sehr nasal und musste auf ein anderes Mikrofon wechseln. Ich hoffe aber trotzdem, dass das hier alles so passt und man gut zuhören kann. Genau, wir reden heute über ein Buch, was nicht so typisch für mich ist, habe ich das Gefühl. Jeder, der die anderen Folgen davor schon gehört hat, weiß, dass ich eher in Richtung Fantasy tendiere. Heute reden wir aber über ein Mystery-Krimi, aber auch mit psychologischen Elementen. Und ich würde sagen, wir fangen direkt an. Stellt euch vor, ihr wacht nach einem brutalen Angriff im Krankenhaus auf und bekommt gesagt, dass ihr wahrscheinlich nur noch 7 Tage zu leben habt. Was würdet ihr mit dieser Zeit machen? Eure Bucketliste abarbeiten, euch von euren Liebsten verabschieden oder versuchen, noch einmal alles aus eurem Leben herauszuholen? Jet Mason entscheidet sich für etwas ganz anderes. Sie will ihren eigenen Mord aufklären. Und genau das passiert in Holly Jacksons ersten Thriller für Erwachsene, nämlich Not Quite Dead Yet. Da begleiten wir eine 27-Jährige namens Jet, die plötzlich jeden Menschen in ihrem Umfeld verdächtigen muss. Ihre Familie, ihre ehemalige beste Freundin, ihr Ex-Freund und alles mit dem Hintergrund, wer könnte einen Grund haben, sie tot sehen zu wollen. Und während Jet versucht, die Puzzleteile zusammenzusetzen, wird ihr buchstäblich die Zeit knapp, denn sie weiß, dass sie wahrscheinlich nicht mehr lang genug leben wird, um die Antwort zu bekommen, nach denen sie sucht. Ja, das war der Einspieler oder die Anmoderation. Wir reden heute über Not Quite Dead Yet von Holly Jackson. Holly Jackson ist vor allem bekannt durch die Reihe A Good Girl's Guide to Murder, die jetzt auch als Serie adaptiert wurde. Und in Not Quite Dead Yet wagt sie sich an ihren ersten Roman für Erwachsene. Die Grundidee ist besonders spannend, denn eine junge Frau versucht, ihren eigenen Mord aufzuklären, obwohl sie weiß, dass sie bald sterben wird. Im Mittelpunkt stehen Geheimnisse, Misstrauen, familiäre Konflikte und eben auch die Frage, wie gut man die Menschen kennt, die einem am nächsten stehen. Ein bisschen zur Hintergrundsituation in dem Buch. Jet Mason ist unsere Protagonistin, 27 Jahre alt und stammt aus einer der reichsten Familien von Woodstock, Vermont. Und obwohl sie privilegiert aufgewachsen ist, hat sie das Gefühl, dass ihr eigentliches Leben noch gar nicht richtig angefangen hat. Sie schiebt Dinge gerne auf und denkt, dass sie später noch genug Zeit haben wird, alles zu erledigen. Und gerade diese Prokrastination hat mich auch sehr an mich selbst erinnert. Ja, und ihr Leben verändert sich dann schlagartig, wie könnte es anders sein, in einer Halloween-Nacht. Denn ein unbekannter Eindringling greift sie brutal an. Jet überlebt aber diesen Angriff und wacht dann eben im Krankenhaus auf mit einer schweren Kopfverletzung. Und da beginnt der tödliche Countdown. Die Ärzte stellen fest, dass sich infolge der Verletzung ein tödliches Aneurysma entwickeln wird. Die Prognose ist also extrem erschütternd und ging mir auch echt nah. Jet hat dementsprechend vermutlich noch 7 Tage zu leben. Und damit bekommt dieser Thriller, dieser Krimi, einen ungewöhnlichen Zeitdruck, einfach von der Protagonistin selber. Und es geht dann nicht darum, einen Mord in letzter Minute zu verhindern, weil der ist eben schon passiert, sondern darum, einen Angriff aufzuklären, dessen Folgen Jet wahrscheinlich nicht überleben wird. Jet beschließt, ihre verbleibende Zeit nicht einfach verstreichen zu lassen. Sie will herausfinden, wer sie angegriffen hat und eben auch warum. Jet betrachtet dann die Menschen in ihrem Umfeld plötzlich mit ganz anderen Augen. Zu ihrem Umfeld gehören unter anderem natürlich ihre Familie, also ihr Vater, ihre Mutter und ein Bruder, ihre ehemalige beste Freundin, die inzwischen Jets Schwägerin ist, also sie hat den Bruder von Jet geheiratet, und eben auch ihr Ex-Freund, er ist generell ein bisschen zwielichtig, habe ich das Gefühl, über das Buch bekommen. Und Jed ist aber sehr davon überzeugt, dass er das nicht war. Und dann spielt Billy noch eine wichtige Rolle. Billy ist ihr bester Freund aus Kindheitstagen, der in dieser Ausnahmesituation an Jeds Seite bleibt und sie bei ihrer Suche unterstützt. Das Ganze klingt jetzt erstmal ein bisschen viel, aber was macht dieses Buch denn jetzt so besonders und warum hat mir das so gut gefallen? Es ist ja eine ungewöhnliche Ermittlungszeit, aber auch so ein ungewöhnliches Ermittlungsziel, weil ich davor noch nie ein Buch gelesen habe, wo die Protagonistin für ihren eigenen Tod recherchiert und da versucht, das rauszufinden. Und sie lebt halt noch. Also am Anfang hat mich das so ein bisschen an eine Serie erinnert. Ich weiß gar nicht mehr, wie sie heißt. Da stirbt dann die beste Freundin und kommt dann als Geist eben wieder. Und die versuchen es zusammen zu ermitteln. Oder auch in A Good Girl's Guide to Murder ist ja der Mord schon passiert. Hier jetzt aber nicht. Also der ist so laufend. Und das bringt auch diesen eingebauten Countdown mit sich. Also dass jeder Tag ihr letzter sein könnte. Und dadurch eben auch dieser Druck entsteht. Aber auch, was mir sehr gut gefallen hat, Jed fackelt nicht lange. Also ja, emotional ist sie schon. Und sie versucht auch irgendwie das Ganze zu verdrängen ein bisschen. Aber es ist eben auch viel von, ey, ich sterbe. Es ist mir scheißegal, was gerade irgendwie drumherum ist. Ich brauche jetzt deine Hilfe. Gib mir bitte einfach Antwort XY, damit ich hier weitermachen kann. Und auch in der Zusammenarbeit mit der Polizei und mit den Behörden ist sie immer so, ja, theoretisch würde ich jetzt auf die Polizei warten. Praktisch habe ich dafür keine Zeit, deswegen mache ich es halt selber. Und das bringt das Ganze so ein bisschen, ja, eine sarkastische Note mit. Also Jed ist sehr direkt und nicht unbedingt immer sympathisch. Ich fand sie aber sehr sympathisch, da sie eben mit ihrem eigenen Leben und ihren eigenen Entscheidungen sich auseinandersetzt, während sie stirbt und ihren Mord aufklärt. Ja, hinzu kommt natürlich dieses klassische Wer war es jetzt und das Miträtseln. Das hatte ich auch extrem, weil eben viele Menschen als Täter in Frage kommen und die Beziehungen zu Jed immer komplizierter sind, als sie am Anfang aussehen oder scheinen. Also ich hatte bestimmt über das ganze Buch das Gefühl, jetzt weiß ich, wer es war, oder gehofft, bitte lass es jetzt nicht diese Person gewesen sein. Und dann kam es dann doch irgendwie immer anders und es kam ein neuer Plot-Twist, was extrem süchtig gemacht hat, einfach weiterzulesen. Das Ganze ist für mich auch ein bisschen mehr als nur so ein Kriminalfall, denn neben diesem Angriff, um den es geht, geht es eben auch um Familiengeheimnisse, um alte Verletzungen, um Loyalität und darum, was Menschen tun, um ihre eigenen Geheimnisse zu schützen. Also, ein extrem mitreißendes, emotionales, aber auch ja fast lustiges Buch, eben durch diese sarkastische Note von Jed. Trotzdem habe ich die ein oder andere Träne verdrücken müssen. Ja, also es hat mich sehr mitgenommen. Und Themen aus dem Buch, die vor allem toll waren, dass die da eben Platz gefunden haben, war dieses Hauptding eben Zeit und verpasste Chancen. Ich habe hier gerade schon gesagt, dass Jed immer so ein bisschen prokrastiniert hat und Sachen verschoben hat. Und erst als sie jetzt weiß, okay, sie hat halt wirklich keine Zeit mehr, fängt sie richtig an, was zu verändern. Und auch hinter diese Fassaden von Menschen zu schauen, um wirklich in die Tiefe zu gehen. Und da kommt eben auch direkt dieses Vertrauen und Verrat-Ding mit rein, was dieses ganze Buch so spannend macht. Eben wie gut kennt man seine Familie und seine engsten Freunde tatsächlich und sieht man eigentlich immer nur das, was man gezeigt bekommt, was man sehen will, weil man dann entweder wegsieht oder nicht weiter nachfragt. Ja, auch das hat es einfach super spannend gemacht. Und in der Kombi mit dass Jed aus einer reichen Familie stammt. Also ich muss sagen, ich habe das Buch gelesen, ohne den Klappentext zu mir anzuschauen. Und ich glaube, dieses reiche Familiending hätte mich vielleicht ein bisschen abgeschreckt, weil ich davon eigentlich nicht so ein Fan bin. Außer es ist wirklich so wie bei Gossip Girl zum Beispiel. Das ist hier aber überhaupt nicht so. Also ich hatte trotzdem das Gefühl, dass, ja, es klingt jetzt dumm, weil es ist eine reiche Familie, aber so eine 0815-Familie eben ist. Also eine sehr fürsorgliche Mutter in einem amerikanischen Haushalt halt. Ja, also man merkt schon, dass das eine reiche Familie ist und darum gehen auch so ein paar Plotte. Aber trotzdem hatte ich das Gefühl bei Jet jetzt trotzdem, dass ich mich gut mit ihr verbinden konnte. Ja, genau. Trotzdem spielen ihre sozialen Hintergründe und die Verbindungen ihrer Familie halt eben auch für die Geschichte eine wichtige Rolle. Das meinte ich gerade mit diesen verschiedenen Plots, die da dann doch noch mitspielen. Also es ist trotzdem, man darf das nicht vergessen, aber es ist jetzt nicht vergleichbar mit zum Beispiel Gossip Girl. Ja, und ich glaube, der letzte Punkt, der mich noch mitgenommen hat, war auf jeden Fall diese Gerechtigkeit, eben was bedeutet es, die Wahrheit herauszufinden, wenn man das möglicherweise nicht mehr erlebt und dass die Verantwortlichen zur Rechenschaft gezogen werden. Und das ist ja so Jets großes Ziel, dass sie das herausfindet. Und es war auf jeden Fall extrem mitreißend und super emotional. Und ich finde die Grundidee, dass jemand den eigenen Mord aufklärt, das klingt so absurd und so paradox, dass das eigentlich nichts ist, was funktionieren sollte. Und das habe ich, wie gesagt, davor auch noch nicht in einem anderen Buch gesehen. Und das hat das für mich so extrem krass gemacht. Also ich glaube, ich habe dieses Buch wirklich an einem Mittag angemacht und dann bis abends gehört und gelesen, immer abwechselnd. Und das war unfassbar fesselnd. Also das war, ich muss sagen, das war ein richtig, richtig gutes Buch. Vielleicht das Beste, was ich 2026 bis jetzt lesen durfte. Aber eben auch extrem mitreißend und mitnehmend und emotional und es ist auf jeden Fall nichts für schwache Nerven. Außerdem finde ich spannend, darüber nachzudenken, ob eine Hauptfigur immer sympathisch sein muss, damit wir mit ihr mitfiebern oder eben dieses Unsympathische dafür sorgt, dass wir Emotionen dabei irgendwie verlieren oder eben das Ganze noch sympathischer macht. Ja, und auch eben diese Frage, was würde ich tun, wenn ich wüsste, dass ich nur noch 7 Tage zu leben hätte? Also wirklich ein Szenario, was man sich eigentlich gar nicht vorstellen möchte und vielleicht auch nicht sollte. Ich höre auch viel True Crime Podcasts und in einer letzten Folge von einem Podcast, den ich sehr gerne höre, da haben die beiden das auch nochmal besprochen und da war so dieses Thema von: Haben die jetzt mehr Angst, weil sie True Crime Podcasts machen und da eben super viel recherchieren? Und die Antwort war darauf: Nee, aber ich sag meinen Liebsten viel mehr, wie wichtig sie mir sind. Und ich glaube, genau das würde ich auch hier übertragen. Also, dass es einfach extrem wichtig ist, zu zeigen und zu sagen, wer einem wichtig ist. Und dass Liebe und Familie, jetzt Blutverwandt oder Chosen Family, Leute um sich rum zu haben, die einem gut tun, dass das mit das Wertvollste ist, was wir, glaube ich, haben können, jetzt abgesehen von materiellen Dingen, sondern einfach emotionaler Wert ist da dann vielleicht doch ein bisschen wertvoller. Also nochmal zusammengefasst, ein extrem starkes Buch, auch das Cover-Design. Und ich glaube, die ersten Auflagen hatten auch diesen Farbschnitt passend dazu. Den habe ich am Anfang nicht so richtig verstanden, auch das Cover nicht. Versteht man aber dann auf jeden Fall, wenn man das Buch gelesen hat. Und ich finde es auch extrem krass, je länger man dieses Cover anguckt, desto mehr Details aus dem Buch fallen einem auf. Und das Offensichtlichste ist natürlich diese Abbildung von einem Gehirn mit diesen roten Flecken, was dann natürlich auf das Aneurysma hindeutet oder auf diese Kopfverletzung. Aber man sollte da nicht aufhören, weiter zu gucken, denn es gibt noch so ein paar mehr Dinge, die einem auffallen. Also auch das unfassbar cool gemacht und einfach wirklich, ja, für mich das Herbstbuch dieses Jahr mitreißend, mitfesselnd. Also ich habe auch ein paar Freida McFadden-Bücher jetzt in der Zwischenzeit gelesen. Ich weiß nicht, was passiert, aber ich werde so ein bisschen zur Krimi-Maus, habe ich das Gefühl. Und auch die waren cool und toll, aber, also cool und toll klingt falsch, wenn man über Krimi-Bücher redet, aber die waren auch mitreißend und fesselnd und ich konnte Sachen daraus lernen, aber bei Not Quite Dead Yet mochte ich sehr, dass eben auch diese Moral mithängt und diese Botschaft, was dieses Buch einem mitgibt, ja, hat mich einfach unfassbar abgeholt und war super toll zu lesen und auch zu hören. Also die Synchronsprecherin bzw. die Synchronsprecher Vera Tells und Nicolas Atayo wirklich einen unfassbar guten Job gemacht. Also auch mit der Stimmfarbe und gerade bei Jet, also was Vera da mit der sarkastischen Note reingebracht hat, das war unfassbar toll zuzuhören. Und es hat, obwohl es so tiefe Themen hatte und natürlich auch irgendwo gruselig war, trotzdem Spaß gemacht, weiter zuzuhören. Und das war einfach sehr toll. Ja, generell bin sehr großer Fan. Ich glaube, ich könnte mich da jetzt drin verlieren, auch dass der Titel halt Not Quite Dead Yet heißt, also noch nicht tot jetzt, also noch nicht ganz tot. Ja, also wirklich Chapeau an dieses Buch und an alle Mitwirkenden, aber natürlich auch an Holly Jackson, generell eine super tolle Autorin. Ich frage mich manchmal, wo man so Ideen hernimmt, wie man darauf kommt. Ja, einfach ein krasses Buch gewesen. Und ich glaube, das war's schon, weil ich will gar nicht so viel spoilern und noch mehr drüber reden, gerade weil das eine Folge ist, wo ich alleine bin. Ja, aber ich glaube, über das Buch werde ich nochmal hoffentlich Ende Dezember sprechen, falls ich mit Laura wieder für einen Jahresabschluss zusammenkomme. Das haben wir noch nicht fest geplant, aber vielleicht kommt das ja noch. Und dann werde ich dazu auch nochmal ein bisschen was sagen können. Aber das ist auf jeden Fall das Buch, was mich jetzt den letzten Monat mitgenommen hat. Und ja, wo ich gemerkt habe, da gibt es so viel zu erzählen drüber, deswegen musste ich auch hier drüber erzählen. Also ja, ich hoffe, es war nicht ganz schlimm, mir zuzuhören mit meiner Stimme und mit meiner Nasalität und mit meinem Mikro. Aber ich hoffe, es ging trotzdem. Und dann hören wir uns nächsten Monat wieder. Da ist Laura am Start. Und ja, dann hören wir uns im Dezember, zumindest von meiner Seite. Ganz viel Spaß bei der nächsten Folge mit Laura. 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Da haben wir nicht nur den Webplayer, sondern ihr könnt auch unsere ganzen Folgen nachhören. Also tut das sehr gerne, falls euch in der Zwischenzeit zu langweilig wird. Und ja, bis dahin.

Hello and welcome bei Radio Darmstadt. Ich bin's Antonia und berichte bei Girl Power jeden dritten Donnerstag von 17 bis 18 Uhr über feministische Vorbilder, dessen Geschichte ihr noch nicht kennt oder kennen solltet.

Ja, heute bei Girl Power stelle ich euch gerne die Elisabeth Selpert vor. Eine Frau, dessen Name viel zu unbekannt ist. Falls es euch noch nicht sagt, bleibt gerne dran. Seid gespannt.

0: Ihr lebt in einem Land, in dem ihr wählen dürft. Ihr dürft eure politische Meinung sagen, ihr dürft euch politisch engagieren. Auf dem Papier seid ihr Bürgerin mit denselben Rechten, egal welches Geschlecht. Aber wenn ihr heiratet, gelten plötzlich andere Regeln. Vielleicht entscheidet nicht ihr allein, ob ihr arbeiten gehen dürft. Vielleicht hat euer Partner oder eure Partnerin rechtlich mehr zu sagen als ihr. Vielleicht verdient ihr euer eigenes Geld, könnt aber nicht selbstständig darüber entscheiden. Ihr seid also gleichberechtigt, oder? Männer und Frauen haben grundsätzlich dieselben staatsbürgerlichen Rechte und Pflichten. Männer und Frauen sind gleichberechtigt. Man könnte es mal meinen, die beiden Sätze klingen fast gleich, bedeuten vielleicht sogar dasselbe. Aber nein, zwischen diesen beiden Sätzen liegt eine Geschichte. Eine Geschichte über Macht, Recht, über politische Beharrlichkeit und über eine Frau, deren Name viel bekannter sein sollte. Diese Frau heißt Elisabeth Selbert und die stelle ich euch heute vor. Sie war Juristin, Politikerin, Mutter von zwei Söhnen und eine Frau, die sich in einer politischen Welt durchsetzen musste, in der Frauen deutlich in der Minderheit war. Außerdem wusste sie etwas Entscheidendes. Wenn Frauen und Männer nur schwarz auf weiß gleichgestellt sind, bedeutet das noch lange nicht, dass sie wirklich gleichberechtigt sind. Heute sprechen wir über sie, darüber, wie sie zu dieser Überzeugung kam, darüber, warum ein einziger Satz so viel verändern kann und darüber, weshalb wir uns heute fragen müssen, warum wir ihren Namen nicht sofort erkennen. Ich möchte euch heute einladen, nicht nur zuzuhören, sondern auch ein bisschen mitzudenken, denn die Frage, um die es heute geht, ist nicht bloß historisch. Sie lautet auch, bis heute immer noch, was ist Gleichberechtigung eigentlich wert, wenn sie nicht im wirklichen Leben ankommt? Um zu verstehen, warum dieser Satz so eine krasse Bedeutung hatte und warum Elisabeth so unzufrieden damit war, müssen wir ein bisschen zeitlich zurückkurbeln. Es geht im Jahr 1900 los. Das bürgerliche Gesetzbuch, auch kurz BGB für euch zur Erinnerung, tritt in Kraft, regelte damals alles, was im Bereiche des alltäglichen Lebens zu tun hatte. Verträge, Eigentum, Familie, Ehe, Erbschaft. Also nicht nur große politische Fragen, sondern auch das, was die Menschen zu Hause im Prinzip erleben. Wer etwas besitzen darf, wer über Geld bestimmt und wer auch in der Ehe arbeiten darf. Wer in der Ehe welche Ordnung hat, welche Entscheidungen treffen darf und genau da wird es für Frauen problematisch. Das damalige Ehe- und Familienrecht, auch unter dem Gehorsamsparagraphen aufgeführt, ging von einer hierarchischen Ordnung aus. Also das heißt, der Ehemann hatte eine rechtlich privilegierte Stellung. In wichtigen Angelegenheiten der Ehe und Familie stand ihm eine maßgebliche Entscheidungsbefugnis zu. Auch die Erwerbstätigkeit der Ehefrau war rechtlich eingeschränkt. Das heißt, die Frau war an das Einkommen von ihrem Mann gebunden und selbst wenn sie sich dazu entschieden hat, selbst arbeiten zu gehen oder geschweige denn der Mann ihr das erlaubt hat, konnte sie das Geld nicht für sich nutzen. Es ist jetzt zwar schon fast über 100 Jahre her, aber man muss sich das mal vor Augen führen. Es geht hier nicht einfach nur um unterschiedliche Meinungen zwischen Mann und Frau, es geht hier um die Frau, deren Möglichkeiten durch das Gesetz begrenzt werden. Und das Gesetz ist nicht irgendeine Meinung. Es ist etwas, das Behörden und Gerichte anwenden. Etwas, das bestimmt, was erlaubt, wer entscheiden darf und wer sich durchsetzen kann. Das bedeutet, selbst wenn eine Frau persönlich stark, klug, unabhängig, gerne selbstständig sein würde, kann das Recht sie daran hindern, diese Unabhängigkeit tatsächlich zu leben. Dann kommt 1919. Die Weimarer Reichsverfassung formuliert Artikel 109. Männer und Frauen haben grundsätzlich dieselben staatsbürgerlichen Rechte und Pflichten. Ein wichtiger Satz. Frauen hatten sich lange für politische Rechte eingesetzt. Mit der Revolution von 1918 und der Einführung des Frauenwahlrechts wurde ein bedeutender Schritt erreicht. Frauen konnten wählen und selbst gewählt werden. Aber jetzt kommt genau der Punkt, über den Elisabeth sich schon beschwert hat. Staatsbürgerliche Gleichheit ist nicht automatisch Gleichheit in allen Bereichen des Lebens. Ein Gesetz kann Frauen politische Rechte zugestehen, ohne gleichzeitig sämtliche Regeln über Ehe, Familie, Eigentum oder Arbeit zu verändern. Man kann also politisch Bürgerin sein und dem privaten Rechtsleben trotzdem Einschränkungen unterliegen. Und dann stellt sich die Frage, wo genau endet dann Gleichberechtigung? Das ist der Moment, wo Elisabeth sagt, so geht das nicht mehr weiter. Sie wollte nicht nur, dass Frauen auf dem Papier dieselben politischen Rechte besitzen. Sie wollte, dass Gleichberechtigung ein verbindlicher Maßstab für das gesamte Recht wird. Bevor wir zu ihrem politischen Erfolg kommen, reden wir erstmal über sie. Denn ihr eigenes Leben hatte sehr deutlich gezeigt, wie groß die Lücke zwischen dem ist, was Menschen können und dem ist, was Menschen ermöglicht wird. Elisabeth Selbert wird am 22. September 1896 in Kassel geboren. Sie heißt bei ihrer Geburt Martha Elisabeth Rode. Sie wächst in einer christlich orientierten Familie auf, sie lernt Sticken, Stricken, Nähen und hat wenig Zeit zum Lesen. Sie geht dann erstmal nochmal zur Volksschule, doch dann, um die Mittelschule kostenfrei zu besuchen, weil das damals für Mädchen so nicht erlaubt war oder machbar, musste sie eine Prüfung absolvieren und konnte dann wegen ihrer hervorragenden Leistungen tatsächlich an eine Realschule für Jungen wechseln. Als Mädchen durfte sie dort aber leider nicht die mittlere Reife ablegen. Da die weiterführende Mädchenschule für die Familie nicht bezahlbar ist, besucht sie von 1912 die Kasseler Gewerbe- und Handelsschule der Verbildungsvereine, die damals gegründet wurden, privat, damit eben Mädchen auch die Bildung finanziert bekommen. Elisabeth möchte eigentlich Lehrerin werden, aber für sie ist dieser Weg leider nicht wirklich zu finanzieren, weil einfach da die Ausbildung nicht von der Familie übernommen werden kann. Schon früh erlebt sie also, dass Talent und Ehrgeiz alleine nicht immer ausreichen. Man muss sich Bildung auch leisten können. Trotz allem arbeitet Elisabeth dann zunächst unter anderem als Fremdsprachenkorrespondentin. Leider beginnt dann auch kurz danach der Erste Weltkrieg und sie verliert ihre Arbeit. Nach 2 Jahren Erwerbslosigkeit schafft sie es dennoch, durch den kriegsbedingten Mangel an männlichen Arbeitskräften die Anstellung als Postgehilfin im Telegrafendienst. Dort lernt sie dann auch den Adam Selbert kennen, ein gelehrter Buchdrucker und Vorsitzender des Arbeiter- und Soldatenrates. Er nahm sie dann auch unter anderem auf politische Veranstaltungen mit und dann 1918 trat sie auch in die SPD ein. Das ist ein Jahr, das ist für Deutschland sehr erschütternd politisch gesehen. Das Kaiserreich bricht zusammen, die Monarchie endet und eine neue demokratische Ordnung entsteht. Ja, Frauen erhalten das Wahlrecht, wie vorhin schon gesagt. Um 1919 zum ersten Mal kann man dann als Reichstagwahl wählen und kandidieren. Für Frauen wie Elisabeth Selbert öffnen sich damit neue politische Möglichkeiten. Und 1920 heiratet sie Adam Selbert und gemeinsam bekommen sie auch 2 Söhne. Ich kurz einwerfen, dass relativ unüblich zu ihrer Zeit als Frau es war, sich nicht nur um die Verantwortung innerhalb der Familie zu kümmern, sondern auch weiterhin den Bildungsweg einzuschlagen. Zu sagen, okay, ich verfolge weiterhin meine beruflichen Ziele. Stellte dann unter anderem auch fest, dass für ihre politische Tätigkeit die theoretischen Grundlagen fehlten und hoffte, dass eine juristische Ausbildung helfen würde, politisch effizienter wirken zu können. Im Selbststudium hat sie sich dann auf ihr Abitur vorbereitet und das hat sie dann noch 1926 in Kassel absolviert. Danach studierte sie tatsächlich Jura. Das war nicht selbstverständlich zu der Zeit damals. Sie war zunächst an der Universität Marburg die einzige Frau in Rechts- und Staatswissenschaften. Danach hat sie auch gewechselt nach Göttingen. Hier war sie tatsächlich unter 300 Studierenden eine von 5 Frauen. Sie selber hat gesagt, stört sie eigentlich jetzt nicht unbedingt, aber sie meinte, dass die Professoren manchmal ein bisschen überfordert waren. Unter anderem wurden sie und ihre Kommilitoninnen gebeten, dann den Hörsaal zu verlassen, weil der Professor über Sexualdelikte sprach. Nach 6 Semestern schloss sie ihr Studium mit Auszeichnungen ab. 1930 promoviert sie mit dem Thema Ehezerrüttung als Scheidungsgrund. Denn schon in ihrer wissenschaftlichen Arbeit geht es um Ehe, Recht und die Frage, wie die rechtliche Ordnung mit dem Leben von Frauen umgeht. Schon damals kritisierte sie das Schuldprinzip, das Frauen bei der Scheidung dann häufig rechtlos stellte. Entscheidender Wendepunkt jetzt hier in der Geschichte Deutschlands. Am 5. März wird Adolf Hitler zum Reichskanzler gewählt. Elisabeth Selbert kandidierte selbst bei den Reichstagwahlen für die SPD, doch der Einzug in das Parlament gelang ihr nicht. Kurz bevor die NSDAP natürlich da an die Macht kommt und Frauen den kompletten juristischen Berufen verwehrt, sagt ihr Mann, hey komm, schreib dich in die Rechtsanwaltschaft ein und dann wird sie tatsächlich zugelassen. Die politische Entwicklung in Deutschland macht ihre Arbeit und ihr Leben zunehmend schwieriger. Ihr Mann Adam, der sozialdemokratisch engagiert ist, verliert unter anderem durch den Nationalsozialismus seine berufliche Stellung und wird teilweise inhaftiert. Elisabeth setzt sich für die Freilassung ein und zugleich ist die Familie wirtschaftlich komplett von ihr abhängig. Zeiten merkt sie selber nochmal umso mehr, dass der Staat nicht nur schützt, sondern auch verfolgen kann. Und sie erlebt, wie wichtig es ist, selbst handlungsfähig zu sein, beruflich, finanziell und rechtlich. Dann 1943 wird ihre Kanzlei durch einen Luftangriff in Kassel zerstört. Danach lebt sie mit ihrem Mann in Melsungen und am Ende des Zweiten Weltkriegs wurde sie tatsächlich politisch relativ schnell wieder aktiv, weil sie da jetzt nicht unbedingt groß belastet war. Sie half beim Neuaufbau der Justizverwaltung und sorgte dafür, dass eine Entnazifizierung im Rechtssystem stattfindet. Sie erhielt die Anwaltszulassung zum US-Militärgericht und wenig später folgte auch die Bestellung zu Notarin. Sie arbeitete in der Justizverwaltung in Kassel. Wie gesagt, sie war dort Stadtverordnete, Mitglied im zentralen Parteivorstand und Frauenrechts- und verfassungspolitischen Ausschuss der Partei hat sie auch dazu gehört. 1946 wird sie für die SPD in die verfassungsberatende Landesversammlung für Großhessen gewählt. Und 1948, meiner Meinung nach der größte Step in ihrer Karriere, Niedersächsischen Landtag in den Parlamentarischen Rat gewählt wurde. In diesem Rat sitzen 65 stimmberechtigte Mitglieder. Und unter ihnen sind 4 Frauen. Eine große politische Umwandlung. Die Zukunft einer neuen Demokratie steht zur Debatte. Es wird über Grundrechte, Machtverteilung, staatliche Institutionen und die Lehren aus der Diktatur gesprochen. Und Frauen stellen leider nur einen kleinen Teil der Mitglieder dar. Insofern unpraktisch, weil wir ja gerade an einem politisch-demokratischen Neuanfang stehen. Die Verfassung entsteht ja nicht einfach nur so, sondern da setzen sich Menschen zusammen, diskutieren, tauschen sich aus und sagen, wie wollen wir das Ganze mal anstellen. Und wenn natürlich nur ein kleiner Teil davon Frauen sind, werden die nicht sonderlich viel berücksichtigt, was die Entscheidungen angeht. Elisabeth lässt sich diese Möglichkeit nicht entgehen. Sie sagt, hey, wir können gerade jetzt hier etwas ändern. Wir können grundsätzlich Gleichberechtigung von Frauen und Männern in der Verfassung verankern. Und zwar so, dass daraus ein verbindlicher Auftrag entsteht, der komplett die gesamte Rechtsordnung verändert. Also nicht einfach nur mit einbezieht, was das Wahlrecht oder die Verpflichtungen als Bürgerin oder Bürger angeht, sondern wirklich, was dich als Menschen ausmacht. Und deswegen nochmal zur Erinnerung, der ältere Satz lautet, Männer und Frauen haben grundsätzlich dieselben staatsbürgerlichen Rechte und Pflichten. Und der neue Satz, für den Elisabeth Selbert kämpft, ist, Männer und Frauen sind gleichberechtigt. Es geht hier also wirklich um die Gleichberechtigung. Nicht nur, dass Frauen auch wählen dürfen, sondern dass sie auch in der Ehe rechtlich gleichgestellt sind. Ob sie ihr eigenes Vermögen haben dürfen, darüber bestimmen dürfen, ob sie selbstständig arbeiten können, ob das Familienrecht sie dort als gleichgesinnte Person ansehen. Sie will, dass die Verfassung zum Maßstab wird, dass die übrigen Gesetze sich daran auch messen müssen. Und das ist wirklich ein absoluter Unterschied. Sie möchte, dass das Grundrecht dort eine neue Erklärung bekommt. Sie bringt ihren Vorschlag dann natürlich an und wie man sich denken kann, wird er abgelehnt. Natürlich, die meisten Mitglieder sind männlich bzw. sind nicht wirklich in der Realität von Frauen mit inbegriffen und dementsprechend wird da wirklich nicht viel Wert drauf gelegt. Sie sagen, hey, ist doch schon gleich, alles gut, chill mal. Und jetzt in diesem Moment sagt Selbert, okay, ich merke schon, nur wir 4 Frauen im Parlament können da wenig ausrichten und deswegen ist sie an die Öffentlichkeit gegangen. Denn wenn man eins weiß, ist, dass Politik meistens nicht nur in einem Raum stattfindet oder zwischen den Politikern, sondern Politik ist überall und Selbert hat sich das zu Nutzen gemacht. Hat den Appell aufgerufen, ist an die Öffentlichkeit gegangen und meinte, hey, nur weil ihr vielleicht jetzt hier nicht mit im Gremium sitzt, heißt nicht, dass sie nicht auch darüber entscheiden dürft. Sie inszeniert zudem eine Postkarten- und Telegrammaktion, in der sie Frauen im gesamten Bundesgebiet dazu aufruft, den Mitgliedern des Parlamentarischen Rates ihre Forderung nach Verankerung der Gleichberechtigung im Grundgesetz mitzuteilen. Letztendlich waren das schon fast 100.000 Zuschriften, die dort angekommen sind. Hat unter anderem auch den Mitgliedern des Rates klargemacht, dass ihr tatsächlich sehr viele an weiblichen Wählerinnen verlieren werdet, wenn ihr weiter so macht. Und dementsprechend war es am 18. Januar 1949 soweit, dass der Hauptausschuss den Antrag einstimmig angenommen hatte. Bereits am Folgetag äußert sich Selbert in einer Rundfunkansprache erleichtert über den Erfolg und sprach als Sozialistin von einem nach jahrzehntelangen Kampf erreichten Ziel.
1: Meine verehrten Hörerinnen und Hörer, der gestrige Tag, an dem im Hauptausschuss des Parlamentarischen Rates in Bonn dank der Initiative der Sozialdemokraten die Gleichberechtigung der Frau in die Verfassung aufgenommen worden ist, Dieser Tag war ein geschichtlicher Tag, eine Wende auf dem Wege der deutschen Frauen der Westzonen. Lächeln Sie nicht, es ist nicht falsches Pathos einer Frauenrechtlerin, das mich so sprechen lässt. Ich bin Jurist und unpathetisch und ich bin Frau und Mutter und zu frauenrechtlerischen Dingen gar nicht geeignet. Ich spreche aus dem Empfinden einer Sozialistin heraus, die nach jahrzehntelangem Kampf um diese Gleichberechtigung nun das Ziel erreicht hat. Darüber hinaus spreche ich zu Ihnen hier als weiblicher Anwalt, der in langen Jahren beruflicher Erfahrung das Unrecht der minderen Rechtsstellung der Frau aus der Fülle des täglichen Lebens in seiner ganzen Härte und Tragik erlebt hat. Ich sehe im Geist eine lange Reihe von Frauen, die im Laufe der Jahre in meiner Sprechstunde mir gegenüber gesessen haben. Geschäftsfrauen, Landfrauen und andere, die in ihrer Ehe aus irgendwelchen Gründen Schiffbruch erlitten hatten, sei es, dass der Mann der alternden Frau eine jüngere vorzog oder weil man sich im Wandel der Zeiten entfremdet oder in Kriegsjahren auseinandergelebt hatte. Wie groß war immer das Erschrecken dieser Frauen, die vielleicht ein ganzes Leben lang hinter dem Ladentisch gestanden, als sogenannte Seele des Geschäftes oder des landwirtschaftlichen Anwesens oder der Familie den Wohlstand mit erarbeitet, in Kriegsjahren allein erarbeitet hatte. Wenn sie dann hörten, dass sie bei der Scheidung mit leeren Händen aus dem Hause gingen, weil sie nach dem bürgerlichen Gesetzbuch verpflichtet waren, im Geschäft oder im Betrieb des Mannes mitzuarbeiten, ohne allerdings an dem Gewinn oder dem Vermögen, das sie miterarbeitet hatte, beteiligt zu sein. Wissen überhaupt die meisten Frauen, wie rechtlos sie sind? Mein Kampf im neuen staatlichen Leben und ganz besonders bei der Schaffung dieser Verfassung galt daher ganz bewusst der Reform des Familienrechts. Und diese haben wir durch die neue Verfassung nunmehr ausgelöst.
0: Männer und Frauen sind gleichberechtigt. Das Grundgesetz ist in Kraft, aber das alte bürgerliche Gesetzbuch, von dem ich euch am Anfang erzählt habe, verschwindet nicht einfach. Es muss überprüft und verändert werden, denn Artikel 117 des Grundgesetzes sieht eine Übergangsfrist vor. Regelungen, die dem Gleichberechtigungsgrundsatz widersprechen, sollten spätestens bis zum 31. März 1953 angepasst werden. Doch 1953 kommt und die Gleichstellung im Familienrecht ist noch lange nicht umfassend verwirklicht. Warum erzähle ich euch das jetzt? Ganz einfach. Nur weil es scheint, als wäre irgendwas direkt verändert, heißt es nicht direkt, dass man so schnell solche Sachen umsetzen kann. Es ist ein langjähriger, hartnäckiger Prozess und das hat auch ja schon Elisabeth Selbert in ihrer Ansprache erwähnt. Artikel 3 Absatz 2 im Grundgesetz. Alle Männer und Frauen sind gleichberechtigt. Ich kann euch beruhigen, letztendlich ist es tatsächlich dann doch am 3. Mai 1957 verabschiedet worden und trat am 1. Juli 1958 in Kraft. Aber wenn man mal den Zeitraum berechnet, dass sie eigentlich 1949 da schon die Wahl für sich gewonnen hatte im Parlament, ist es schon auch mal wirklich ein Nervenkitzel, wenn man da sieht, wir kennen ihn alle, Artikel 3 Absatz 2 im Grundgesetz, Männer und Frauen sind gleichberechtigt. Dementsprechend letztendlich am 3. Mai 1957 verabschiedet worden und trat am 1. Juli 1958 in Kraft.

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1: Nach ihrem Erfolg wird Elisabeth Selbert nicht zu einer der bekanntesten Politikerinnen der jungen Bundesrepublik. Bei der Bundestagswahl 1949 erhält sie zum Beispiel kein Mandat für den Deutschen Bundestag. Auch für nicht-eheliche Kinder versucht Elisabeth Selbert, mit ehelichen Kindern eine Gleichstellung zu erreichen. Und unter anderem möchte sie auch, dass unverheirateten Müttern nicht sofort die elterliche Gewalthaberschaft hinsichtlich des Kindes aberkannt wird. Selbert möchte auch, dass unverheiratete Männer zum Unterhalt verpflichtet werden. Diese und weitere Anträge scheiterten dann im Hauptausschuss.
2: Wenn es uns in der Frage der Gleichberechtigung gelungen war, die anderen Parteien zu überzeugen, so ist uns leider es im Punkt der Gleichstellung des unehelichen Kindes nicht gelungen, zu meinem größten Bedauern. Wir hatten von der sozialdemokratischen Fraktion aus beantragt, dass das uneheliche Kind dem ehelichen gleichgestellt werden sollte. Wir hatten auch beantragt, dass es in Zukunft mit seinem natürlichen Vater als verwandt gelten soll, um ihm einen Erbanspruch damit zu geben. Diese Gleichstellung sollte ein altes Unrecht gut machen. Und ich muss offen sagen, ich habe mich darüber sehr gewundert. Ich war sogar erschüttert darüber, wie die anderen Parteien die Augen vor den Realitäten des Lebens verschließen. Alle diese Argumente, die die weiblichen Abgeordneten der anderen Parteien brachten, sie sind sicherlich schon einmal vor 30 Jahren bei der Beratung der Weimarer Verfassung gebracht worden. Und inzwischen ist doch eine Welt in Trümmer gegangen. Inzwischen haben sich neue Lebensformen angebahnt. Und wir wissen doch davon, wie die Millionen Frauen, die heute auf eine Ehe verzichten müssen, nach neuen Lebensformen suchen. Und zwar auf der Grundlage sittlicher Reife. Wenn sie nicht heiraten können, dann soll man ihnen nicht zumuten, auch auf das Glück, ein Lebensglück und auch auf Liebesglück und auch auf das Glück der Mutterschaft zu verzichten. Das alles hat man verkannt gestern. Man diffamiert das uneheliche Kind weiter. Man diffamiert die uneheliche Mutter weiter, obwohl heute viele dieser Mütter ganz bewusst Mütter sind.
1: So legt sie auch sehr viel Wert auf die Rechtsstaatlichkeit in der neuen Republik. Sie möchte Unabhängigkeit der Richter, die Gewaltenteilung und der Aufbau der Justiz durch eine dritte Gewalt waren ihr wichtig. Ihre angestrebten Nominierungen als Richterin scheiterten auch unter anderem wegen innerparteilicher Widerstände. Dann nach 3 Wahlperioden als Mitglied im Hessischen Landtag und auch im Richterwahlausschuss zieht sie sich weitestgehend aus der Politik zurück. Sie arbeitet aber bis zu ihrem 85.

50. Lebensjahr als Rechtsanwältin in ihrer Kanzlei in Kassel. Sie hat etwas erreicht, das das Leben von Millionen von Menschen betrifft. Aber sie selbst erhält nicht die politische Karriere, die man vielleicht erwarten würde, wenn man auf die Bedeutung ihrer Leistung schaut. Warum wurde sie nicht zu einer Figur, deren Name jeder und jede Schülerin kennt? Ja, zum einen liegt es daran, dass sie nach 1949 leider vergleichbarerweise keine prominente bundespolitische Karriere mehr hatte. Und zum anderen liegt es auch daran, dass häufig in dem öffentlichen Mindset eher Untervertreter des Grundgesetzes dort ein Bild entsteht. Ja, aber eine Verfassung entsteht natürlich auch nicht nur durch eine Person. Sie hat einen sehr großen Beitrag dazu geleistet. Letztendlich waren es dennoch unfassbar viele Frauen. Alleine hätte sie es nicht geschafft. Da stand die Gemeinschaft dahinter. Sie selbst erhielt durchaus auch Anerkennung. Sie bekam Auszeichnungen, wurde später als bedeutende Persönlichkeit gewürdigt und ihr Name wurde an Schulen, Straßen und öffentlichen Orten verewigt. Es wäre also falsch zu sagen, dass sie vollständig vergessen ist oder war, aber es ist berechtigt zu fragen, warum ihre Geschichte nicht so selbstverständlich zum allgemeinen historischen Wissen gehört. Warum können wir uns oft nur an viele männliche Politiker erinnern, während Frauen die entscheidende politische Veränderung mitgestaltet haben, erst wieder aktiv ins öffentliche Gedächtnis zu rufen? Muss das sein? Warum wird politische Geschichte so oft anhand von Ämtern, Karrieren und berühmten Reden erzählt und seltener anhand der konkreten Veränderungen, die Menschen erkämpft haben? Vielleicht entsteht es dadurch, dass bestimmte Geschichten immer wieder erzählt werden und andere eben nicht. Und wenn wir Elisabeth Selbert selbst nicht erwähnen, wenn wir über das Grundgesetz sprechen, dann werden ihre Leistungen dann nicht wirklich appreciated. Also nochmal zu Rihanna, die Frau, die wir auf jeden Fall immer im Kopf behalten sollten, wenn wir uns dann den Satz nochmal durchlesen, ist auf jeden Fall Elisabeth Selbert. Sie wurde tatsächlich 1956 dann mit dem Bundesverdienstkreuz geehrt. 1969 wurde ihr der Wappenring der Stadt Kassel verliehen und 1978 erhielt sie Wilhelm-Leuschner-Medaille des Landes Hessen. Es wurde der Elisabeth-Selbert-Preis des Landes Hessen ins Leben gerufen, würdigt Leistungen, die die Gleichberechtigung und die Chancen von Frauen und Männern fördern. Nach ihrem Tod erschien dann auch eine Briefmarke mit ihrem Porträt. Wie gesagt, viele Schulen, Straßen und öffentliche Orte tragen ihren Namen, auch Marktplätze unter anderem. Ja, das ist eine besondere Form der Anerkennung. Dennoch fehlt uns, glaube ich, in den Köpfen ihr Name, ihre Geschichte, ihre Story und ihre Leistung, die sie damit erbracht hat. Schließend hoffe ich natürlich, dass diese Sendung euch nicht nur informiert hat, sondern auch inspiriert hat. Ich hoffe somit, dass nicht nur der Name von Elisabeth Selbert weiterhin im Gedächtnis von euch bleibt und ihr die Geschichte gerne auch weitererzählen könnt, damit da die Awareness geschaffen wird. Ich hoffe auch, dass tatsächlich der ein oder andere da den inspirierenden Gedanken findet und sagt, hey, es gibt auf jeden Fall noch so viel zu ändern, was Gleichstellung angeht bei uns im System. Sei es nicht nur rechtlich, sondern halt auch wirklich in der Gesellschaft zwischen Frauen und Männern und dort eine Veränderung nicht nur erkennen, sondern auch zu wissen, man kann sie herbeiführen.

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1: Hallo Leute, wir begrüßen euch, unsere Zuhörerinnen hier bei Radio Darmstadt. Heute geht es um den Samba, die Dichtung und um die Einzigartigkeit von Cartola in einer Sondersendung mit Produktion von Ana Cláudia Mendes, Gustavo Gomes und Felipe Tadeu. Wir beschäftigen uns mit dem wunderschönen Tribut an den großartigen Komponisten und Sänger aus Rio de Janeiro, ein Album mit dem Titel Bate Outra Vez aus dem Jahr 1988.
0: 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Saudações aos nossos queridos ouvintes da Rádio Darmstadt. 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
1: Alles an dieser Hommage an Angenor de Oliveira, sogenannte Cartola, ist sorgfältig. Wir genießen das Album jetzt mit den ersten zwei Liedern.
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0: Radar Brasil hat euch folgende Titel gespielt. As Rosas Não Falam, in der Stimme von Gal Costa, gefolgt von Paulinho da Viola und Elton Medeiros mit Amor Proibido.
1: É, os sambas que o Radar Brasil tocou para vocês foram As Rosas Não Falam, cantada por Gal Costa, seguido por Paulinho da Viola e Elton Medeiros em Amor Proibido.
0: Die Arbeit Cartola Bate Outra Vez wurde von Aretusa Garibaldi produziert und als Assistent wirkte Márcio Gaspar. Der größte Trumpf dieser Arbeit ist die Kühnheit, Sänger dabei zu haben, die nicht aus der sogenannten Welt der Samba stammen. Die Musiker, die die Sänger begleiten, sind erstklassig. Die nächste Sequenz bringt drei weitere Stücke der Gründer der Samba-Schule Mangueira aus dem Karneval von Rio de Janeiro.
1: 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Como o maior trunfo desse trabalho está a ousadia de chamar cantores também que não são do mundo do samba. Os músicos que acompanham os cantores também são de primeira linha. Na próxima sequência, mais três do fundador da Escola de Samba Mangueira, do Carnaval do Rio de Janeiro.

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0: diesem Blog haben wir gehört die Stimme von Leila Pinheiro mit Die Schwarze ich chore von Cartola und Dalmo Castello. Danach Minha in der Interpretation von Zeca Pagodinho und abschließend, da werden viele staunen, Paulo Ricardo, Sänger der Rockgruppe RPM in seiner unglaublichen Version für Autonomie.
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0: Jetzt kommt Bete Carvalho mit O Sol Nascerá. Eine Zusammenarbeit von Elton Medeiros und Cartola, danach Cazuza in O Mundo é Moinho, eine weitere Überraschung, gefolgt von Caetano Veloso in Acontece.
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0: Die Samba-Lieder, die wir gerade genossen haben, waren Core Yoliseu, eine Zusammenarbeit von Dalmo Castello und Cartola. Danach Peito Vazio, eine Komposition von Cartola mit Elton Medeiros in der Stimme von Nelson Gonçalves. Darauf folgten der unvergessliche Luiz Melodia in Cordas de Aço. Und das Album Bate Outra Vez. Abschließend hatten wir Dona Ivone Lara mit Tive Sim. Dona Ivone war die erste Frau, die als Songwriterin herausgestochen ist in einer Samba-Schule, einer sehr maskulinen Domäne. Aber die Dinge verändern sich und werden sich auch in Brasilien noch sehr verändern. Es wird Zeit.
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0: Und wir machen weiter mit unserer Sendung, die euch sehr bemerkenswerte Aufnahmen des Meisters Cartola jetzt vor ihm selbst interpretiert.
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0: Dann fangen wir jetzt mit unserem Bericht über Nauruz. Nauruz bedeutet wörtlich neuer Tag, impliziert auch das Fest zum Neujahr, das gleich der Frühlingsanfang ist.
1: Ja, nach dem Sonnenjahr ist der 20.3. der erste Tag der Sternzeichens Widder und der Frühlingsanfang im Schaltjahr am 20., ansonsten am 21. März ist der 1.1. des Sonnenjahrs. Und an diesem Tag wird dann Nauruz gefeiert.
0: Ja, der Beginn des Neujahrs am Frühlingsanfang wird von den iranischen Völkern, das heißt alle mit einer indo-iranischen Sprache, darunter Kurden, Perser, Tadschiken, Pashtunen, Usbeken, Belutschen und auch Afghanen mit hinduistischen Glaubensrichtungen, gefeiert.
1: Ja, es ist interessant auch zu erwähnen, dass in Indien das Nauruz-Fest bei den Farsi sprechenden Jamshidi-Fest genannt wird. Und außerdem feiern die Bewohner Indiens mit hinduistischer Glaubensrichtung in dieser Zeit das Holi-Fest, sogar an gleichem Tag fast. Und in diesem Fest spielt man einfach oder man bewerft sich gegenseitig mit Farben, was auch wirklich Spaß macht.
0: Dann hören wir jetzt ein Holi-Lied, den auch viele unserer Mitbürger bestimmt kennen.
1: Ja.

0: Die zentralasiatischen Völker mit diversen islamischen Glaubensrichtungen, dessen Jahreszahl nach der Pilgerfahrt des Propheten Mohammed gerechnet wird, feiern gleich zweimal Neujahr. Einmal nach dem Sonnenkalender, den Anfang des Sonnenjahres, wo wir uns jetzt befinden. Und dann, wie alle anderen islamischen Länder, nach dem beweglichen Mondjahr. Ich glaube, momentan sind wir im Jahr 1430. Ein Mondjahr hat im Gegensatz zu Sonnenjahr 355 Tage. Daher ist der islamische Kalender nicht fix und ändert sich von Jahr zu Jahr um 10 Tage. Und das islamische Neujahr fängt mit dem Monat Muharram an.
1: Ja, wobei in Afghanistan das Mondjahr kaum gefeiert wird, sondern eher das Sonnenjahr mit dem ersten Hamal, beziehungsweise Farvardin auch genannt wird, anfängt. Und das wird auch gefeiert. Und das Neujahrfest an diesem Tag kann auch auf eine, beziehungsweise blickt zurück auf eine 5- bis 3000-jährige Geschichte.
0: Wir haben heute Abend auch gesagt, dass wir Musik aus verschiedenen Ländern, die Nauruz feiern, hier abspielen würden. Und jetzt spielen wir ein Musikstück aus Tadschikistan. Was hältst du davon?
1: Ja, das ist eine gute Idee. Damit man auch den Unterschied merkt zwischen den verschiedenen Ländern, wie sie mit diesem Nauruz-Fest überhaupt umgehen, musikalisch gesehen.

0: Zurück zu den 3000-jährigen Geschichte der Nauruz. Vieles spricht dafür, dass das Fest eine noch ältere Tradition hat. Und obwohl einige afghanische Regierungen versuchten, dieses völkerübergreifende Fest in Afghanistan herunterzuspielen, gar zu verbieten, ist dennoch der ursprüngliche Charakter dieses Festes erhalten geblieben.
1: Ja, und dieser ursprüngliche Charakter ist ein Zeichen des Versuchs der Menschen, mit den Naturgesetzen in Harmonie und im Gleichgewicht zu leben. Dank der Kalenderkorrektur des großen Mathematikers und Astronomen Omar Khayyam um 1070 nach Christus während der Herrschaftszeiten des Seldschuken Malek Shah konnte der Sonnenkalender rehabilitiert werden, der auch in Afghanistan als offizieller staatlicher Kalender fungiert.
0: Ja, und vorher war es ja so gewesen, dass am 15. Hut wurde dann gefeiert. Das heißt, 15. Hut ist etwa 5. März, 15 Tage vor Frühlingsanfang.
1: Nach der neuen Fassung des Grundgesetzes ist dieser Kalender nach 5 Jahren Talibans Herrschaft reaktiviert, da die Bauern Afghanistans seit Jahrtausenden ihre Felder nach diesen Gesetzen der Natur bestellen bzw. damit sich schon auskennen.
0: Ja, und weil diese eines der ältesten traditionellen Feste ist und kein anderer Festtag wird mit so vielen Legenden, Überlieferungen und Mythen belegt wie der Neujahr in Afghanistan und in Zentralasien. Er ist im Laufe der 5000-jährigen Geschichte des Landes immer begangen worden, zumal einst die Leute die Sonne liebten und die afghanischen Historiker, zum Beispiel Dr. Abdullah Habibi, diesen Tag auf Yamaupoca zurückführte. Der Sonnenkönig Yamaupoca soll ein gerechter König gewesen sein, der in den Urzeiten lebte. Er soll an diesem Tag gekrönt worden sein.
1: Und dazu auch noch eine kleine Bemerkung. Die haben die Sonne nicht nur geliebt, sie haben den angebetet.
0: Ja.
1: Also diese ursprüngliche Naturanbetung, wie in der hinduistischen Religion halt immer noch präsent ist.
0: Genau, genau. Später reden wir auch darüber, das ist die 4 Elemente.
1: Genau.
0: Und Sonne kam dann dazu,
1: genau,
0: als 5. Element. Jetzt hören wir eine kurdische Musik zu Nauruz.

0: Mitte des 20. Jahrhunderts der christlichen Zeitrechnung haben europäische Professoren die Keilschrift der Hachmoniden entziffert, so dass die Hypothesen einigermaßen gesichert schienen, dass die Hachmoniden im 8. Jahrhundert vor Christus nach Bactria kamen und die Religion, die neben den vier Grundelementen des Lebens Feuer, Wasser, Erde, Wind und auch die Sonne sehr schätzte und anbetete, nämlich den Zoroastrismus, zu ihrer Stadtreligion erklärten. Hier soll Yamanposcha, in Farsi Jamshed genannt, der Herr über Persepolis, wie schon erwähnt, an diesem Tag gekrönt worden sein.
1: Ja, stimmt. Ich habe auch gelesen, dass in Überlieferungen von Avesta und in der Literatur des Sanskrit von der Huldigung der beiden Tage, einmal 21. März, der Frühlingsanfang, und September, 21. September, der Herbstanfang, wo der Tag und Nacht gleich sind. Also dass es seitdem dann den Sonnenkönig Yamanposcha gegeben hat, beziehungsweise seitdem ist die Rede von Yamanposcha. Im Mittelpersischen, aber auch in den Shahnameh von Ferdowsi wird Yamanposcha als Jamshid und genau, seine Residenzstadt Tacht-e-Jamschid bezeichnet.
0: Die Sassaniden und Kushano-Sassaniden-Dynastien vor und nach Christus haben diesen Tag sehr groß gefeiert und brauchten nicht den Festplatz zu schmücken, da diese die Natur bereits mit Blumen und Blüten getan hatten. Auch die Kushanen haben diese Tradition weitergeführt, obwohl ihre Religion der Buddhismus war. Aber sie tolerierten die anderen Religionen auch. Liebe Zuhörer, hier tauchen echt ziemlich viele verschiedene Namen von den Dynastien bzw. Herrschaften in Afghanistan, die mit der Geschichte Nauruz zu tun haben. Es kann ab und zu mal zu viel sein, aber wir wollten es mal absichtlich nicht weglassen, damit man ungefähr so die Namen mal gehört hat. Und
1: beziehungsweise die Zeit reicht nicht, um jede Dynastie und jede Herrschaft hier zu erklären
0: und darauf einzugehen. Ja.
1: Aber man sollte die schon gehört haben. Als die Samaniden und Rasnaviden im Lande herrschten, haben sie zum einen zur Ausbreitung der islamischen Religion in Afghanistan und in der Region enorm beigetragen. Und zum anderen das Nauruz-Fest wiederbelebt, wie es in den Werken von damals in Bactra und Ghazni lebenden und wirkenden Dichter, wie zum Beispiel Ferdowsi, der 1940 vor Christus geboren war, Nasser Khesrau Balkhi, der etwa 1003 nach Christus geboren war, Maulana Jalaluddin Balkhi und vielen anderen niedergeschrieben wurde. In dem Monumentalwerk Shahnameh bezeichnet sich Ferdowsi auf die Mythologie, wie das Nauruz-Fest entstanden ist. Und hier haben wir für euch ein Gedicht vorbereitet, wo das Fest, Nauruz-Fest, beschrieben wird. Und hoffen, dass es euch gefällt. سال نو هرمز فروردین براسود از رنج روی زمین بزرگان به شادی بیاراستند می و جام و رامشگران خواستند چنین جشن فرخ از آن روزگار به ما ماند از آن خسروان یادگار همه کردنی ها 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
0: Wie auch die Geschichte des Nauruz sein mag, die Kinder und Jugendlichen haben an diesem Tag viel Spaß. An diesem Tag finden zum Beispiel in Afghanistan oft neben oder auf den Friedhofen die großen Veranstaltungen des Nauruz-Festes statt. Das stimmt schon eigentlich. Ich habe mich immer gefragt als Kind, wieso feiern wir auf dem Friedhofen Nauruz? Ich habe das immer wieder gefragt. Und
1: jetzt weißt du, wieso?
0: Ja, darauf kommen wir ja noch. Auch am Neujahrstag werden die Toten nicht vergessen. Das war der Grund. Hier stellen die Schauspieler und Zirkusleute ihre Zelte und Kinderkarusselle auf. In der Regel blühen an diesem Tag auf den Berghängen, wo sich die Friedhöfe befinden, allerlei Wildblumen, Frühlingspflanzen und Blumen. Nauruz wird seit Jahrtausenden als Symbol der Reinkarnation des Lebens gesehen. Sieben Gemüse, Obst und Pflanzen, Haftmeva und Haftzin genannt, symbolisieren die sieben Glückseligkeiten, sieben Tugenden und sieben Todessünden des Lebens. Wiedergeburt, Reichtum, Glück, Liebe, Freude, Gesundheit und Bescheidenheit.
1: Finde ich auch sehr interessant, was die bedeuten.
0: Also ich habe das immer anders interpretiert für mich selbst. Ich habe gedacht, okay, indem dass wir die getrocknete Früchte in Hafmeva vorbereiten und dadurch werden sie auch frischer, habe ich gedacht, okay, weil die getrocknet sind, der Winter ist vorbei und dadurch werden sie wieder frischer, wenn sie in Wasser gelegt werden.
1: Das ist ja eine super romantische Vorstellung. Dann lass uns jetzt an dieser Stelle ein indisches Lied hören, was auch um Nauruz geht.

0: Das war ein schönes Lied, Elham John. Dieses Mal, muss ich sagen, sind wir echt Multikulti.
1: Da hast du recht. Es hängt auch davon ab, dass Nauruz eine
2: Multikulti-Fest
1: ist. Also es wird in vielen Kulturkreisen gefeiert. Also in Afghanistan ist es so, dass im Nauruz, wie wir schon erwähnt haben, vielfältige Spiele für Kinder und Jugendliche und für die Erwachsenen an diesem Tag angeboten werden. Wegen des Festes sind während der Festtage auch Glücksspiele für Erwachsenen erlaubt, was sonst eher verpönt ist. Und farbenfroh geschmückte Kinderkarussellen, Märchenerzähler und Sadhus ziehen die Aufmerksamkeit der Kinder auf sich. In den Wiesen ließen Kinder, Jugendliche und Erwachsene ihre überwiegend selbst gebastelten Drachen steigern und machten Wettbewerbe. Ich kann mich auch erinnern. Gudi Paranbosi, genau. Und im Nauruz ist es auch üblich, dass, ich glaube, sogar nicht nur Kinder, sondern alle neue Klamotten anziehen. Meine Oma hat immer gesagt, wenn man im Nauruz neue Kleidung anzieht, dann wird man über das ganze Jahr neue Klamotten anziehen. Daher bestanden die Kinder darauf,
0: neue Klamotten zu bekommen. Ja, ich kann mich auch erinnern. Eigentlich alles, was du gemacht hast, machst du auch das ganze Jahr, hieß es an diesem Tag.
1: Deswegen also, muss man auch nett sein.
0: Wenn du deine Eltern geärgert hast, hieß es, hey, benimm dich, sonst ärgerst du deine Eltern das ganze Jahr und dann bekommst du immer, bist du auch beschimpft.
1: Tja, so mussten wir nur einen Tag im Jahr brav sein wenigstens. Ne?
0: Gut, also am Kabula Sakhiberg in Jamalmina, ebenfalls an einem Berghang des Friedhofs, gibt es einen noch größeren Festplatz unter blauem Himmel mit größeren Kinderkarussellen und diversen Spielen. Da am 2. Hamal, 22. März heißt das, auch traditionsgemäß in Afghanistan die Schule beginnt, warten die Kinder ungeduldig auf das Ende des Unterrichts, um zu den Feierlichkeiten des Nauruz-Festes herbeizueilen. Das heißt also, dass obwohl es nur ein Tag ist, aber die Karussellen sind noch verfügbar, ja, für ein paar Tage lang. Deshalb hat man da in der Schule, ist man sozusagen bestraft.
1: Ja, und in Afghanistan wird, wie du schon gesagt hast, Nauruz nur an einem Tag gefeiert. Im Gegensatz dazu wird zum Beispiel in Iran 13 Tage lang wird das als größtes Fest oder Eid gefeiert.
0: Dann hören wir ein iranisches Lied.
1: Jetzt, wo wir von Iran gesprochen haben.

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0: Bett und Fenster geputzt. Dazu sagen die Bewohner Honata Koni. An den Vortagen des Festes wird der sogar Sandeli. Das ist schön, diese Begriffe doch mal wieder zu hören. Sandali ist ein flacher Tisch für die kalte Wintertage, auf dem dann mehrere Decken draufgelegt werden und darunter befindet sich so Steinkohle, Holz, je nachdem Ölofen, die dann die Leute warm halten. Und das wird alles sauber gemacht, alles wird gut vorbereitet.
1: Abgeräumt. Ja, was in Afghanistan im Nauruz nicht fehlen darf, ist Haftmeva. Vor dem Fest werden verschiedene getrocknete Hülsen, Früchte sowie Mandeln, Walnüsse, Pistazien, also allgemein Nüsse, geschält und eingeweicht. Spätestens am Vorabend von Nauruz kommen Rosinen, Sultanien, getrocknete Aprikosen, verschiedene andere Backobst wie Mehlbeeren, Wasser und eventuell Zucker dazugegeben. Und zu diesem Früchtencocktail sagen wir Haftmeva, 7 Früchte.
0: Außer Haftmeva gibt es in Afghanistan auch Samanak, die ebenfalls sehr verbreitet ist. Hier werden die Weizenkörner circa eine Woche oder länger vor dem Fest in eine Schale zum Keimen gebracht. Am Vorabend des Festes, an den letzten Tagen des Jahres, beziehungsweise am 20. oder 21. März und anschließend werden die Weizenkeime mitsamt dem grünen Samanak in Mörsern 7-mal zerstoßen und anschließend ausgepresst. Der daraus entstandene Saft wird in einem Topf, in der Regel auf offenem Feuer, langsam eingekocht. Die Garzeit kann die ganze Nacht hindurch dauern, bis die Saft zu Brei wird. Und während dieser Zeit singen und tanzen die jungen Frauen und spielen Tambura.
1: Der Referent, was sie singen.
0: Oder Dubaiti.
1: Samanak der Jushast Mo Kapchazanim. Was so übersetzt heißt. Während der Samanak köchelt, rühren wir den Brei.
0: Während die Mädchen schlafen, spielen wir auf dem Tambourinen.
1: Gut, dann lass uns hier jetzt ein kleines Musikstückchen spielen.
0: Und nicht zu vergessen, dieses Samanak gibt es dann zum Frühstück mit Zucker und Buttersoße.
1: Okay, dann lass uns aber jetzt ein kleines Musikstückchen spielen, wo diese Refrain gesungen wird, damit man sich bildlich vorstellt, wie die Frauen dann feiern.

Zu erwähnen ist auch Hafzin, wobei diese Tradition in Afghanistan verblasst ist, aber in Iran sehr bekannt. Hier werden traditionsgemäß Dekorationen und Spezialitäten aus Pflanzen und Nahrungsmitteln zubereitet, die mit dem Buchstaben

0: Abendsinn, also es beginnen, wie zum Beispiel Seka, Münze, Senjet, Mehlbeere, Seep, Apfel, Serka, Essig.
1: Das sind, glaube ich, genug.
0: Sie, Knoblauch, 7 Stück. Somach, Samanak, Weizen, Keime. Auf dem Neujahr-Tablet, also die werden alle auf dem Neujahr-Tablet meistens entweder auf Restaurant oder auf Tisch dekoriert, sollte natürlich auch Fisch im Wasser und Spiegel und Kerzen sowie Grünzeug nicht fehlen. Dieser Brauch wird, wie schon erwähnt habe, in Afghanistan inzwischen selten praktiziert. Zum Verabschieden des Monats Hut, was auch Fisch bedeutet, also der Sternzeichen Fisch, wird hier zum letzten Mal ein Fischgericht zubereitet.
1: Spinat und Chalau, Fisch und Jalebi gehören zum festen Bestandteil der Festtafel. Diese Spezialitäten werden in extra für den Winter errichteten Fischläden angeboten, ganz besonders zum Jahreswechsel. Nach dem Fest werden diese Läden dann allmählich zu Eisdielen umfunktioniert. Das ist ja witzig, oder?
0: Finde ich auch.
1: Die Fischläden werden zu Eisdielen. Okay, gut.
0: Zur Tradition des Nauruz-Festes gehört auch die Bepflanzung des Gartens. Ist ein wichtiger Bestandteil. An diesem Tag wird symbolisch ein Baum gepflanzt und um der afghanischen Identität Ausdruck zu verleihen, wurde dieser Tag als Bauertag in Afghanistan proklamiert.
1: An diesem Tag gehen die Menschen nach Mazar-i-Sharif in die Provinzhauptstadt von Balch, um den ersten Tagen des Sonnenjahrs zu feiern. Dort stehen die heilige Grabmoschee des Kalifen Ali, des Schwiegersohnes des Propheten Mohammeds, errichtet im 15. Jahrhundert und Mausoleen von vielen Dichtern der islamischen Renaissance. Man sagt, dass in Balch in der ganzen Gegend, selbst auf den Dächern der Lehmhäuser, Tulpen und Osterglocken wachsen. So auch das Lied, das dieses Fest so beginnt. Bioke Burim Bamazar, Mullah Momajan, Seile Gulilalazar, Wawa Dilbarjan. Wir haben auch für euch das Lied vorbereitet.
0: Lass uns das hören.
1: Lass uns das hören.

Hallo ins Radarland. Nice to meet you. Die Oktoberausgabe bringt noch einmal die Rezension von Markus Gassers Roman Lil ins Radio. Lil ist Markus Gassers zweiter Roman nach Die Verschwörung der Krähen. Und auf seinem Blog Literatur ist alles hat Markus Gasser vom Krankenbett aus angedeutet, dass die Veröffentlichung seines dritten Romans kurz bevorsteht. Jetzt Anfang Oktober ist Markus Gasser wieder zu Hause zwischen seinen Büchern und diesen kurzen Burnout nehme ich nochmal zum Anlass, den Roman Lil vorzustellen. Der Roman hat mich persönlich so sehr in Bann gezogen, dass ich ihn schon zum 5. Mal auch in Vorbereitung dieser Sendung gelesen habe und möchte einfach nochmal in humorvoller Weise daneben stellen zu Literatur ist alles, Songs ist alles. Und wünsche viel Vergnügen bei der Buchbesprechung der anderen Art. Markus Gasser hat sich in seinem neuen Roman Lil auf eine Zeitreise zurück in das New York von 1880 begeben. Über eine Erzählerin, die mit ihrem Hund im Greenwich Village lebt und lange Journalistin beim Wall Street Journal war, bevor sie wegen einer Krebserkrankung beurlaubt wurde und bevor sie durch den Fund eines Briefes, eines Hilferufs aus Hobbs Island, einer Nervenheilanstalt im heutigen Harlem, für die Frauen und Töchter der oberen 400 in New York, abgeschickt von Lil Cutting, Kill Lil, einer ihrer Ahnen vor 6 Generationen bei Abrissarbeiten für ein Immobilienprojekt von Donald Trump gefunden wurde. Ein Geheimnis oder eine Story, die in ihrer Familie stets an die nächste Generation weitergegeben wurde. Eine Tante hatte einen Karton mit wichtigen Unterlagen aus der Zeit um 1880 gehütet. Was war passiert in einem New York, das unter wenigen Familien aufgeteilt war und Macht und Gier das einzig nennenswerte Ziel zu sein scheint? Und Frauen eigentlich nur als Schmuckstücke bei Geschäftsverhandlungen bestenfalls geduldet wurden. Ansonsten gute Mütter sein, mehr braucht die Gesellschaft von ihren Frauen nicht. Kurzen Plot von Lil. Lil Cutting ist Alleinerbing eines führenden Unternehmens in der Eisenbahnbranche und bekannt für ihren Eigensinn und Radikalität, mit der sie das Unternehmen führt. Ihr Ehemann ist vor 3 Jahren gestorben und ihr Sohn Robert möchte seine Mutter um jeden Preis ausschalten. Durch gute Verbindungen schafft er es auch, Lillian Cutting, seine Mutter, in die bereits erwähnte Nervenheilanstalt einzuweisen. Sie wird von dem Leiter entsprechend als psychisch krank eingestuft und unter Morphium gesetzt. Und wie es heutzutage immer noch üblich ist, führt jeder Widerspruch oder Widerstand oder Mangel an Kooperation zu noch drastischeren Therapiemethoden, bis sie schließlich innerhalb eines Jahres körperlich und geistig nur noch ein Wrack ist. Hilfe bekommt Lillian unerwartet von einer frisch zugelassenen Anwältin, die zuvor von einer Emma Golding aufgesucht wurde. Diese Frau gibt an, von dem narzisstischen Sohn von Lillian Cutting vergewaltigt worden zu sein, Robert Cutting. Und so beginnt die Anwältin erste Schritte zu gehen, indem sie erstmal nach Hobbs Island fährt, um ein Gespräch mit Lillian Cutting zu führen. Wir hörten gerade als Opener den Song Duquesne Whistle, ein Song vom Album Tempest
aus 2012.

Das Ende kommt immer zuerst. Und hier ist auch eine ganz interessante Parallele, was Bob Dylan zu seinem Song I Contain Multitudes gesagt hat. Im Interview zu dem Song I Contain Multitudes und wie er den Song geschrieben hat, meint Dylan Folgendes. I didn't really have to grapple much. It's the kind of thing where you pile up stream of consciousness verses and then leave it done and come pull things out. In that particular song, the last few verses came first. So that's where the song was going all along. Obviously, the catalyst for the song is the title line. It's one of those where you write it on instinct, kind of a trance state. Most of my recent songs are like that. The lyrics are the real thing. Auch Markus Gasser redet von Instinct, wenn er schreibt, um auf einem glaubhaften Track zu bleiben. Wie etwa, dass Robert seine Mutter Lillian einsperrt und daraus ergibt sich auch die Begrenzung des Plots und vermeidet viele ablenkende Verästelungen. Und in seiner Lesung zu Lil, moderiert von Michael Mohr und im Gespräch, betont er genau diese Wahrheit oder Geheimnis, dass der Autor das Ende kennen muss oder anders ausgedrückt, der Schluss am Anfang steht. Recherchen laufen parallel oder haben sich im Fall von Bob Dylan in Notizbüchern angesammelt und im Unterbewusstsein festgesetzt. Wir wissen von Dylan zum Beispiel, dass er in seiner ersten New Yorker Zeit Stunden mit dem Lesen alter Zeitungen aus der Zeit des Bürgerkriegs zugebracht hat und natürlich, wie Markus Gasser, sehr, sehr viel liest. Und das bringt uns wieder zu Love and Theft. Dylan liebt viel und klaut viel. Lil ist auch aus einem anderen Grund erstaunlich. Erstmal wird der Leser oder die Leserin in 0,nix in das New York um 1880 gebeamt, an den Washington Square und andere Orte im damaligen Brooklyn. Die Werdegänge und familiären Hintergründe sind so exakt aufgebaut, dass Lil nicht nur ein furioser feministischer Roman aus der Feder eines Mannes, sondern auch ein amerikanischer Roman aus der Perspektive eines Europäers geworden ist. Sein erzählendes Ich sagt zwar zu Beginn, dass diese Geschichte natürlich auch in Baden-Baden, Wien oder Berlin spielen könnte. Und das gilt ganz bestimmt für eine Konstellation einer jeden westlichen Zivilisation zu jener Zeit. Amerika, New York, als das kapitalistischste aller Länder und des Geschäftemachens im großen Stil, the center of the golden age, ist trotzdem prädestiniert für diesen Plot. Hören wir I Contain Multitudes vom Album Rough and Rowdy Ways.

Also wenn man sich spaßeshalber ein Blatt Papier an die Seite legt und mal einen Familienbaum aufstellt, dann ist Lillian Cutting ungefähr 1825 geboren. Jeff, ihr Mann, ein paar Jahre älter, vielleicht um 1810. 1845 heiraten die beiden. Es kommt ihr Sohn Robert auf die Welt, der heiratet 1865. Die beiden haben ein Kind namens Libby von Liberty. Zwischendurch webt Gasser auch historische Geschehnisse aus New York und den Vereinigten Staaten ein. Oder die Erwähnung des italienischen Restaurants Delmonico's, das 1837 gegründet wurde, in dem Lil ca. 1842-43 oft verkehrte und das bis heute besteht. Im Jahr 1880 wurden auch von Robert für eine Party mal 12 Kellner aus dem Delmonico ausgeliehen. Robert hat in Harvard studiert, leidet unter einer leichten Spielsucht und hat aus dieser Zeit einen Studienfreund, den Dr. Farewell, der Leiter von Hobbs Island ist. Und der Gehilfe bei der geplanten Vernichtung seiner Mutter ist. Ja, Matthew Farewell. Ein ganz gefährlicher Charakter. Wie gesagt, Studienfreund von Robert Cutting und bestens vernetzt in New York, konnte er mit Hilfe von Andrew Carnegie seine Klinik oder besser gesagt Nervenheilanstalt für die gut betuchten in New York einrichten. Er verspricht den Frauen der oberen 400 Genesung und Therapie bei ihren Alltagsproblemen und bastelt unermüdlich an einem Katalog der psychischen Krankheiten und ist nach außen hin höflich und zuvorkommend und bei seinen Patientinnen beliebt. Unter seiner Maske verdeckt schlummert jedoch der Frauenhasser und ein mit Komplexen vollbeladener Mann. Gedeckt durch die Geldelite sichert er das gesellschaftliche Funktionieren der Frauen. Und auch zu Lillian Cutting versucht er erstmal ein Vertrauensverhältnis aufzubauen. Jedoch funktioniert das bei Lillian Cutting überhaupt nicht, da sie vom ersten Moment an durchschaut, welches Spiel ihr Sohn und Farewell treiben und sie natürlich nur daran denkt, wie sie am schnellsten hier wieder rauskommt. Ich springe jetzt einfach mal in den Roman Lil hinein. Wir werden einander vertrauen, Lady Cutting. Ja, ja, das werden wir. Wir werden uns auch, glaube ich, darauf einigen können, dass sie sich in den 3 Jahren seit dem Ableben ihres treuen Gatten fast zu Tode geschunden haben. Um diesen schweren Verlust zu verdrängen und gegen ihre Trauer tapfer anzukämpfen. Was sie zu einer singulären, ich wiederhole, zu einer singulären Koryphäe im Finanzwesen gemacht hat, daran ist kaum zu zweifeln. Und doch, nichts gegen Ehrgeiz, solange man weiß, wo man aufhören muss. Entweder folgen sie ihrem Ehrgeiz oder er verfolgt sie. Haben sie diese simple Einsicht jemals in Betracht gezogen? Farewell schwieg, grübelte, als wäre er mit sich selbst unein.

dann kam's. Ein Wald, ja, ha, das ist es, ein Wald. Warum ist mir das nicht schon viel früher eingefallen? Miss Bronte unter uns. Das mit dem Wald war ihm schon vor 10 Jahren eingefallen, doch machte er jeder Patientin vor, sie und nur sie hätte ihn auf diesen Geistesblitz gebracht. Wenn ich Sie bitten dürfte, Ihren kostbaren Geist einmal als einen Wald zu betrachten, tun Sie mir den Gefallen? In einem Wald ist nur so viel Holz zu schlagen, wie nachwächst. Aber wenn nichts mehr nachwächst, wo nehmen wir dann das Holz her? Sie haben Ihren Wald in Grund und Boden gerodet. So, facto. Sie und ich müssen dafür Sorge tragen, dass Ihr Wald wieder wächst, und zwar nachhaltig. Sie denken vielleicht, Sie könnten das Leben, das Sie mit Ihrem Mann geführt haben, nun allein weiterführen. Aber wie denn? In Ihrem Wald wächst kein Bäumchen mehr. Gewähren Sie sich doch eine winzige Frist der Bedachtsamkeit. Bedachtsamkeit. Farewells dunkler Bariton war ins Trällern geraten mit seiner Bedachtsamkeit, als sie auf eines der Flachdächer stiegen, wo er sich sein eigenes Gewächshaus hat einrichten lassen. Die Bedachtsamkeit. Nehmen Sie einmal bewusst wahr, was im gerade gegenwärtigen Augenblick einfach ist. Nur ist. Einfach nur da ist. Ohne darüber zu urteilen. Lassen Sie das sein. Sein. Es blüht. Es duftet. Duftet empor. Sie lieben Pflanzen, hat mir Robert erzählt. Ich desgleichen. Ich kann nicht einmal einer Gardenie wie dieser hier, er streichelt mit einer Fingerkuppe ein Blütenblatt, das Hälschen brechen, um sie mir ins Knopfloch zu stecken, wie diese Herren der Wall Street es jeden Morgen tun. Und dabei wissen die nicht einmal, wie giftig sie ist. Farewells Leidenschaft für alles, was wuchs und sie an ihr Glashaus erinnerte, gefiel Lil. Der Rest, Aura, Argwohn, Bedachtsamkeit, der Geist als nachhaltig wachsender Wald, erschien ihr bestenfalls obskur. Während im Speisesaal Elisa Vandermeer ihre zweite Portion Pistaziencreme verschlang und mit ihrer Freundin Orlando Fieslinger darüber zu Rate ging, ob sich unser Färbel gerade von der Cutting einwickeln lasse, blieb Lil für sich, nahm ihr Essen stets auf ihrem Zimmer ein, verschloss vorm Schlafengehen die Tür und schlief. Geschäftsberichte, Zeitungen und das zerfledderte Psychomanual Habu um sich verstreut, ohne böse Hintergedanken ein. Am Ende ihrer dritten Woche Hobbs Island fühlte sie sich bestens erholt. Es waren die ersten warmen Märztage 1880. Sie drehte draußen ihre Zigarettenrunden und auf den Kieswegen des großen Parks liefen ihr Klientinnen über den Weg, die den Eindruck machten, vor Wonne davonfliegen zu können. Sie schwärmten, wie allein schon Farewells kühle Hand auf ihrer Stirn sie verjünge, wie jedes Therapiegespräch sie in glückselige Harmonie bringe mit ihrer wahren Natur. Dieser Singsang mit bald flackerndem, bald sanftmütig verkleistertem Blick vorgetragen, erschreckte sie. Sie gehörte nicht hierher, hatte nie hierher gehört, war nicht freiwillig hierher gekommen, war auch nicht wirklich freiwillig hier geblieben. Dumm von mir, dachte sie. Verbitterung brachte ihr der Gedanke, dass sie sich nicht schon in der ersten Woche, danke, war nett hier, einfach aus dem Staub gemacht hatte. Sie wollte ins Leben, zu ihrer Arbeit zurück, wovon Dr. Farewell ganz hingerissen war. Wunderbar, dann gehen wir tiefer. Was das zu bedeuten habe, fragte Lil. Was bitte was zu bedeuten habe? Tiefer gehen. Tiefer gehen? Ach das! Farewell lehnte sich in seinem Schaukelstuhl behaglich zurück, den Schwester Denver vor jeder Therapiesitzung in Lils Zimmer schleppen musste, verschränkte die Arme hinterm Kopf, schnellte dann vor wie ein Wahrsager, der begierig die Zukunft prophezeien will. Nun denn also, gut, gut, zur Sache. Zu jener Sache, die unter ihrer Trauerstörung blubbert, brodelt, sich Bahn brechen will. Lady Cutting müsse sich nunmehr in Geduld üben, weil die klinische Wahrheit zunächst unerträglich sein werde, um bald desto befreiender zu wirken. Er schnäuzte sich in ein Taschentuch, in das die Initialen M.F. gestickt waren, wenn auch so unleserlich, als hätte sie ein gelangweiltes Kleinkind mit Buntstift hingekrakelt. Ein Schnupfen, sagte Farewell, Geschenk meiner Frau.
Ich meine das Taschentuch. Sie stickt mir diese Kostbarkeiten in den kurzen Pausen in Abteilung 2, wo sie sich um die schlimmsten Fälle kümmert. Sie ist ein besserer Mensch als ich. Schön, Lils Gesicht wurde rot. Ihr Gesicht ist gerade rot geworden, vermerkte Ferber. Weil ich es schön finde, wenn zwei Menschen sich so gern haben. Das ist es auch, aber mit der Liebe, tja, Ferber wedelte seine Rechte, ist es so. Sie hat ihre Launen, die Gute. Sie kann auch als bloßer Vorwand dienen. Sie kann zur Ausbeutung entarten. Sie kann sowohl zu Sadismus als auch zu Masochismus pervertieren. Die hin wiederum, Ferwell beschrieb mit dem Zeigefinger einen Kreis in die Luft, sein Schaukelstuhl knarzte, durch dunkle Fäden im Unbewusstsein miteinander verbunden sind. Bei Frauen ist die Unterordnung angeboren, das weiß jeder. Aber wir befinden sie als abnorme Erscheinung der Hörigkeit auch bei Männern. Auf Schritt und Tritt, namentlich bei alternden Männern, die junge Frauen heiraten. Sie sehen, Lady Cutting, Ferwell faltete die Hände, wie komplex Sadismus und Masochismus ineinander verwoben sind. Mit einem Schlag wurde Lillian Cutting klar, was Ferwell mit seiner klinischen Wahrheit gemeint hatte. Er sprach von Jeff und ihr. Ich bin mit ihrem Sohn Robert seit Studienzeiten befreundet und ich habe ihnen darum in den vergangenen 3 Wochen mehr Aufmerksamkeit geschenkt als allen anderen meiner Klientinnen hier. Ich habe ihnen viel von mir anvertraut. Sie mir von sich fast nichts. Doch können gerade wir Hirnpädagogen auch aus dem Dahingesagten das Eigentliche heraushören. Bedachtsamkeit, erinnern Sie sich? Ihr Leben ist kurz. Ganz was Neues. Zu kurz, als dass Sie nicht Folgendes zumindest in ernsthafte Erwägung ziehen sollten. Ihr Ehemann, Jeff Cutting, hat verantwortungslos gehandelt und Sie Dinge tun lassen, die einer Dame wie Ihnen nicht anstehen. Wo im Gehirn des Mannes das Verständnis für Zahlen sitzt, befinden sich bei den Frauen das Verlangen nach Mutterschaft. Ergo, Weiblichkeit und Finanzen kommen nicht gut miteinander zurecht. Sind nicht füreinander geschaffen. Gehen wir doch einmal von dieser Arbeitshypothese aus. Pardon, aber ich bin noch nicht fertig. Statt dass Jeff Cutting also für Sie gesorgt hat, wie es Ihrer geistigen Gesundheit förderlich gewesen wäre, hat er rücksichtslos von Ihrem Talent profitiert. Richtiggehend ausgenommen hat er Sie. Sie waren das Opfer Ihres Gatten. Nun machen Sie de facto Ihren Sohn zum Opfer. Nur folgerichtig, aber hoch prekär. Schon Ihr Herr Vater dürfte Ihnen nicht das Leben geboten haben, das eine Frau in Einklang mit sich und ihrer Natur zu... Und jetzt begann zwischen Dr. Matthew Ferber und Miss Lillian Cutting das uralte Kinderspiel. Wer kann den anderen länger anstarren, ohne zu blinzeln und ein Wort zu sagen? Ferber gewann. Lil drehte sich eine Zigarette und sprach zum vergitterten Fenster hinaus. Sie wollen mir helfen, auch wenn zu bezweifeln ist, dass ich Ihre Hilfe überhaupt brauchen kann. Aber bitte sehr. Doch glauben Sie allen Ernstes, Direktor, Sie würden mir helfen, indem Sie meinen Mann niedermachen? Sie reden immer so, als lebte der noch. Ich kann ihn nirgendwo sehen. Ferwell blickte um sich. Sie etwa? Lil wandte sich Ferwell zu. Sie war blass. Ein kühles Lächeln glitt von ihren Augen zu ihren Lippen und verschwand. Wissen Sie, was mein Mann von Institutionen wie Ihrem Hobbs Island gehalten hat? Man hört, man lernt, Ferwell schluckte. Irrenhäuser werden gebaut, sagte Jeff immer. Weil sie ein paar Dilettanten mit 3 Semestern im Medizinstudium im Rücken einbilden, sie wüssten, was in den Köpfen anderer vorgeht. Und da die Irrenhäuser nun einmal da sind, muss man sie eben auch mit Irren füllen. Obwohl keiner dieser sogenannten Irrenärzte mit Sicherheit sagen kann, wer irre ist und wer nicht. Bin ich es? Warum denn auch nicht? Vielleicht sind es aber auch Sie. Warum sollte man zum Beispiel Ihr ganzes Gebaren nicht exzentrisch nennen und daraus eine schizotypische Störung ableiten? Habu 6A22? Lil zündete sich ihre Zigarette an, inhalierte tief und blies mit dem Rauch des Streichholz aus. Jeff hat von ihresgleichen nicht viel gehalten. Für einen Praktiker und Mann der exakten Wissenschaften wie ihn war ihr Beruf keine Wissenschaft. Der war ihm zu vage, zu abstrakt, zu fantastisch. Wie Theologie, die sich über die Rangordnung der Engel im Himmel Gedanken macht.
Aber Ihren Papa, Miss Cutting, konnte Ihr exakter Herr Wissenschaftler dann doch nicht retten. Er wurde blind wie ein Regenwurm, nicht wahr? Ist im Dunkeln getappt, über Stühle gestolpert, nicht wahr? Lil legte ihren Zeigefinger auf die Lippen und machte Schst. Und das kam so plötzlich und so gelassen, dass Farrell das erste Zittern einer Urangst überfiel, die er nicht kannte. Leute wie Sie haben meinen Vater irgendwas von chronischer Erschöpfung angedichtet. Dabei hatte er Krebs, einfach Krebs, banal und drastisch. Wenn Sie jetzt gehen, einfach schnell gehen, Direktor, wird es für Sie das Beste sein. Gewiss doch, und nichtsdestotrotz, Fortsetzung folgt. Wer und wie war Ihr Mann, Jeff Cutting? Er war mit seinen 40 Jahren noch immer der begehrteste und hartnäckigste Junggeselle Manhattans. Er hatte auf Seiten der Griechen gegen die Türken gekämpft, dabei zwei Versuche überlebt, ihn zu vergiften, als wäre Arsenzucker, den er in seinen schwarzen Mitternachtskaffee hörte. Er hatte die Hafenstadt Korinth zu einer Festung umgebaut und auf den Inselstützpunkten der Freiheitskämpfer im Ägäischen Meer Lazarette errichtet, war dafür zum Chevalier erhoben worden, weshalb ihn nach seiner Rückkehr alle Jeff nannten. Er war der einzige General der Nordstaaten, der sich nicht zu schade dafür war, den Däumling und Zirkusartisten Charles Tom Thumb Stratton zum Empfang bei Abraham Lincoln zu begleiten, nahm ihn Huckepack und sagte: Zeigen wir unserem Präsidenten, was wahre Größe ist. Er eröffnete die erste Blindenschule Amerikas und hatte ein augenkrankes Mädchen so weit gebracht, dass sie mit einem Vergrößerungsglas das Märchen von der kleinen Seejungfrau lesen konnte. Er warb um Lil, indem er ihrem Vater John Burke Willard die Brailleschrift beibrachte. Und sein Gitarrenspiel abends, man glaubte es damals schon kaum, und lächelte gutmütig darüber, auf der Mandoline begleitete, während sich Lil, auch kaum zu glauben, aber für die erlauchten 400 schon wenig

als wäre er der Butler ihres Vaters und sagte, Zigarettenrauch hervorsprudelnd, »Du musst mir unbedingt berichten, ob man in diesem Edelschuppen so verzüglich speist wie hier bei euch.« Hat dein Mitesser deine Shakespeare-Zitate gewürdigt? Zur Bestürzung aller lebten sie offen zusammen. Ein Jahr nach ihrer ersten Begegnung heirateten sie, ohne sich verlobt zu haben. Die Balmorals und die Vandermeers waren zur Hochzeit zwar eingeladen, aber wegen ihrer Rang- und Etikettenfäden bereits derart entzweit, dass sie sich auf der Hochzeit nicht blicken ließen. Und dem Ehepaar Cutting war es recht. Auch später empfingen Jeff und Lil lediglich engste Freunde und Geschäftspartner im Glashaus, lasen abends, was ihnen ihr Londoner Buchhändler mit der Post schickte, und spielten um 11 nachts noch eine Runde Billard. John D. Rockefeller kam manchmal vorbei, gewann immer und strich mit seinem Mumienlächeln die 10-Cent-Wetteinsatz ein. Die Flitterwochen auf Jeffs Inseln im Ägäischen Meer, auf Ikarien, Santorini, Mykonos, hatten sie nach 4 Wochen vorzeitig abgebrochen, weil bei Lils Vater, John Work Weird, ein Tumor im Gewebe hinter den Augen diagnostiziert worden. John Work beschloss, sein Eisenbahnunternehmen, die spätere Cutting Railway Company, seiner Tochter Lil zu übergeben. Die kleine Lil sei seine engste Vertraute und auch als Tochter ein Sohn ganz nach seinem Herzen. Sie habe ihm schon mit 7 Jahren die Börsenkurse aus den Zeitungen vorgelesen, kenne die Bahnhofsvorsteher und Telegraphisten und Ingenieure von New York bis Minneapolis und sei mit den wichtigsten Partnern seiner Railway Company befreundet. Balmoral, Rockefeller, Goode, Carnegie. Dass er ihr in den vergangenen 3 Jahren alle seine Geschäftsbriefe diktiert hatte, erwähnte er vorsichtshalber nicht. So setzte sich Lil zu Beginn der ersten Vorstandssitzung zwischen 2 Herren, die er besonders freundlich erschienen. John Works Stellvertreter ließ sich mit der Miene, was will dieser verzogene Fratz denn hier, am Kopfende des Konferenztisches nieder, und Lil stockte, verhaspelte sich. Jeff saß weit hinten im Saal, die Beine ausgestreckt und übereinander geschlagen, steckte sich eine Zigarette an der anderen an, war nur ausnahmsweise bei der Sitzung zugelassen worden, unterbrach aber plötzlich die Runde, die ausschließlich aus Männern bestand. Sie stellen Miss Cutting Fragen, auf die Sie alle die Antworten schon wissen. Eine Vorstandssitzung ist kein Quiz und eine Prüfung schon gar nicht. Sie werden sich damit anfreunden, dass die Railway jetzt Miss Lillian Cutting gehört. Es war das erste und letzte Mal, dass Chef an einer Sitzung teilnahm, als die Cutting Railway binnen eines Jahres auf Lils Betreiben hin ihre Gleise bis nach Kalifornien verlegt hatte, war es Lillian Cutting, die am Kopfende des Tisches saß. Nachmittags legte er, Jeff, sich mit einer gut gekühlten Flasche Weißwein in seine Hängematte auf der Veranda von Glasshouse in den Hügeln von Brooklyn Heights und blickte angeheitert ins Weite. Die geliebten Frachtdampfer aus New Orleans mit ihren weißen Schornsteinen schäumten das trübe Wasser des East River auf, schaufelten vor ihm her, wie zum allerletzten Mal. Einwanderer drängten an den Piers, saßen dann verloren auf ihren Kisten, als wären sie soeben von einem anderen Planeten gefallen, und Jeff Cutting sah Schatten neuer Welten und Zeiten an der Veranda von Glasshouse vorbeiziehen. Für ihn noch nicht zu benennen, aber schon irgendwie da. Nebelhörner trödeten wie bei einem vorverlegten Karneval, die Kirche in der Nähe läuteten schwungvoll ihre Glocken, Matrosen schwenkten ihre Laternen, Hunde bellten, als hätten sie was dagegen, und Jeff Cutting atmete den Geruch von Kohle und Teer und feuchtem Holz, der mit den Möwen von den Piers herübergeflogen kam, schlürfte seinen Wein und fürchtete sich in der Dunkelheit vor nicht so sehr wie vor dem Tod seiner Frau. Man kann Augenkranken besiegen, die Türken unterkriegen, die Südstaaten mit ihrem dummen Hass auf die Schwarzen in die Knie zwingen. Aber der eigene Sohn ist alle diese 3 auf einmal. Der wird schon noch. Mach dir nichts vor, Lil. Er wird versuchen, dich hinzurichten, kaum dass ich tot bin. Sollte ich morgen sterben, bekommst du laut Testament auch mein Geld. Und Robert? Nur das, was ihm gesetzlich zusteht. Glaubst du, das ist klug? Inzwischen hatte Robert den Familiennotar in Delmonico's mit Jungtrutan, Hummer, Rotwein, Likören umschmeichelt und betrunken gemacht, bis der arglose und kulinarisch wenig verwöhnte Notar vergaß, dass er Notar war und Chefs Testamentsänderung herauslallte. Am 31. Dezember 1876 ging Robert mit erhobener Faust auf seinen Vater los. Er erkenne sich in

ihn nicht wieder, sei gar nicht sein Sohn. Die Frau Mama hätte sich vor der Heirat bestimmt einen anderen angelacht, um ihn dann ihrem Ehemann unterzujubeln. Das war eine Schlacht zu viel. In jenen trüben Tagen hatte der Typhus entschieden, allen New Yorkern tatkräftig zu helfen, die da meinten, von ihnen gäbe es schon zu viele, und nahm sich zunächst die Immigranten vor. Die Krankenhäuser waren überbelegt. Chef Cutting starb um 1 Uhr nachts im neuen Jahr 1877. Nach einem zweiten Schlaganfall im Armenhospital Brooklands, im Keller auf einer Bahre mit schmutzigen Rädern, Rauch und Ruß vieler Jahre klebten fettig an den Wänden. Jeff lag da, als ob er im Leben nie gelächelt hätte. In einer Ecke rotteten Kohlköpfe vor sich hin. Lil streifte Jeff den Ehering vom Finger und steckte ihn sich an den Daumen ihrer Linken. Er wurde, neben ihrer Brille mit Goldrand, ihr zweiter Talisman.

Der Brief an Colby Sandberg. Meine liebe Colby, ich hatte schon jede Hoffnung aufgegeben, dass mich hier wer besucht. Ich musste dir etwas vormachen, aber vielleicht hat dich stutzig werden lassen, dass sich dieser verkommene Teufel von Direktor in Jeffs Todesstunde vertan hat. Colby, ich bin gegen meinen Willen hier. Die letzte Grenze ist überschritten. Ich halte diesen Irrsinn aus Willkür und Schwachsinn nicht durch. Fairville macht mich kaputt. Er setzt mich unter Morphium. Er hat in meinem Unterleib herumgewühlt. Er nimmt mir alle Würde weg, auf die jeder Mensch ein Anrecht hat. Ich soll für immer bei diesen Luxusirren eingesperrt bleiben. Robert holt mich meinen Lebtag nicht mehr aus. Sie wollen mich beseitigen, als wäre ich nie geboren. Hätte nie gelebt. Sie wollen mich ungeschehen machen, als hingen nicht Abertausende von mir und meiner Arbeit ab. Ich muss hier weg. Helft mir, bitte, bitte. Wie immer ihr könnt. Gebt den Brief auch an Andrew weiter. Andrew Carnegie. Der sitzt im Vorstand hier und weiß immer was. In Eile. Eure Lillian Cutting. Lil überreichte den Brief der dürren Dame an der Rezeption, vor der sie Wochen zuvor noch jeden Mittag die Geschäftsberichte aus der Bank of America in Empfang genommen hatte. 12 Minuten später stand Fairville in der Tapetentür, von zwei Pflegerinnen flankiert, hielt den geöffneten Brief an Colby Sandberg hoch, ließ betrübt den Kopf hängen und sagte: »So nicht, Miss Cutting, so nicht.« Robert Cutting. Das Oberhaupt dieser Ehrlichkeitsanstalt, Rumpf und Rummel, wirkte auf viele zunächst etwas ungehobelt, obwohl er lang, schlank und immer glatt rasiert war. Allmorgendlich badete er eine halbe Stunde in Orangenblütenwasser, das er mit 14 Tropfen Mandelöl versetzte, und duschte sich danach kalt und üppig mit Zitrusseife in die Haltung 10 Tatendrangs. Sein Königstropar im Krawattenknoten galt als der älteste, reinste, teuerste der Stadt. Doch seine ewigen, zuweilen obszönen Witze gingen auf Kosten anderer und sein polterndes Lachen unterbrach empfindlich das Löffeln der Schildkrötensuppe, das in seiner Abwesenheit bestens mit dem Tick-Tack der Standuhren harmonisierte. Nach 10 Minuten näherer Bekanntschaft stellte sich Robert Cutting jedoch als großherziger und liebenswerter Mensch heraus, und der zweite Eindruck setzte sich fest. Robert Cutting hatte Gemüt. So geht es unter uns Menschen zu. Der Schein trügt, sagen wir. Und seine Tischnachbarn, bei wem auch immer, erkannten rasch, dass sich hinter all der Grobheit doch nur Frohsinn und Elan eines 35-jährigen Gentlemans verbargen. Nachdem der Brief an Colby Sandberg sichergestellt wurde, ging es für Lillian Cutting in Hobbs Island noch eine Etage tiefer. Die berühmte Abteilung 2, die geschlossene Abteilung. Dort brachten die Familien der erlauchten 400 ihre geistig weniger standfesten Töchter unter, die sie diskret und unter Ausschluss der Öffentlichkeit behandelt wissen wollten. Fairwells Taschentuch stickende Gattin war hier, wider Erwarten, nirgendwo in Sicht. Dafür umstanden Töchter der 400 das Bett des Neuankömmlings, das am Boden festgeschraubt war. »Bist du hier, gehörst du hierher und kommst nur raus, wenn du nicht mehr raus willst«, sagte einer. »Kannst jede Behandlung brauchen, weil du alle Krankheiten hast, die sie dir anbieten«, eine andere. »Bist beim großen Fairwell gewesen und hast gelernt, dass alles mit allem verbunden sein kann. Manie mit Masochismus«, eine dritte. Lisa Vandermeers Tochter Carrie rückte einen Stuhl zu Lil heran, setzte sich, sah ihr tief in die Augen und fragte: »Da ich gesund bin, Miss Cutting, welche Heilungschancen habe ich? Wollen Sie ein gutes Wort bei Dr. Fairwell für mich einlegen?« Als sich Lillian in eine Zwangsjacke geschnürt, schreiend dagegen wehrte, mit einem Schlauch die Speiseröhre hinunter ernährt zu werden, und als sich eine der Schwestern röchelnd auf ihren Bauch setzte, an ihrer Kehle herumdrückte und ihr auf einmal mit der Faust derart hart ins Gesicht schlug, dass die Flügelhaube zitterte,
rammte sich Carrie Vandermeer einen Nagel in den Hals, den sie sich aus dem Stacheldraht zog. Ein Tumult brach los. Die Patientinnen machten sich zunächst über ein goldgerahmtes Gemälde her, auf dem ein Bauernmädchen am frühen Morgen zwischen Schafen stand und zu einer Tanne emporschaute, um dem Gesang einer Lerche zu lauschen, und rissen es in Stücke. Sie zertrümmerten die Weidenstühle, die Tische, zertraten das Blechgeschirr und drangen in die Küche ein, wo die Schwestern aßen, was man nur in Abteilung 1 serviert bekam. Während die Maurer begannen, den demolierten Badesaal in Abteilung 2 neu hellblau zu kacheln, erwachte Lillian in ihrem Zimmer, 1-1. Robert saß an ihrem Bett und hielt ihre Hand. »Fervel bringt mich um«, flüsterte sie. »Willst du mir helfen?« »Aber natürlich, Mama. Ich brauche nur deine Unterschrift hier und du bist frei.« »Was das sei?«, fragte sie. Robert seufzte. »Eine Vollmacht. Sie solle ihm bitte eine letzte Chance geben, ihm vertrauen.« Lil setzte sich auf und schüttelte den Kopf. »Er habe Beweise«, sagte er, »dass sie Jeff nach dem ersten Schlaganfall dazu gebracht habe, sein Testament zu ändern und es um 2 Jahre zurückzudatieren. Zumindest das Vermögen seines Vaters stehe ihm zu. Mehr verlange er nicht. Und jetzt Schluss, Mama, Schluss.« Lil fiel in ihre Kissen zurück, nahm den Wisch und setzte zitternd ihren Namen darunter. Ihr war, als rieselte schwarzer Schnee von der Zimmerdecke herab. Am Ende der 8. Woche stürmten Jay und Colby Sandberg mit dem Chefredakteur der New York Times, Hobbs Island, um Lillian Cutting aus der Klinik zu holen. Doch da war keine Lillian Cutting mehr. Sie sei, behauptete Fairwell vergnügt, gemeinsam mit Cora und Libby seit Tagen unterwegs nach Frankreich, damit sie sich in liebevoller Obhut ihrer Schwiegertochter und Enkelin von den Anstrengungen erholen könne, die es ihn und Lady Cutting gekostet habe, ihren Verstand zu berichtigen,

Cora Cutting, die Frau von Robert Cutting und Schwiegertochter von Lillian Cutting, hatte 15 Jahre Ehe hinter sich gebracht und niemand nahm sie wirklich ernst. Sie unterrichtete in der katholischen Mission der Five Points, ohne sich jemals ein kampfergetränktes Tüchlein vor die Nase zu halten, wie die Elendstouristen, die sich durch den Qualm der Opiumsalons und durch Einzimmerbaracken mit achtköpfigen Familien führen ließen und die Tour dann mit einer Weindegustation und Blätterteigkäppchen im Jerseys am Broadway beschlossen. Das blonde Haar hochgesteckt und in schlichten Weiß brachte sie den Slumkindern Englisch bei, um mit dem Hausbesorger abends die Zimmer zu fegen und danach ein Glas seines selbstgebrannten Gins zu trinken. Natürlich, man war nach außen hin stolz auf sie. Insgeheim sahen die erlauchten 400 in ihrer Missionsarbeit jedoch nichts weiter als einen wenig geschmackssicheren Zeitvertreib, der für einen Reichtum Abbitte leisten sollte, der ihresgleichen als Geburtsrecht mitgegeben worden war. Außerdem wurde die Mission von Nonnen geleitet und die liefen, wollte man seinen Augen trauen, in Wollstrümpfen und Sandalen durch die Five Points. »Warum«, fragte ihre Tante Elisa Wandermeer unfehlbar bei jedem Treffen, »tust du dir das an? Euer Geld sollte für euch arbeiten gehen, nicht du. Gründe einen Buchclub, Shakespeare und so, das steht dir.« »Das steht dir.« »Das steht dir«, hatte auch Robert gestern verkündet, als er ihr einen Rosenkollier um den Hals mehr schnürte als legte. Es war ein schweres, protziges Ding mit Rubinen und einem rosafarbenen Saphir aus Madagaskar, das wie ein Hodensack drohen von ihrem neuen Kleiderständer aus feinstem Mahagoni herunterhing. Cora hätte es an diesem Morgen am liebsten mitsamt ihrem Magen in die Toilette hinuntergespült. Täglich rang sie sich zu ihrer Vorstellung davon durch, wer sie eigentlich war, und wehrte sich innerlich dagegen, was man ihr aufzwang zu sein. Sie hatte vor ihrer Eheschließung als die schönste Frau Bostons gegolten, wie 100 andere auch, heiter und ausgelassen. Was sie nur war, weil man sie, wie 100 andere auch, heiter und ausgelassen haben wollte. Sie betrog ihren Ehemann nicht und machte keine Unannehmlichkeiten, selbst wenn Robert Dinge von ihr verlangte, die sie anekelten, wie vergangene Nacht. Es ging schon gegen 11, Zeit, sich zusammenzureißen. Angst zu haben ist eine Entscheidung, die man jeden Tag für sich selber trifft, sagte Cora vor sich hin. Einer dieser Sprüche ihres Mannes, an die sie nicht glaubte. Cora spie den letzten Rest des Abendessens, das Frühstücksei, den grünen Tee und Roberts Schleim aus sich heraus. Ihr Rachen schmerzte noch. Taten andere Frauen solche Dinge auch? Wen hätte sie fragen können? In den neu verlegten Heizungsrohren knackte es. Glashaus neigte sich zur Seite. Es fehlte nur ein Spatz, der sich auf einem der Dächer niederließ, und das Ganze brach in sich zusammen. Cora hatte das Gefühl, jemand beobachtete sie vorwurfsvoll aus jedem Winkel, verscheuchte das Gefühl, hustete, würgte und fürchtete, schwanger zu sein. Die Geburt ihrer Tochter Liberty hatte sie nur mit Not überlebt. Mein Gott, dachte sie, ich sollte Libby am Arm packen und in den Zug zurück nach Boston steigen. Dort aber zankten sich ihre Eltern, die vor lauter Zaster kaum mehr atmen konnten, aus Angst vor allen Tumoren wahlweise über die richtige Diät oder die besten europäischen Kurorte und erwarteten, dass ihre Cora was war. Cora, dreh dich mal um, hatte Jeff eines Abends auf seiner Veranda gesagt, die jetzt ihre Veranda werden sollte. Na also, dachte ich's mir doch. Du hast Flügel, du musst nur lernen, sie auch zu benutzen. Wenn das mit Robert so weitergeht, lässt du dich von ihm scheiden und fängst neu an. Die Familie machte sich bereit für einen Ausflug nach Wonderland. Als Libby, Tochter von Cora und Enkel von Lillian, auf einmal sagte, ich wäre gern ganz woanders, zum Beispiel bei Oma in der Klinik. Du auch? Brach Libby das Schweigen. Immer gab es in dieser Familie mehr, als man ihr sagte, aber am schlimmsten war es, wenn ihre Mutter schwieg. Wo? Fragte Cora verwirrt. Nein, in der Klinik ist deine Oma nicht mehr. Wo dann? Da sind wir schon, jauchzte Cora, als hätte ihr Leben den Gipfel der Sinnhaftigkeit erklommen, wenn sie im Pavillon von Wonderland einen schwarzhäutigen Riesen angaffte, der einem lebenden Huhn knirschend die Gurgel durchbiss,
wie es laut der am Käfig befestigten Plakette alle Wilden im Urwald Afrikas tun. Es war ein Glück, dass Jeff seiner Enkelin vor Jahren vom Sklavenhandel erzählt hatte und Libby solchen Unsinn daher auch nicht ernst nahm. Big Lady, die hinter Gittern in ihrem Fett vergraben vor sich hindöste, tat Libby nur leid. Und sie trieb ihre Mutter weiter zur Schlangenfrau, die sich dünn und grazil auf dem Boden wand und Zischgeräusche von sich gab. »Ich würde mich entsetzlich fühlen, wenn man mich so ausstellt«, flüsterte Libby ihrer Mutter ins Ohr. Die wusste, dass Libby seit Wochen jeden Spiegel mied, weil sie sich mit ihren langen Beinen zu groß vorkam. »Die hast du von Lil«, rutschte es Cora heraus, und plötzlich, schrecklich plötzlich, fing sie zu weinen an. »Mama, was ist denn nur los?« Coras Gesicht verkrampfte sich. »Robert, dein Vater macht uns eine Szene, dass wir taub davon werden, wenn ich dir das erzähle.« »Also, nimm Haltung an, Libby, Haltung. Jetzt, heute, morgen, 2 Wochen noch. Ja, was weiß ich denn?« Sie wandte sich ab. »Wir müssen nur alle Haltung bewahren, bis es vorbei ist. Bis was vorbei ist?« »Wenn du es mir nicht sofort berichtest, rauche ich hier vor allen Leuten eine Zigarette, gute Frau.« Cora brach in Gelächter aus. »Du bist die Einzige, die noch etwas Heiterkeit in diese Welt bringt. Libby, du kannst dir gar nicht vorstellen, wie wunderbar du bist.« »Doch, doch, das kann ich«, versetzte Libby, hob den rechten Arm, legte ihn hinterm Kopf weit unter die linke Schulter und suchte sie die Stelle, wo ihr bald Flügel wachsen würden, und drehte eine Pirouette dazu. Und dann rauchten Mutter und Tochter Cutting auf einer Bank im Mandaland tatsächlich die erste Zigarette in Libbys Leben. Während ein gewisses Zadok an dem kanariengelben Buggy vorbeiparadierte, der neben anderen Kutschen Glashaus gegenüber geparkt war.

0: Nach dem Besuch im Wonderland und im Glashaus hatte sich eine kleine Familienrunde getroffen. Es wurde mal wieder gelästert auch über Lillian Cutting. Und irgendwas an dem Gesagten gab Libby das Gefühl, etwas stimmte im Glashaus nicht. Warum ihr Zimmer renoviert wurde und warum sie nicht in den zweiten Stock konnte. Libby warf Cheng einen Blick zu, als hätte sie in seinen Augen etwas Schreckliches entdeckt. Du glaubst, sowas macht man nicht. Du glaubst, sowas macht man nicht. Mama würde nie zulassen. Du spinnst doch. Mit den Schwänen meinen sie Oma, weil sie einen langen Hals hat. Cheng nickte. Ich bin zu schwer, sagte er. Du musst über das Dach. Klar. Libby gelang es, sich wie die Schlangenfrau aus Wonderland zu fühlen, als sie über das beschlagene Glasdach des Palmenhauses kroch, sich an die Strebungen aus Gusseisen wie an Äste krallte, dennoch wegrutschte, sich wieder fing. Schneller als sie geglaubt hatte, war sie auf der anderen Seite, kletterte über das niedrige Geländer in die Balkongalerie im zweiten Stock, die zu den Zimmern führte, und zur verbotenen Tür. Am Ende des Gangs lag das Zimmer, das für sie bestimmt war. Sie schob einen Vorhang aus Kartoffelsackleinen beiseite und sah durch den Bretterverschlag eine Gestalt, die mit ihrer Großmutter so wenig gemein hatte, wie der schwarze Wilde im Käfig von Wonderland mit Menschen in Afrika. Oma? Libby? Libby klaubte Streichhölzer und einen Kerzenstummel vom Boden, zündete ihn an und reichte ihn Lillian durch eine der Lücken im Bretterverhau. Ihre Großmutter sah aus, als wäre sie am Verbluten, stützte sich auf einen zitternden Stock und starrte stumpf in den Boden aus kalten Stein. In einer Ecke stand ein Stuhl, an dessen Armlehnen und Beinen Lederriemen mit Schnallen fixiert waren. Das hier war mal Roberts Zimmer, fing sie heiser und schleppend an. Aber davor stand hier eine Wiege. Dann war sie weg. Wie weg? Ich habe mal ein kleines Mädchen gehabt. Dann ist es gestorben. Wie ist es gestorben? Das weiß niemand so genau. Es hat einfach zu atmen aufgehört. Als hätte es keine Freude daran gehabt. Möglich. Lil trat nah an die Brettertür heran. Oder als hätte es bemerkt, was uns hier alle erwartet. Mir ist schlecht, Libby. Morgens, abends, die ganze Zeit. Und dauernd diese Schweißausbrüche. Dr. Fairwell ist mit uns Menschen nicht zufrieden und will uns neu machen. Und es kommen Ungeheuer dabei heraus. Es ist wie mit diesem Doktor aus Genf, der einen Spiegelscherben im Herzen hat. Wie heißt der? Kennst du die Geschichte? Meinst du Viktor Frankenstein? Du hast mir das Buch doch geschenkt, Oma, und Mama hat es mir wieder weggenommen, weil sie meinte, dafür bist du noch zu jung. Da hast du es mir heimlich ein zweites Mal geschenkt, weißt du nicht mehr? Ach, genau, ja, so war das irgendwie. Tut mir leid, Libby, dass ich derart konfus bin. Sie halten mich schon so lange in diesem Zimmer fest, dass ich das Zeitgefühl verloren habe. Ich kann ohne Morphium nicht schlafen. Ich soll davon loskommen. Man gibt mir keins hier. Man redet auch nicht mit mir. Aber ich habe was rausgeholt aus dieser Misskummer. Nach und nach. Sie ist nicht die Schlimmste hier. Sie bringt mir das Essen herauf. Nicht viel, aber es reicht. Sie wäscht mich auch. Könntest du etwas für mich tun? Du musst es tun. Nein, musst du nicht. Wenn du mich nicht magst, tu es für deinen Großvater. Du hast Chef doch immer gern gehabt. Dich mag ich auch. Dann hör mir jetzt bitte genau zu. Ich habe von hier aus gesehen, dass die gelbe Kutsche der Sandbergs oft draußen steht. Die Sandbergs sind Anwälte und sind Freunde von mir. Du gehst über die Straße und fährst mit Dieter, das ist der Kutscher der Sandbergs, rüber nach Manhattan zum Washington Square. Washington Square Nummer 7. Du sagst ihnen, pass auf. Und es folgen 7 Worte. Lil legte ihren bebenden Zeigefinger auf den Mund. Libby ahmte diese Geste nach und kletterte über das Glasdach des Palmenhauses zurück. Noch schneller als Minuten zuvor. Raus hier, sagte sie zu Cheng. Cora sah die Tür ins Schloss fallen und dachte sich, dass Libby und Cheng wohl kurz frische Luft schnappen wollten. Im klammen Speisezimmer des Dienstpersonals verzerrte Zadok Mantel und Zylinder, die Reste des nicht gänzlich gelungenen Rinderfilets zur Freude des Kochs mit sichtlichem Genuss. Wo sind eigentlich Liberty und dieser Zhu Cheng? Fragte Miss Kummer, als sie die Treppe zur Küche herunterstapfte. Und Zadok wäre an seinem letzten Bissen fast erstickt, während er durch die Säle eilte und dann auf die Veranda trat. Von oben sah er die beiden Ausreißer in einem gelben Buggy davonsausen, malte mit seinen Kiefern und zerdrückte eine unsichtbare Laus zwischen den Fingern. »Hey, ihr zwei«, rief er, »wo wollt ihr hin?« und rannte los. Dieter schlängelte den Buggy mit geschickter Respektlosigkeit durch den aufgebrachten Arm. Cheng saß neben Libby starr vor Staunen und brummte ihr zu. »Allwetter, die berühmten Cuttings halten ihre engste Verwandte in ihrem eigenen Haus gefangen und feiern eine Party dazu. Und das gesamte Personal ist eingeweiht und macht auch noch mit. Sowas glaubt uns doch niemand.« Nervös blickte er aus dem linken Seitenfenster zurück, eine Hand in den weichledernen Sitz gegraben. »Dieter, dieser Zadok läuft uns hinterher. Den kenne ich aus der Bank, der macht kurzen Prozess, der tötet gern. Gleich hat er uns.« Dieter sah sich in seiner Familienehre gekränkt. »Immer schön mit der Ruhe. Mein Großvater war Kutscher in Berlin. Sagt der Berlin was?« »Ich tue und mach doch, was die Pferde hergeben«, knurrte er, überholte mit kühnem Schwung drei Droschken und bremste an der Anlegestelle der Fulton Ferry so abrupt ab, dass Libby und Cheng fast ins Vorderfenster des Buggys gekracht wären. Die drei liefen über die Landungsbrücke in die Fähre nach Manhattan hinein. Die Fähre löste sich gerade vom Pier, als Zadok ihnen nachsprang. Er sprang 2 Meter übers Wasser, das ihn von der Fähre trennte. Er sprang gekonnt, behende, als hätte er ein Leben lang dafür geübt. Jetzt hatte er sie. Zadok balancierte auf der Leiste am Rumpf der gutmütig dahintuckernden Fähre, stand direkt vor Zhu Cheng, langte nach seiner Smith & Wesson Nr. 3 im Rückenhalfter, die man auch in Robert Cuttings Waffenvitrine bestaunen konnte. Zadok verlor das Gleichgewicht und rutschte mit den dünnen Ledersohlen seiner Glücksbringerstiefel auf der schmalen Leiste am Fährenrumpf aus, geriet ins Arme schwingen und tanzen und stürzte ins Wasser. Der East River hielt den Atem an und dachte kurz darüber nach, was er mit diesem Geschöpf da anstellen sollte. Zadok tauchte hoch, schnappte, schluckte und schluckte, bis das Wasser des East River ihn zu schlucken begann und Geschmack an ihm fand. »Robert, tut mir leid.« Zadok ertrank. Er konnte nicht schwimmen. Sein Zylinder torkelte auf der Wasseroberfläche. Kutsche Dieter hätte das Haus Nummer 7 am Washington Square auch mit verbundenen Augen gefunden. Jay Sandberg öffnete die Tür und hinter ihm standen Colby und eine Dame in Schwarz. Schlicht, ernst, hochgewachsen, mit einem kleinen Muttermal an der Oberlippe. Emma Golding. »Entmündigungsprozess, 3. Mai. Neue Klinik schon reserviert«, stieß Libby hervor. »Das soll ich Ihnen von Oma ausrichten. Meine Eltern haben sie im 2. Stock von Glasshouse eingesperrt.« »Da kennen wir doch diesen Richter, Stamford Brooke«, sagte Jay Sandberg, »dem das gar nicht gefallen wird. Der ist sehr dagegen, dass man Menschen spurlos verschwinden lässt.« »Jay, du lässt dich sofort zu Stamford Brooke durchstellen. Der holt uns Lil noch heute Abend heraus.« »Mit der Times warten wir noch bis Montagmorgen. Dann werfen wir ihr die ersten Brocken hin. Wir haben 2 Wochen, um uns auf den Prozess vorzubereiten. Robert will Lil für unheilbar und unzurechnungsfähig erklären. Und kommt er damit durch, kriegt er das ganze Vermögen und kann Lil bis zu ihrem Tod in eine Klapsmühle stecken.«
1: »What was it you wanted? Tell me again so I'll know. What's happening in there? What's going on in your show? 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

Der Prozesstag. Saal 202 war zum Überlaufen voll und lärmte. Wer keinen Sitzplatz gefunden hatte, drückte sich gegen die Mauern, hockte auf dem kalten Stein und roch den Atem des Nachbarn. Selbst auf der Galerie ganz hinten, die sehr, sehr ausdrücklich den Schwarzen vorbehalten war, drängelten sich Weiße über jene Schwarzen hinweg ans Geländer nach vorn. Punkt 11 Uhr nahm Richter Stamford Brooke 3 Stufen auf einmal die Treppe zu seinem Podest hinauf, warf den Aktenordner auf den Tisch, setzte sich freilich nicht, so dass auch alle im Saal weiter stehen und stehen bleiben mussten, sich allmählich beruhigten und immer noch standen, weil Herr Richter stand. Auf ihn wirkte der ganze Haufen wie eine ausnehmend fromme Kirchengemeinde, die gerade erwartete, von ihren Sünden losgesprochen zu werden. »Verfahren eröffnet«, begann er. »Aber was ist das, ein Verfahren?« berechtigte Frage. »Zwei Parteien wollen etwas ganz Gegensätzliches. Die eine sagt was, dann sagt die andere was. Zeugen sagen was, am Schluss sage ich was. Und das war's dann eigentlich.« »Aber wer wann was sagt, bestimme ich. Und gibt unser Publikum hier nur einen Muckser von sich, fällt das Schauspiel flach. Ist das klar? Na best.« »Mr. Robert Cutting.« Stamford Brooke wies nach links auf Robert, Cora, Fabel und den Uhu mit Zwicker. »Beantragt die Entmündigung seiner Mutter, Miss Lillian Cutting, mit der Begründung, sie sei unheilbar geisteskrank, unzurechnungsfähig wie eine Minderjährige und solle nach ihrem Aufenthalt in der Klinik Dr. Matthew Farewells und der Pflege bei sich zu Hause in eine neue Institution eingewiesen werden, in das Bellevue Palace, Batavia, Illinois. Werde diesem Antrag stattgegeben, falle die Vormundschaft über Mrs. Cutting sowie deren gesamtes Vermögen ihrem Sohn Robert Cutting zu.« Die Gegenseite indessen, Miss Lillian Cutting und Stamford Brooke, wies auf die Bank rechts vor sich, vertreten durch Maxine Colbert und Jay Sandberg, mache geltend, Miss Cutting sei im Vollbesitz ihres Verstandes und Urteilsvermögen und gegen ihren Willen von Dr. Matthew Fabel und Mr. Robert Cutting in der Klinik Hobbs Island und ihrem zu Hause Glasshouse festgehalten worden. Er wolle zuallererst das Zeugnis des Sachverständigen Dr. Farewell zu Protokoll nehmen, da es für seine Entscheidungsfindung von eminenter Bedeutung sei. Flink erhob sich Farewell. »Mein Befund liegt euer Ehren als Gutachten seit genau 10 Tagen in aller Ausführlichkeit vor. Doch sei ihr gerne bereit, ja beglückt, dem Hohen Gericht und allen Zeugen in diesem Saal jenseits aller Fachsimpelei in allgemeinverständlicher Sprache die heikle, doch eindeutige Sachlage vor Augen zu führen. Auch wenn er andererseits im Grunde gegen seinen Willen hier sei«, setzte Farewell hinzu. »Gegen Ihren Willen?« erkundigte Stamford Brooke überrascht. »Hohes Gericht, ich habe täglich gezögert, an diesem Prozess teilzunehmen, da ich fürchten musste und weiterhin fürchten muss, damit dem Befinden Miss Lillian Cuttings zu schaden. In Ihrer Gedankenwelt bin ich ein Peiniger.« »Was Ihre Gedankenwelt bereits zur Genüge als umnachtet ausweist. Ich wollte ihr helfen, das war alles. Wollte sie bei ihrer Selbstheilung unterstützen. Nach 2 Monaten exklusivster und präzisester Beobachtung der Patientin habe ich mich zu der unbestreitbaren Diagnose durchringen müssen, dass Miss Lillian Cutting unter anhaltender Trauerstörung, Depression, Herrschsucht und paranoiden Wahnvorstellungen leidet und jener Aufsässigkeit, die Männer oft sinnlos dazu zwingt, Frauen zu demütigen. Miss Cutting erfüllt alle diagnostischen Anforderungen unseres Manuals, das unter dem zugegeben etwas ulkigen Namen Habu euer Ehren bekannt sein dürfte. Zwischen dem, was in unserer Kultur, Gesellschaft und Natur als moralisch richtig und als moralisch falsch gilt, was männlich ist und was weiblich, vermag sie nicht oder nicht mehr zu unterscheiden. Die naturgegebenen und damit moralischen Grundsätze zwischen Männern und Frauen, spann Farewell seine Gedanken weiter, sind in ihrem Gehirn pathologisch aus den Fugen geraten. Eine Frau will sie gegen ihre Natur nicht sein. Ein Mann ist sie von Natur aus sicherlich nicht. Hier kicherte jemand im Saal. Also wird ihr als einziger Ausweg immer nur die Manngleichheit bleiben, die jedoch kein Ausweg, sondern nur als schwere Störung anzusprechen ist. Der Kampf mancher Frauen in unserer Gesellschaft gegen die angeblichen Privilegien der Männer hat sich bei ihr ins Unsinnige und Wertlose verzerrt.
Die wächsernen Hände an die Lippen gepresst, kauerte Lillian Cutting zwischen Colby und Jay Sandberg. Ihr Gesicht wirkte wie ein Küchenlappen, der an einem rostigen Nagel hing, grau und verschlissen. Verstört sah Stamford Brooke, wie sich unter ihrem schwarzen Kleid die Schlüsselbeine abzeichneten. So hatte Myra ausgesehen im Fieber vor 2 Wochen. Als sie Kinderreime vor sich hin wisperte und Abrams ihn in die Arme nehmen musste, damit er nicht in sich zusammenfiel. Myra ist die Frau des Richters, die im Hospital auf Mount Sinai gerade einen schweren Krankenhausaufenthalt verbringt. Die Gesellschaft, euer Herrn. Lisa Vandermeer räusperte sich so dezent, als räusperte sie sich gar nicht, hat für Ausreißerinnen wie Mrs. Cutting keinen Platz. Ehemann Jeff Cutting war da vom anderen Format. Und auch wenn er es mit der ehelichen Treue nicht so genau nahm. Aber das geht niemandem etwas an. Die Gesellschaft wünscht sich, und wie ich glaube, mit Recht, eine gewisse Angleichung. Nicht zu viel, aber zu wenig schon gar nicht. Wer sich diese Angleichung verweigert, darf sich nicht wundern. Dafür gibt es Freakshows. Was die Gesellschaft belangt, ist diese, ach, wie soll ich sagen, diese leicht zu erwerbende Fähigkeit, den anderen eine Hilfe zu sein, zu Gemeinschaftsgefühl, Gleichklang, Harmonie beizutragen und nicht die Führung an sich zu reißen, um sich anderen überlegen fühlen zu können. Stamford Brooke wollte das Verfahren schon unterbrechen, um sich für seine Entscheidungsfindung zurückzuziehen, als Colby einen letzten Zeugen aufrief. Und Miss Eve Adams bahnte sich aus der 7. Reihe einen Weg durch die Menge, ließ sich auf dem Sessel im Viereck des Zeugenstands nieder, hielt den Rücken dabei auffällig angestrengt gerade und hob ihren schwarzen Schleier. »Ich bin von Mr. Robert Cutting im Hotel Empire vergewaltigt worden«, sagte sie laut und gerade heraus, ohne darauf zu warten, dass man ihr das Wort erteilte. Robert, der Uhu und Farewell schreckten gleichzeitig hoch und der Uhu dröhnte: »Sowas tue hier nicht zur Sache. Das Intimleben Robert Cuttings stehe in diesem Prozess nicht zur Debatte. Wenn man jetzt und neuerdings und überhaupt jede harmlose Vergnügung unserer freien Bürger unter die Lupe nehme, würde kein Gerichtsverfahren je ein Ende finden, was kaum im Interesse des Hohen Gerichts sein könne. Bei allem Respekt, euer Herrn. Aber das gehe bei Weitem zu weit.« Eine Rauchschwalbe donnerte gegen das höchste Fenster des Saals. An der Glasscheibe

wegen körperlicher Schwächung nicht selbst aussagen kann, ist diese Dame die einzige Zeugin, Mrs. und Mr. Sundbergs, also bitte er, mit Miss Lisa Vandermeer gesprochen, um Takt, Anstand und Feingefühl. Mein Name ist Eve Adams, geboren 1850 in Queens, New York, wohnhaft derzeit bei Mr. und Mrs. Sundberg. Ich war vor 2 Jahren selbst in Behandlung bei Dr. Matthew Faville wegen einer schweren Migräne und Schmerzen im Rückgrat, die mich fast zum Krüppel gemacht haben. Dr. Favilles Behandlung fügte mir jedoch bleibende Schäden zu. Als ich hörte, Mr. Robert Cutting hätte seine Mutter nach Hobbs Island gebracht, fürchtete ich, Dr. Faville würde mit ihr ähnlich hart verfahren wie mit mir. Ich wollte Mr. Robert Cutting daher von Dr. Faville warnen, aber Mr. Cutting war davon wenig beeindruckt. Er sagte mir, seine Mutter nicht länger dulden zu können. Dass Mr. Cutting mich vergewaltigt hat, könnte das Hotelpersonal bezeugen, aber niemand findet sich dazu bereit. Mr. Cutting hat mir als Entschädigung Geld versprochen, das ich nie wollte, und hat mich dann von dem ehemaligen Polizisten Saddock beschatten lassen. Ich bin zu Jay und Colby Sundberg gegangen, weil ich hoffte, dass sie Lillian Cutting aus Hobbs Island heraushelfen und dabei Dr. Favilles Methoden öffentlich machen würden. Ich habe mir den Namen Emma Golding zugelegt. Ich wollte unauffindbar sein und jederzeit verschwinden können, wollte nicht länger antastbar sein. Ich ziehe von Pension zu Pension. Ich kann mich in dieser Stadt kaum mehr blicken lassen, weil ich als eine Wahnsinnige verschrien bin. Sie sprechen von bleibenden Schäden, Miss Adams? Fragte Stamford Brooke. Was stelle ich mir darunter vor? Dr. Matthew Faville vermutete hinter meinen Schmerzen im Rückgrat und der Migräne ein psychotisches Syndrom, gesteigertes Verlangen nach Geschlechtsverkehr und obsessive Masturbation und hat mir nach längerem Zureden und nach Absprachen mit meinem Herrn Gemahl die Klitoris, die Eierstöcke und die Gebärmutter herausoperiert. Der Saal hörte kurz zu atmen auf. Cora saß wie versteinert. Eve Adams schluckte. Es mag letzten Endes mein Fehler gewesen sein, der Operation zugestimmt zu haben. Es mag letzten Endes auch mein Fehler gewesen sein, dass ich Mr. Robert Cuttings Einladung in die Hotelsuite gefolgt bin. Ich weiß es nicht, euer Ehren. Aber was, Dr. Matthew Faville, bin ich jetzt? Natürlich kein Mann. Ich bin ebenso natürlich keine Frau mehr, wie man sie sich wünscht. Etwas Drittes vielleicht. Dass es ihrer gelehrten Meinung nach von Natur aus gar nicht gibt? Ich bin von ihnen verstümmelt worden und gar nichts mehr, was für mich einen Sinn ergibt. Nur, damit ich in dieser Gesellschaft als geistig gesund durchgehen kann. Was sie offenbar immer noch nicht sei, gab Faville ruhig zu bedenken. Zudem sei es bei der psychischen Disposition von Miss Adams doch zu begrüßen, dass sie keine Kinder gebären könne, da diese Disposition wohl gewiss erblich sei. Da geschah etwas, womit niemand gerechnet hatte. Richter Stamford Brooke lachte. Er, der nur selten etwas zum Lachen fand, lachte. Er lachte zuerst, als müsse er husten und seine Kehle von etwas Fauligen befreien, lachte dann aus dem Bauch heraus, lachte so befreit und zugleich so bitter, dass er seinen Kopf zurückwarf und beinahe aus dem Sessel gefallen wäre. Hätte ihm der erste Gerichtsdiener Septimus nicht am Arm in den Sessel zurückgeholfen. »Genug, Dr. Faville«, lachte er weiter. »Was ist mit Ihnen eigentlich los? Wenn wir Männer unter was auch immer leiden, dass Sie uns als Diagnose andichten können, zum Beispiel einen nervösen Charakter und daraus folgend obsessive Onanie, kastrieren Sie uns Männer dann?« Sie würden einen Kolibri die Flügel ausreißen, wenn er ihnen zu flatterhaft erscheint. Stamford Brooke hörte abrupt zu lachen auf. Mir reicht es jetzt, Dr. Faville. Sie erklären das, was die meisten Menschen tun, für gesund und naturgegeben. Und wenn jemand diesen Regeln nicht folgt, machen Sie aus ihm einen unnatürlichen Fall, der von Ihnen geheilt werden muss, wie es Miss Lillian Cutting hier widerfahren ist. Eigensinn aber, Dr. Faville, Eigensinn ist keine Krankheit. Eigensinn fordert Charakter und jene Unbeugsamkeit, wie sie die Verfasser unserer Unabhängigkeitserklärung bewiesen haben. Niemand darf Miss Lillian Cutting vorschreiben, worin ihre Bestimmung liegt. Und nach dem Geschäftsbericht der Cutting Railway Company zu schließen, ist Miss Cutting nicht jene schlechte Unternehmerin, als die sie uns der Herr Senator aus Massachusetts präsentiert hat. Dr. Matthew Faville, Sie waren nicht berechtigt, Lillian Cutting so zu behandeln, wie Sie es gegen Ihren Willen getan haben. Sohn und Antragsteller Robert Cutting war ebenso wenig berechtigt, seine Mutter in ihrem eigenen Haus in Gewahrsam zu nehmen. Dr. Faville,

dessen zerstörerische Methoden nun hinlänglich bekannt sind und Robert Cutting haben das Leben Miss Lillian Cuttings fahrlässig aufs Spiel gesetzt. Ich verfüge wie folgt. Stamford Brooke erhob sich. Der Saal tat es ihm nach. Lillian Cutting ist vollmündig. Die Kosten des Verfahrens trägt der Antragsteller, Robert Cutting. Aber Stamford Brooke setzte sich wieder. Der erste Gerichtsdiener Septimus bedeutete in den Saal mit Einhalt gebietener Hand gefälligst stehen zu bleiben. Ich werde Ihnen allen noch etwas sagen. So ganz unter uns. Stamford Brooke streckte seine Linke nach Robert und Cora Cutting, nach Fairville, dem Uhu und Elisa van der Meer aus, als wäre er imstande, sie alle aus der Ferne am Kragen zu packen. Sie wollen Säulen der Gesellschaft sein? Sie sind eine menschliche Enttäuschung. Glauben Sie allen Ernstes, über dem Gesetz zu stehen? Der interessierte Leser kann hier noch einiges entdecken. Und deshalb endet hier die Buchbesprechung vorzeitig mit dem Schlusssatz von Markus Gasser in seinem Roman. Soll doch die Brandung unten weitererzählen von unseren Irrfahrten, Schiffbrüchen, von Demütigung und Rache oder verzweifelten Güte und Bosheit der Menschen und davon, wie kostbar alles ist und wie leicht es zerbricht. Das war die Oktoberausgabe der Dillenauer mit der Vorstellung von Markus Gassers Roman Lil in Verbindung mit ein paar passenden Dillen-Songs. Keep on keeping on, macht's gut. Übrigens, ab übermorgen tourt Bob Dylan, inzwischen 85 Jahre alt, wieder durch Europa. Und am 22. November, nachdem er Österreich bespielt hat und Italien, kommt er in Frankfurt vorbei. Und der 22. November ist ja für einen Amerikaner auch ein wichtiges Datum. Das ist das Attentat auf John F. Kennedy, damit verbunden in Dallas, 1963. Und vielleicht hat das Publikum das Glück und hört seinen Song Murder Mouse Foul in einer gekürzten Rap-Version.

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Ja, heute bei Girl Power stelle ich euch gerne die Elisabeth Selpert vor. Eine Frau, dessen Name viel zu unbekannt ist. Falls es euch noch nichts sagt, bleibt gerne dran, seid gespannt.

0: Ihr lebt in einem Land, in dem ihr wählen dürft. Ihr dürft eure politische Meinung sagen, ihr dürft euch politisch engagieren. Auf dem Papier seid ihr Bürgerin mit denselben Rechten, egal welches Geschlecht. Aber wenn ihr heiratet, gelten plötzlich andere Regeln. Vielleicht entscheidet nicht ihr allein, ob ihr arbeiten gehen dürft. Vielleicht hat euer Partner oder eure Partnerin rechtlich mehr zu sagen als ihr. Vielleicht verdient ihr euer eigenes Geld, könnt aber nicht selbstständig darüber entscheiden. Ihr seid also gleichberechtigt, oder? Männer und Frauen haben grundsätzlich dieselben staatsbürgerlichen Rechte und Pflichten. Männer und Frauen sind gleichberechtigt. Man könnte es mal meinen, die beiden Sätze klingen fast gleich, bedeuten vielleicht sogar dasselbe. Aber nein, zwischen diesen beiden Sätzen liegt eine Geschichte. Eine Geschichte über Macht, Recht, über politische Beharrlichkeit und über eine Frau, deren Name viel bekannter sein sollte. Diese Frau heißt Elisabeth Selbert und die stelle ich euch heute vor. Sie war Juristin, Politikerin, Mutter von zwei Söhnen und eine Frau, die sich in einer politischen Welt durchsetzen musste, in der Frauen deutlich in der Minderheit war. Außerdem wusste sie etwas Entscheidendes. Wenn Frauen und Männer nur schwarz auf weiß gleichgestellt sind, bedeutet das noch lange nicht, dass sie wirklich gleichberechtigt sind. Heute sprechen wir über sie, darüber, wie sie zu dieser Überzeugung kam, darüber, warum ein einziger Satz so viel verändern kann und darüber, weshalb wir uns heute fragen müssen, warum wir ihren Namen nicht sofort erkennen. Ich möchte euch heute einladen, nicht nur zuzuhören, sondern auch ein bisschen mitzudenken, denn die Frage, um die es heute geht, ist nicht bloß historisch. Sie lautet auch, bis heute immer noch, was ist Gleichberechtigung eigentlich wert, wenn sie nicht im wirklichen Leben ankommt? Um zu verstehen, warum dieser Satz so eine krasse Bedeutung hatte und warum Elisabeth so unzufrieden damit war, müssen wir ein bisschen zeitlich zurückkurbeln. Es geht im Jahr 1900 los. Das bürgerliche Gesetzbuch, auch kurz BGB für euch zur Erinnerung, tritt in Kraft, regelte damals alles, was im Bereiche des alltäglichen Lebens zu tun hatte. Verträge, Eigentum, Familie, Ehe, Erbschaft. Also nicht nur große politische Fragen, sondern auch das, was die Menschen zu Hause im Prinzip erleben. Wer etwas besitzen darf, wer über Geld bestimmt und wer auch in der Ehe arbeiten darf. Wer in der Ehe welche Ordnung hat, welche Entscheidungen treffen darf und genau da wird es für Frauen problematisch. Das damalige Ehe- und Familienrecht, auch unter dem Gehorsamsparagraphen aufgeführt, ging von einer hierarchischen Ordnung aus. Also das heißt, der Ehemann hatte eine rechtlich privilegierte Stellung. In wichtigen Angelegenheiten der Ehe und Familie stand ihm eine maßgebliche Entscheidungsbefugnis zu. Auch die Erwerbstätigkeit der Ehefrau war rechtlich eingeschränkt. Das heißt, die Frau war an das Einkommen von ihrem Mann gebunden und selbst wenn sie sich dazu entschieden hat, selbst arbeiten zu gehen oder geschweige denn der Mann ihr das erlaubt hat, konnte sie das Geld nicht für sich nutzen. Es ist jetzt zwar schon fast über 100 Jahre her, aber man muss sich das mal vor Augen führen. Es geht hier nicht einfach nur um unterschiedliche Meinungen zwischen Mann und Frau, es geht hier um die Frau, deren Möglichkeiten durch das Gesetz begrenzt werden. Und das Gesetz ist nicht irgendeine Meinung. Es ist etwas, das Behörden und Gerichte anwenden. Etwas, das bestimmt, was erlaubt, wer entscheiden darf und wer sich durchsetzen kann. Das bedeutet, selbst wenn eine Frau persönlich stark, klug, unabhängig, gerne selbstständig sein würde, kann das Recht sie daran hindern, diese Unabhängigkeit tatsächlich zu leben. Dann kommt 1919. Die Weimarer Reichsverfassung formuliert Artikel 109. Männer und Frauen haben grundsätzlich dieselben staatsbürgerlichen Rechte und Pflichten. Ein wichtiger Satz. Frauen hatten sich lange für politische Rechte eingesetzt. Mit der Revolution von 1918 und der Einführung des Frauenwahlrechts wurde ein bedeutender Schritt erreicht. Frauen konnten wählen und selbst gewählt werden. Aber jetzt kommt genau der Punkt, über den Elisabeth sich schon beschwert hat. Staatsbürgerliche Gleichheit ist nicht automatisch Gleichheit in allen Bereichen des Lebens. Ein Gesetz kann Frauen politische Rechte zugestehen, ohne gleichzeitig sämtliche Regeln über Ehe, Familie, Eigentum oder Arbeit zu verändern. Man kann also politisch Bürgerin sein und im privaten Rechtsleben trotzdem Einschränkungen unterliegen. Und dann stellt sich die Frage, wo genau endet dann Gleichberechtigung? Das ist der Moment, wo Elisabeth sagt, so geht es nicht mehr weiter. Sie wollte nicht nur, dass Frauen auf dem Papier dieselben politischen Rechte besitzen. Sie wollte, dass Gleichberechtigung ein verbindlicher Maßstab für das gesamte Recht wird. Bevor wir zu ihrem politischen Erfolg kommen, reden wir erstmal über sie. Denn ihr eigenes Leben hatte sehr deutlich gezeigt, wie groß die Lücke zwischen dem ist, was Menschen können und dem ist, was Menschen ermöglicht wird. Elisabeth Selbert wird am 22. September 1896 in Kassel geboren. Sie heißt bei ihrer Geburt Martha Elisabeth Rode. Sie wächst in einer christlich orientierten Familie auf, sie lernt Sticken, Stricken, Nähen und hat wenig Zeit zum Lesen. Sie geht dann erstmal normal zur Volksschule, doch dann, um die Mittelschule kostenfrei zu besuchen, weil das damals für Mädchen so nicht erlaubt war oder machbar, musste sie eine Prüfung absolvieren und konnte dann wegen ihrer hervorragenden Leistungen tatsächlich an eine Realschule für Jungen wechseln. Als Mädchen durfte sie dort aber leider nicht die mittlere Reife ablegen. Da die weiterführende Mädchenschule für die Familie nicht bezahlbar ist, besucht sie von 1912 die Kasseler Gewerbe- und Handelsschule der Verbildungsvereine, die damals gegründet wurden, privat, damit eben Mädchen auch die Bildung finanziert bekommen. Elisabeth möchte eigentlich Lehrerin werden, aber für sie ist dieser Weg leider nicht wirklich zu finanzieren, weil einfach da die Ausbildung nicht von der Familie übernommen werden kann. Schon früh erlebt sie also, dass Talent und Ehrgeiz alleine nicht immer ausreichen. Man muss sich Bildung auch leisten können. Trotz allem arbeitet Elisabeth dann zunächst unter anderem als Fremdsprachenkorrespondentin. Leider beginnt dann auch kurz danach der Erste Weltkrieg und sie verliert ihre Arbeit. Nach 2 Jahren Erwerbslosigkeit schafft sie es dennoch, durch den kriegsbedingten Mangel an männlichen Arbeitskräften die Anstellung als Postgehilfin im Telegrafendienst. Dort lernt sie dann auch den Adam Selbert kennen, ein gelehrter Buchdrucker und Vorsitzender des Arbeiter- und Soldatenrates. Er nahm sie dann auch unter anderem auf politische Veranstaltungen mit und dann 1918 trat sie auch in die SPD ein. Das ist ein Jahr, das ist für Deutschland sehr erschütternd politisch gesehen. Das Kaiserreich bricht zusammen, die Monarchie endet und eine neue demokratische Ordnung entsteht. Ja, Frauen erhalten das Wahlrecht, wie vorhin schon gesagt. Um 1919 zum ersten Mal kann man dann als Reichstagwahl wählen und kandidieren. Für Frauen wie Elisabeth Selbert öffnen sich damit neue politische Möglichkeiten. Und 1920 heiratet sie Adam Selbert und gemeinsam bekommen sie auch 2 Söhne. Dich kurz einwerfen, dass relativ unüblich zu ihrer Zeit als Frau es war, sich nicht nur um die Verantwortung innerhalb der Familie zu kümmern, sondern auch weiterhin den Bildungsweg einzuschlagen. Zu sagen, okay, ich verfolge weiterhin meine beruflichen Ziele. Stellte dann unter anderem auch fest, dass für ihre politische Tätigkeit die theoretischen Grundlagen fehlten und hoffte, dass eine juristische Ausbildung helfen würde, politisch effizienter wirken zu können. Im Selbststudium hat sie sich dann auf ihr Abitur vorbereitet und das hat sie dann noch 1926 in Kassel absolviert. Danach studierte sie tatsächlich Jura. Das war nicht selbstverständlich zu der Zeit damals. Sie war zunächst an der Universität Marburg die einzige Frau in Rechts- und Staatswissenschaften. Danach hat sie auch gewechselt nach Göttingen. Hier war sie tatsächlich unter 300 Studierenden eine von 5 Frauen. Sie selber hat gesagt, stört sie eigentlich jetzt nicht unbedingt, aber sie meinte, dass die Professoren manchmal ein bisschen überfordert waren. Unter anderem wurden sie und ihre Kommilitoninnen gebeten, dann den Hörsaal zu verlassen, weil der Professor über Sexualdelikte sprach. Nach 6 Semestern schloss sie ihr Studium mit Auszeichnungen ab. 1930 promoviert sie mit dem Thema Ehezerrüttung als Scheidungsgrund. Denn schon in ihrer wissenschaftlichen Arbeit geht es um Ehe, Recht und die Frage, wie die rechtliche Ordnung mit dem Leben von Frauen umgeht. Schon damals kritisierte sie das Schuldprinzip, das Frauen bei der Scheidung dann häufig rechtlos stellte. Entscheidender Wendepunkt jetzt hier in der Geschichte Deutschlands. Am 5. März wird Adolf Hitler zum Reichskanzler gewählt. Elisabeth Selbert kandidierte selbst bei den Reichstagwahlen für die SPD, doch der Einzug in das Parlament gelang ihr nicht. Kurz bevor die NSDAP natürlich da an die Macht kommt und Frauen den kompletten juristischen Berufen verwehrt, sagt ihr Mann, hey komm, schreib dich in die Rechtsanwaltschaft ein und dann wird sie tatsächlich zugelassen. Die politische Entwicklung in Deutschland macht ihre Arbeit und ihr Leben zunehmend schwieriger. Ihr Mann Adam, der sozialdemokratisch engagiert ist, verliert unter anderem durch den Nationalsozialismus seine berufliche Stellung und wird teilweise inhaftiert. Elisabeth setzt sich für die Freilassung ein und zugleich ist die Familie wirtschaftlich komplett von ihr abhängig. Zeiten merkt sie selber nochmal umso mehr, dass der Staat nicht nur schützt, sondern auch verfolgen kann. Und sie erlebt, wie wichtig es ist, selbst handlungsfähig zu sein, beruflich, finanziell und rechtlich. Dann 1943 wird ihre Kanzlei durch einen Luftangriff in Kassel zerstört. Danach lebt sie mit ihrem Mann in Melsungen und am Ende des Zweiten Weltkriegs wurde sie tatsächlich politisch relativ schnell wieder aktiv, weil sie da jetzt nicht unbedingt groß belastet war. Sie half beim Neuaufbau der Justizverwaltung und sorgte dafür, dass eine Entnazifizierung im Rechtssystem stattfindet. Sie hielt die Anwaltszulassung zum US-Militärgericht und wenig später folgte auch die Bestellung zu Notarin. Sie arbeitete in der Justizverwaltung in Kassel. Wie gesagt, sie war dort Stadtverordnete, Mitglied im zentralen Parteivorstand und Frauenrechts- und verfassungspolitischen Ausschuss der Partei hat sie auch dazu gehört. 1946 wird sie für die SPD in die verfassungsberatende Landesversammlung für Großhessen gewählt. Und 1948, meiner Meinung nach der größte Step in ihrer Karriere, Niedersächsischen Landtag in den Parlamentarischen Rat gewählt wurde. In diesem Rat sitzen 65 stimmberechtigte Mitglieder. Und unter ihnen sind 4 Frauen. Eine große politische Umwandlung. Die Zukunft einer neuen Demokratie steht zur Debatte. Es wird über Grundrechte, Machtverteilung, staatliche Institutionen und die Lehren aus der Diktatur gesprochen. Und Frauen stellen leider nur einen kleinen Teil der Mitglieder dar. Insofern unpraktisch, weil wir ja gerade an einem politisch-demokratischen Neuanfang stehen. Verfassung entsteht ja nicht einfach nur so, sondern da setzen sich Menschen zusammen, diskutieren, tauschen sich aus und sagen, wie wollen wir das Ganze mal anstellen. Und wenn natürlich nur ein kleiner Teil davon Frauen sind, werden die nicht sonderlich viel berücksichtigt, was die Entscheidungen angeht. Elisabeth lässt sich diese Möglichkeit nicht entgehen. Sie sagt, hey, wir können gerade jetzt hier etwas ändern. Wir können grundsätzlich Gleichberechtigung von Frauen und Männern in der Verfassung verankern. Und zwar so, dass daraus ein verbindlicher Auftrag entsteht, der komplett die gesamte Rechtsordnung verändert. Also nicht einfach nur mit einbezieht, was das Wahlrecht oder die Verpflichtungen als Bürgerin oder Bürger angeht, sondern wirklich, was dich als Menschen ausmacht. Und deswegen nochmal zur Erinnerung, der ältere Satz lautet, Männer und Frauen haben grundsätzlich dieselben staatsbürgerlichen Rechte und Pflichten. Und der neue Satz, für den Elisabeth Selbert kämpft, ist, Männer und Frauen sind gleichberechtigt. Es geht hier also wirklich um die Gleichberechtigung. Nicht nur, dass Frauen auch wählen dürfen, sondern dass sie auch in der Ehe rechtlich gleichgestellt sind. Ob sie ihr eigenes Vermögen haben dürfen, darüber bestimmen dürfen, ob sie selbstständig arbeiten können, ob das Familienrecht sie dort als gleichgesinnte Person ansehen. Sie will, dass die Verfassung zum Maßstab wird, dass die übrigen Gesetze sich daran auch messen müssen. Und das ist wirklich ein absoluter Unterschied. Sie möchte, dass das Grundrecht dort eine neue Erklärung bekommt. Sie bringt ihren Vorschlag dann natürlich an und wie man sich denken kann, wird er abgelehnt. Natürlich, die meisten Mitglieder sind männlich bzw. sind nicht wirklich in der Realität von Frauen mit inbegriffen und dementsprechend wird da wirklich nicht viel Wert drauf gelegt. Sie sagen, hey, ist doch schon gleich, alles gut, chill mal. Und jetzt in diesem Moment sagt Selbert, okay, ich merke schon, nur wir 4 Frauen im Parlament können da wenig ausrichten und deswegen ist sie an die Öffentlichkeit gegangen. Denn wenn man eins weiß, ist, dass Politik meistens nicht nur in einem Raum stattfindet oder zwischen den Politikern, sondern Politik ist überall und Selbert hat sich das zu Nutzen gemacht. Hat den Appell aufgerufen, ist an die Öffentlichkeit gegangen und meinte, hey, nur weil ihr vielleicht jetzt hier nicht mit im Gremium sitzt, heißt nicht, dass sie nicht auch darüber entscheiden dürft. Sie inszeniert zudem eine Postkarten- und Telegrammaktion, in der sie Frauen im gesamten Bundesgebiet dazu aufruft, den Mitgliedern des Parlamentarischen Rates ihre Forderung nach Verankerung der Gleichberechtigung im Grundgesetz mitzuteilen. Letztendlich waren das schon fast 100.000 Zuschriften, die dort angekommen sind. Hat unter anderem auch den Mitgliedern des Rates klargemacht, dass ihr tatsächlich sehr viele an weiblichen Wählerinnen verlieren werdet, wenn ihr weiter so macht. Und dementsprechend war es am 18. Januar 1949 soweit, dass der Hauptausschuss den Antrag einstimmig angenommen hatte. Bereits am Folgetag äußert sich Selbert in einer Rundfunkansprache erleichtert über den Erfolg und sprach als Sozialistin von einem nach jahrzehntelangen Kampf erreichten Ziel.
1: Meine verehrten Hörerinnen und Hörer, der gestrige Tag, an dem im Hauptausschuss des Parlamentarischen Rates in Bonn dank der Initiative der Sozialdemokraten die Gleichberechtigung der Frau in die Verfassung aufgenommen worden ist, Dieser Tag war ein geschichtlicher Tag, eine Wende auf dem Wege der deutschen Frauen der Westzonen. Lächeln Sie nicht, es ist nicht falsches Pathos einer Frauenrechtlerin, das mich so sprechen lässt. Ich bin Jurist und unpathetisch und ich bin Frau und Mutter und zu frauenrechtlerischen Dingen gar nicht geeignet. Ich spreche aus dem Empfinden einer Sozialistin heraus, die nach jahrzehntelangem Kampf um diese Gleichberechtigung nun das Ziel erreicht hat. Darüber hinaus spreche ich zu Ihnen hier als weiblicher Anwalt, der in langen Jahren beruflicher Erfahrung das Unrecht der minderen Rechtsstellung der Frau aus der Fülle des täglichen Lebens in seiner ganzen Härte und Tragik erlebt hat. Ich sehe im Geist eine lange Reihe von Frauen, die im Laufe der Jahre in meiner Sprechstunde mir gegenüber gesessen haben. Geschäftsfrauen, Landfrauen und andere, die in ihrer Ehe aus irgendwelchen Gründen Schiffbruch erlitten hatten, sei es, dass der Mann der alternden Frau eine jüngere vorzog oder weil man sich im Wandel der Zeiten entfremdet oder in Kriegsjahren auseinandergelebt hatte. Wie groß war immer das Erschrecken dieser Frauen, die vielleicht ein ganzes Leben lang hinter dem Ladentisch gestanden, als sogenannte Seele des Geschäftes oder des landwirtschaftlichen Anwesens oder der Familie den Wohlstand mit erarbeitet, in Kriegsjahren allein erarbeitet hatte. Wenn sie dann hörten, dass sie bei der Scheidung mit leeren Händen aus dem Hause gingen, weil sie nach dem bürgerlichen Gesetzbuch verpflichtet waren, im Geschäft oder im Betrieb des Mannes mitzuarbeiten, ohne allerdings an dem Gewinn oder dem Vermögen, das sie miterarbeitet hatte, beteiligt zu sein. Wissen überhaupt die meisten Frauen, wie rechtlos sie sind? Mein Kampf im neuen staatlichen Leben und ganz besonders bei der Schaffung dieser Verfassung galt daher ganz bewusst der Reform des Familienrechts. Und diese haben wir durch die neue Verfassung nunmehr ausgelöst.
0: Männer und Frauen sind gleichberechtigt. Das Grundgesetz ist in Kraft, aber das alte bürgerliche Gesetzbuch, von dem ich euch am Anfang erzählt habe, verschwindet nicht einfach. Es muss überprüft und verändert werden, denn Artikel 117 des Grundgesetzes sieht eine Übergangsfrist vor. Regelungen, die dem Gleichberechtigungsgrundsatz widersprechen, sollten spätestens bis zum 31. März 1953 angepasst werden. Doch 1953 kommt und die Gleichstellung im Familienrecht ist noch lange nicht umfassend verwirklicht. Warum erzähle ich euch das jetzt? Ganz einfach. Nur weil es scheint, als wäre irgendwas direkt verändert, heißt es nicht direkt, dass man so schnell solche Sachen umsetzen kann. Es ist ein langjähriger, hartnäckiger Prozess und das hat auch ja schon Elisabeth Selbert in ihrer Ansprache erwähnt. Artikel 3 Absatz 2 im Grundgesetz. Alle Männer und Frauen sind gleichberechtigt. Ich kann euch beruhigen, letztendlich ist es tatsächlich dann doch am 3. Mai 1957 verabschiedet worden und trat am 1. Juli 1958 in Kraft. Aber wenn man mal den Zeitraum berechnet, dass sie eigentlich 1949 da schon die Wahl für sich gewonnen hatte im Parlament, ist es schon auch mal wirklich ein Nervenkitzel, wenn man da sieht, wir kennen ihn alle, Artikel 3 Absatz 2 im Grundgesetz, Männer und Frauen sind gleichberechtigt. Dementsprechend letztendlich am 3. Mai 1957 verabschiedet worden und trat am 1. Juli 1958 in Kraft.

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1: Nach ihrem Erfolg wird Elisabeth Selbert nicht zu einer der bekanntesten Politikerinnen der jungen Bundesrepublik. Bei der Bundestagswahl 1949 erhält sie zum Beispiel kein Mandat für den Deutschen Bundestag. Auch für nicht-eheliche Kinder versucht Elisabeth Selbert, mit ehelichen Kindern eine Gleichstellung zu erreichen. Und unter anderem möchte sie auch, dass unverheirateten Müttern nicht sofort die elterliche Gewalthaberschaft hinsichtlich des Kindes aberkannt wird. Selbert möchte auch, dass unverheiratete Männer zum Unterhalt verpflichtet werden. Dieser und weitere Anträge scheiterten dann im Hauptausschuss.
2: Wenn es uns in der Frage der Gleichberechtigung gelungen war, die anderen Parteien zu überzeugen, so ist uns leider es im Punkt der Gleichstellung des unehelichen Kindes nicht gelungen, zu meinem größten Bedauern. Wir hatten

0: betrachten, Sie sind sicherlich schon einmal vor 30 Jahren bei der Beratung der Weimarer Verfassung gebracht worden. Und inzwischen ist doch eine Welt in Trümmer gegangen. Inzwischen haben sich neue Lebensformen angebahnt. Und wir wissen doch davon, wie die Millionen Frauen, die heute auf eine Ehe verzichten müssen, nach neuen Lebensformen suchen. Und zwar auf der Grundlage sittlicher Reife. Wenn sie nicht heiraten können, dann soll man ihnen nicht zumuten, auch auf das Glück, ein Lebensglück und auch auf Liebesglück und auch auf das Glück der Mutterschaft zu verzichten. Das alles hat man verkannt gestern. Man diffamiert das uneheliche Kind weiter. Man diffamiert die uneheliche Mutter weiter, obwohl heute viele dieser Mütter ganz bewusst Mütter sind.
1: So legt sie auch sehr viel Wert auf die Rechtsstaatlichkeit in der neuen Republik. Sie möchte Unabhängigkeit der Richter, die Gewaltenteilung und der Aufbau der Justiz durch eine dritte Gewalt waren ihr wichtig. Ihre angestrebten Nominierungen als Richterin scheiterten auch unter anderem wegen innerparteilicher Widerstände. Dann nach 3 Wahlperioden als Mitglied im Hessischen Landtag und auch im Richterwahlausschuss zieht sie sich weitestgehend aus der Politik zurück. Sie arbeitet aber bis zu ihrem 85. Lebensjahr als Rechtsanwältin in ihrer Kanzlei in Kassel. Sie hat etwas erreicht, das das Leben von Millionen von Menschen betrifft. Aber sie selbst erhält nicht die politische Karriere, die man vielleicht erwarten würde, wenn man auf die Bedeutung ihrer Leistung schaut. Warum wurde sie nicht zu einer Figur, deren Name jeder und jede Schülerin kennt? Ja, zum einen liegt es daran, dass sie nach 1949 leider vergleichbarerweise keine prominente bundespolitische Karriere mehr hatte. Und zum anderen liegt es auch daran, dass häufig in dem öffentlichen Mindset eher Untervertreter des Grundgesetzes dort ein Bild entsteht. Ja, aber eine Verfassung entsteht natürlich auch nicht nur durch eine Person. Sie hat einen sehr großen Beitrag dazu geleistet. Letztendlich waren es dennoch unfassbar viele Frauen. Alleine hätte sie es nicht geschafft. Da stand die Gemeinschaft dahinter. Sie selbst erhielt durchaus auch Anerkennung. Sie bekam Auszeichnungen, wurde später als bedeutende Persönlichkeit gewürdigt und ihr Name wurde an Schulen, Straßen und öffentlichen Orten verewigt. Es wäre also falsch zu sagen, dass sie vollständig vergessen ist oder war, aber es ist berechtigt zu fragen, warum ihre Geschichte nicht so selbstverständlich zum allgemeinen historischen Wissen gehört. Warum können wir uns oft nur an viele männliche Politiker erinnern, während Frauen die entscheidende politische Veränderung mitgestaltet haben? Erst wieder aktiv ins öffentliche Gedächtnis zu rufen, muss das sein? Warum wird politische Geschichte so oft anhand von Ämtern, Karrieren und berühmten Reden erzählt und seltener anhand der konkreten Veränderungen, die Menschen erkämpft haben? Vielleicht entsteht es dadurch, dass bestimmte Geschichten immer wieder erzählt werden und andere eben nicht. Und wenn wir Elisabeth Selbert selbst nicht erwähnen, wenn wir über das Grundgesetz sprechen, dann werden ihre Leistungen dann nicht wirklich appreciated. Also nochmal zu Rihanna, die Frau, die wir auf jeden Fall immer im Kopf behalten sollten, wenn wir uns dann den Satz nochmal durchlesen, ist auf jeden Fall Elisabeth Selbert. Sie wurde tatsächlich 1956 dann mit dem Bundesverdienstkreuz geehrt. 1969 wurde ihr der Wappenring der Stadt Kassel verliehen und 1978 erhielt sie Wilhelm-Leuschner-Medaille des Landes Hessen. Es wurde der Elisabeth-Selbert-Preis des Landes Hessen ins Leben gerufen, würdigt Leistungen, die die Gleichberechtigung und die Chancen von Frauen und Männern fördern. Nach ihrem Tod erschien dann auch eine Briefmarke mit ihrem Porträt. Wie gesagt, viele Schulen, Straßen und öffentliche Orte tragen ihren Namen, auch Marktplätze unter anderem. Ja, das ist eine besondere Form der Anerkennung. Dennoch fehlt uns, glaube ich, in den Köpfen ihr Name, ihre Geschichte, ihre Story und ihre Leistung, die sie damit erbracht hat. Abschließend hoffe ich natürlich, dass diese Sendung euch nicht nur informiert hat, sondern auch inspiriert hat. Ich hoffe somit, dass nicht nur der Name von Elisabeth Selbert weiterhin im Gedächtnis von euch bleibt und ihr die Geschichte gerne auch weitererzählen könnt, damit da die Awareness geschaffen wird. Ich hoffe auch, dass tatsächlich der ein oder andere da den inspirierenden Gedanken findet und sagt, hey, es gibt auf jeden Fall noch so viel zu ändern, was Gleichstellung angeht bei uns im System. Sei es nicht nur rechtlich, sondern halt auch wirklich in der Gesellschaft zwischen Frauen und Männern und dort eine Veränderung nicht nur erkennen, sondern auch zu wissen, man kann sie herbeiführen.

0: Dann fangen wir jetzt mit unserem Bericht über Nauruz. Nauruz bedeutet wörtlich neuer Tag, impliziert auch das Fest zum Neujahr, das gleich der Frühlingsanfang ist.
1: Ja, nach dem Sonnenjahr ist der 20.3., der erste Tag der Sternzeichens Widder. Und der Frühlingsanfang im Schaltjahr am 20., ansonsten am 21. März, ist der 1.1. des Sonnenjahrs. Und an diesem Tag wird dann Nauruz gefeiert.
0: Ja, der Beginn des Neujahrs am Frühlingsanfang wird von den iranischen Völkern, das heißt alle mit einer indo-iranischen Sprache, darunter Kurden, Perser, Tadschiken, Pashtunen, Usbeken, Belutschen und auch Afghanen mit hinduistischen Glaubensrichtungen gefeiert.
1: Ja, es ist interessant auch zu erwähnen, dass in Indien das Nauruz-Fest bei den Farsi-sprechenden Jamshidi-Fest genannt wird. Und außerdem feiern die Bewohner Indiens mit hinduistischer Glaubensrichtung in dieser Zeit das Holi-Fest, sogar an gleichem Tag fast. Und in diesem Fest spielt man einfach oder man bewerft sich gegenseitig mit Farben, was auch wirklich Spaß macht.
0: Dann hören wir jetzt ein Holi-Lied, den auch viele unserer Mitbürger bestimmt kennen.
1: Ja.
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0: Die zentralasiatischen Völker mit diversen islamischen Glaubensrichtungen, dessen Jahreszahl nach der Pilgerfahrt des Propheten Mohammed gerechnet wird, feiern gleich zweimal Neujahr. Einmal nach dem Sonnenkalender, den Anfang des Sonnenjahres, wo wir uns jetzt befinden. Und dann, wie alle anderen islamischen Länder, nach dem beweglichen Mondjahr. Ich glaube, momentan sind wir im Jahr 1430. Ein Mondjahr hat im Gegensatz zu Sonnenjahr 355 Tage. Daher ist der islamische Kalender nicht fix und ändert sich von Jahr zu Jahr um 10 Tage. Und das islamische Neujahr fängt mit dem Monat Muharram an.
1: Ja, wobei in Afghanistan das Mondjahr kaum gefeiert wird, sondern eher das Sonnenjahr mit dem ersten Hamal bzw. Farvardin auch genannt wird, anfängt. Und das wird auch gefeiert. Und das Neujahrfest an diesem Tag kann auch auf eine, bzw. blickt zurück auf eine 5- bis 3000-jährige Geschichte.
0: Wir haben heute Abend auch gesagt, dass wir Musik aus verschiedenen Ländern, die Nauruz feiern, hier abspielen würden. Und jetzt spielen wir ein Musikstück aus Tadschikistan. Was hältst du davon?
1: Ja, das ist eine gute Idee. Damit man auch den Unterschied merkt zwischen den verschiedenen Ländern, wie sie mit diesem Nauruz-Fest überhaupt umgehen, musikalisch gesehen. Ja.

0: Zurück zu den 3000-jährigen Geschichte der Nauruz. Vieles spricht dafür, dass das Fest eine noch ältere Tradition hat. Und obwohl einige afghanische Regierungen versuchten, dieses völkerübergreifende Fest in Afghanistan herunterzuspielen, gar zu verbieten, ist dennoch der ursprüngliche Charakter dieses Festes erhalten geblieben.
1: Ja, und dieser ursprüngliche Charakter ist ein Zeichen des Versuchs der Menschen, mit den Naturgesetzen in Harmonie und im Gleichgewicht zu leben. Dank der Kalenderkorrektur des großen Mathematikers und Astronomen Omar Khayyam um 1070 nach Christus während der Herrschaftszeiten des Seldschuken Malek Shah konnte der Sonnenkalender rehabilitiert werden, der auch in Afghanistan als offizieller staatlicher Kalender fungiert.
0: Ja, und vorher war es ja so gewesen, dass am 15. Hut wurde dann gefeiert. Das heißt, 15. Hut ist etwa 5. März, 15 Tage vor Frühlingsanfang.
1: Nach der neuen Fassung des Grundgesetzes ist dieser Kalender nach 5 Jahren Talibans Herrschaft reaktiviert, da die Bauern Afghanistans seit Jahrtausenden ihre Felder nach diesen Gesetzen der Natur bestellen bzw. damit sich schon auskennen.
0: Ja, und weil diese eines der ältesten traditionellen Feste ist und kein anderer Festtag wird mit so vielen Legenden, Überlieferungen und Mythen belegt wie der Neujahr in Afghanistan und in Zentralasien. Er ist im Laufe der 5000-jährigen Geschichte des Landes immer begangen worden, zumal einst die Leute die Sonne liebten und die afghanischen Historiker, zum Beispiel Dr. Abdullahi Habibi, diesen Tag auf Yamaupoca zurückführte. Der Sonnenkönig Yamaupoca soll ein gerechter König gewesen sein, der in den Urzeiten lebte. Er soll an diesem Tag gekrönt worden sein.
1: Und dazu auch noch eine kleine Bemerkung. Die haben die Sonne nicht nur geliebt, sie haben den angebetet.
0: Ja.
1: Also diese ursprüngliche Naturanbetung, wie in der hinduistischen Religion halt immer noch präsent ist.
0: Genau, genau. Später reden wir auch darüber, das ist die 4 Elemente.
1: Genau.
0: Und Sonne kam dann dazu,
1: genau,
0: als 5. Element. Jetzt hören wir eine kurdische Musik zu Nauruz.

0: Mitte des 20. Jahrhunderts der christlichen Zeitrechnung haben europäische Professoren die Keilschrift der Hachmininen entziffert, sodass die Hypothesen einigermaßen gesichert schienen, dass die Hachmininen im 8. Jahrhundert vor Christus nach Bactria kamen und die Religion, die neben den vier Grundelementen des Lebens, Feuer, Wasser, Erde, Wind und auch die Sonne sehr schätzte und anbetete, nämlich den Zoroastrismus, zu ihrer Stadtreligion erklärten. Hier soll Yamanpocho, in Farsi Jamshed genannt, der Herr über Persepolis, wie schon erwähnt, an diesem Tag gekrönt worden sein.
1: Ja, stimmt. Ich habe auch gelesen, dass in Überlieferungen von Avesta und in der Literatur des Sanskrit von der Huldigung der beiden Tage, einmal 21. März, der Frühlingsanfang, und September, 21. September, der Herbstanfang, wo der Tag und Nacht gleich sind. Also dass es seitdem dann den Sonnenkönig Yamanpocho gegeben hat, beziehungsweise seitdem ist die Rede von Yamanpocho. Im Mittelpersischen, aber auch in den Shahnameh von Ferdowsi wird Yamanpocho als Jamshid und seine Residenzstadt Tacht-e-Jamschid bezeichnet.
0: Die Sassaniden und Kushano-Sassaniden-Dynastien vor und nach Christus haben diesen Tag sehr groß gefeiert und brauchten nicht den Festplatz zu schmücken, da diese die Natur bereits mit Blumen und Blüten getan hatten. Auch die Kushanen haben diese Tradition weitergeführt, obwohl ihre Religion der Buddhismus war. Aber sie tolerierten die anderen Religionen auch. Liebe Zuhörer, hier tauchen echt ziemlich viele verschiedene Namen von den Dynastien bzw. Herrschaften in Afghanistan, die mit der Geschichte Nauruz zu tun haben. Es kann ab und zu mal zu viel sein, aber wir wollten es mal absichtlich nicht weglassen, damit man ungefähr so die Namen mal gehört hat. Und
1: beziehungsweise die Zeit reicht nicht, um jede Dynastie und jede Herrschaft hier zu erklären
0: und darauf einzugehen. Ja.
1: Aber man sollte die schon gehört haben. Als die Samaniden und Rasnaviden im Lande herrschten, haben sie zum einen zur Ausbreitung der islamischen Religion in Afghanistan und in der Region enorm beigetragen und zum anderen das Nauruz-Fest wiederbelebt, wie es in den Werken von damals in Bactra und Ghazni lebenden und wirkenden Dichter wie zum Beispiel Ferdowsi, der 1940 vor Christus geboren war, Nosser Khesrau Balkhi, der etwa 1003 nach Christus geboren war, Maulana Jalaluddin Balkhi und vielen anderen niedergeschrieben wurde. In dem Monumentalwerk Shahnameh bezeichnet sich Ferdowsi auf die Mythologie, wie das Nauruz-Fest entstanden ist. Und hier haben wir für euch ein Gedicht vorbereitet, wo das Fest, Nauruz-Fest, beschrieben wird und hoffen, dass es euch gefällt. سال نو هرمز فروردین براسود از رنج روی زمین بزرگان به شادی بیاراستند می 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
0: Wie auch die Geschichte des Nauruz sein mag, die Kinder und Jugendlichen haben an diesem Tag viel Spaß. An diesem Tag finden zum Beispiel in Afghanistan oft neben oder auf den Friedhofen die großen Veranstaltungen des Nauruz-Festes statt. Das stimmt schon eigentlich. Ich habe mich immer gefragt als Kind, wieso feiern wir auf dem Friedhof in Nauruz? Ich habe das immer wieder gefragt. Und
1: Und jetzt weißt du, wieso?
0: Ja, darauf kommen wir ja noch. Auch am Neujahrstag werden die Toten nicht vergessen. Das war der Grund. Hier stellen die Schauspieler und Zirkusleute ihre Zelte und Kinderkarusselle auf. In der Regel blühen an diesem Tag auf den Berghängen, wo sich die Friedhöfe befinden, allerlei Wildblumen, Frühlingspflanzen und Blumen. Nauruz wird seit Jahrtausenden als Symbol der Reinkarnation des Lebens gesehen. Sieben Gemüse, Obst und Pflanzen, Haftmeva und Haftzin genannt, symbolisieren die sieben Glückseligkeiten, sieben Tugenden und sieben Todessünden des Lebens. Wiedergeburt, Reichtum, Glück, Liebe, Freude, Gesundheit und Bescheidenheit.
1: Finde ich auch sehr interessant, was die bedeuten.
0: Also ich habe das immer anders interpretiert für mich selbst. Ich habe gedacht, okay, indem dass wir die getrocknete Früchte in Hafmeva vorbereiten und dadurch werden sie auch frischer, habe ich gedacht, okay, weil die getrocknet sind, der Winter ist vorbei und dadurch werden sie wieder frischer, wenn sie in Wasser gelegt werden.
1: Das ist ja eine super romantische Vorstellung. Dann lass uns jetzt an dieser Stelle ein indisches Lied hören, was auch um Nauruz geht.

0: Das war ein schönes Lied, Elham John. Dieses Mal, muss ich sagen, sind wir echt Multikulti.
1: Da hast du recht. Es hängt auch davon ab, dass Nauruz eine Multikulti-Fest ist. Also es wird in vielen Kulturkreisen gefeiert. Also in Afghanistan ist es so, dass im Nauruz, wie wir schon erwähnt haben, vielfältige Spiele für Kinder und Jugendliche und für die Erwachsenen an diesem Tag angeboten werden. Wegen des Festes sind während der Festtage auch Glücksspiele für Erwachsene erlaubt, was sonst eher verpönt ist. Und farbenfroh geschmückte Kinderkarussellen, Märchenerzähler und Sadhus ziehen die Aufmerksamkeit der Kinder auf sich. In den Wiesen ließen Kinder, Jugendliche und Erwachsene ihre überwiegend selbst gebastelten Drachen steigern und machten Wettbewerbe. Ich kann mich auch erinnern. Gudi Paranbosi, genau. Und im Nauruz ist es auch üblich, dass, ich glaube sogar nicht nur Kinder, sondern alle neue Klamotten anziehen. Meine Oma hat immer gesagt, wenn man im Nauruz neue Kleidung anzieht, dann wird man über das ganze Jahr neue Klamotten anziehen. Daher bestanden die Kinder da drauf.
0: Neue Klamotten zu bekommen, ja. Ich kann mich auch erinnern. Eigentlich alles, was du gemacht hast, machst du auch das ganze Jahr, hieß es an diesem Tag.
1: Deswegen also, muss man auch nett sein.
0: Wenn du deine Eltern geärgert hast, hieß es, hey, benimm dich, sonst ärgerst du deine Eltern das ganze Jahr und dann bekommst du immer, bist du auch beschimpft.
1: Tja, so mussten wir nur einen Tag im Jahr brav sein wenigstens. Ne?
0: Gut, also am Kabula Sachiberg in Jamolmina, ebenfalls an einem Berghang des Friedhofs, gibt es einen noch größeren Festplatz unter blauem Himmel mit größeren Kinderkarussellen und diversen Spielen. Da am 2. Hamal, 22. März heißt das, auch traditionsgemäß in Afghanistan die Schule beginnt, warten die Kinder ungeduldig auf das Ende des Unterrichts, um zu den Feierlichkeiten des Nauruz-Festes herbeizueilen. Das heißt also, dass obwohl es nur ein Tag ist, aber die Karussellen sind noch verfügbar, ja, für ein paar Tage lang. Deshalb hat man da in der Schule, ist man sozusagen bestraft.
1: Ja, und in Afghanistan wird, wie du schon gesagt hast, Nauruz nur an einem Tag gefeiert. Im Gegensatz dazu wird zum Beispiel in Iran 13 Tage lang wird das als größtes Fest oder Eid gefeiert.
0: Dann hören wir ein iranisches Lied.
1: Jetzt, wo wir von Iran gesprochen haben.

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1: Vor dem Fest treffen die Bewohner allerlei Vorbereitungen für das Fest. Die Bewohner, die Wohnungen und Häuser werden gründlich gesäubert und Fenster geputzt. Dazu sagen die Bewohner Honatakoni. An den Vortagen des Festes wird der sogar Sandeli. Das ist schön, diese Begriffe doch mal wieder zu hören. Sandali ist ein flacher Tisch für die kalte Wintertagen, auf dem dann mehrere Decken draufgelegt werden und darunter befindet sich so Steinkohle, Holz, je nachdem Ölofen, die dann die Leute warm halten. Und das wird alles sauber gemacht, alles wird gut vorbereitet.
2: Abgeräumt. Ja, was in Afghanistan im Nauruz nicht fehlen darf, ist Haftmewa. Vor dem Fest werden verschiedene getrocknete Hülsen, Früchte sowie Mandeln, Walnüsse, Pistazien, also allgemein Nüsse, geschält und eingeweicht. Spätestens am Vorabend von Nauruz kommen Rosinen, Sultanien, getrocknete Aprikosen, verschiedene andere Backobst wie Mehlbeeren, Wasser und eventuell Zucker dazugegeben. Und zu diesem Früchtencocktail sagen wir Haftmewa, 7 Früchte.
1: Außer Haftmewa gibt es in Afghanistan auch Samanak, die ebenfalls sehr verbreitet ist. Hier werden die Weizenkörner circa eine Woche oder länger vor dem Fest in eine Schale zum Keimen gebracht. Am Vorabend des Festes, an den letzten Tagen des Jahres, beziehungsweise am 20. oder 21. März und anschließend werden die Weizenkeime mitsamt dem grünen Samanak in Mörsern 7-mal zerstoßen und anschließend ausgepresst. Der daraus entstandene Saft wird in einem Topf, in der Regel auf offenem Feuer, langsam eingekocht. Die Garzeit kann die ganze Nacht hindurch dauern, bis die Saft zu Brei wird. Und während dieser Zeit singen und tanzen die jungen Frauen und spielen Tambura.
2: Der Referent, was sie singen.
1: Oder Dubaiti.
2: Samanak der Jushast mo kapchazanim.
1: Dachtara der Khoaband mo dabchazanim.
2: Khaiban.
1: Was so übersetzt heißt.
2: Ah ja. Während der Samanak köchelt, rühren wir den Brei.
1: Während die Mädchen schlafen, spielen wir auf dem Tambourinen.
2: Gut, dann lass uns hier jetzt ein kleines Musikstückchen spielen.
1: Und nicht zu vergessen, dieses

0: Zu erwähnen ist auch Hafzin, wobei diese Tradition in Afghanistan verblasst ist, aber in Iran sehr bekannt. Hier werden traditionsgemäß Dekorationen und Spezialitäten aus Pflanzen und Nahrungsmitteln zubereitet, die mit dem Buchstaben Sin, also S, beginnen, wie zum Beispiel Seka, Münze, Senjet, Mehlbeere, Seb, Apfel, Serka, Essig.
1: Das sind, glaube ich, genug.
0: Sir, Knoblauch, 7 Stück. Sumach, Samanak, Weizen, Keime. Auf dem Neujahr-Tablett, also die werden alle auf dem Neujahr-Tablett meistens entweder auf Dastarkhan oder auf Tisch dekoriert, sollte natürlich auch Fisch im Wasser und Spiegel und Kerzen sowie Grünzeug nicht fehlen. Dieser Brauch wird, wie schon erwähnt habe, in Afghanistan inzwischen selten praktiziert. Zum Verabschieden des Monats Hut, was auch Fisch bedeutet, also der Sternzeichen Fisch, wird hier zum letzten Mal ein Fischgericht zubereitet.
1: Spinat und Chalau, Fisch und Jalebi gehören zum festen Bestandteil der Festtafel. Diese Spezialitäten werden in extra für den Winter errichteten Fischläden angeboten, ganz besonders zum Jahreswechsel. Nach dem Fest werden diese Läden dann allmählich zu Eisdielen umfunktioniert. Das ist ja witzig, oder?
0: Finde ich auch.
1: Die Fischläden werden zu Eisdielen. Okay, gut.
0: Zur Tradition des Nauruz-Festes gehört auch die Bepflanzung des Gartens. Ist ein wichtiger Bestandteil. An diesem Tag wird symbolisch ein Baum gepflanzt und um der afghanischen Identität Ausdruck zu verleihen, wurde dieser Tag als Bauertag in Afghanistan proklamiert.
1: An diesem Tag gehen die Menschen nach Mazar-i-Sharif in die Provinzhauptstadt von Balch, um den ersten Tagen des Sonnenjahrs zu feiern. Dort stehen die heilige Grabmoschee des Kalifen Ali, des Schwiegersohnes des Propheten Mohammeds, errichtet im 15. Jahrhundert und Mausoleen von vielen Dichtern der islamischen Renaissance. Man sagt, dass in Balch in der ganzen Gegend, selbst auf den Dächern der Lehmhäuser, Tulpen und Osterglocken wachsen. So auch das Lied, das dieses Fest so beginnt. Bioke Burim Bamazar, Mulamomajan, Seile Guli Lalazar, Wawa Dilbarjan. Wir haben auch für euch das Lied vorbereitet.
0: Lass uns das hören.